0: Das Dschungelcamp, ich bin ein Star, holt mich hier raus, nicht alles echt, oft tränenreich, Teil 2 zum Thema, was sagen die Sterne?
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2: Löwe, wer angibt, hat mehr vom Urwald. Er hält sich hier für den König der Tiere, dabei gibt es im Dschungel gar keine Löwen. Und so hofft die Großkatze vergeblich auf Sonderbehandlung wie Palmblattwedeln oder Luxusfutterrationen. Wenn der nun Starallüren herauskehrt, dann macht ihm das Leben Termitenfeuer unterm Hintern und seine Käfer muss er auch selber poolen. Jungfrau, unsaubere Methoden. Wie die Jungfrau zum Kinde ist der Hygienefanatiker in ganz andere Umstände gekommen, als er sich bei der Buchung des Natururlaubes ausgerechnet hat. Die kritische Nörgelei fängt bei der mangelnden Reinlichkeit an und hört nicht auf, bis mit jeder Unzulänglichkeit des Dschungelalltags systematisch aufgeräumt ist. Waage. Niedrige Ekelschwelle. Igitt, wie unappetitlich die Waage solche Wuseleien findet, die man mit manikürten Fingernägeln sowieso nicht anfassen mag. Vom Verspeisen ist gar nicht zu reden. Heuschrecken an Fliegenschiss auf Blätterteller könnte man ihr in einem stilvollen Ambiente ja vielleicht servieren, aber doch nichts, was mit dem Bauch im Schmutz gekrochen ist. Skorpion. Die Schlange im Schlafsack. Wer so unverfroren im reptilienverseuchten Sumpf tief gründelt, den graust es wohl vor gar nichts. Weil er gerne giftige Machtspielchen wie Stich oder Stirb veranstaltet, geht ein Skorpion mit Vipern, Natter und anderen Lebensbedrohlichkeiten ins Bett. Aber meistens endet die gemeinsame Nacht tödlich für das Getier.
0: Die letzten 4 Sternzeichen nach Elton John, Nikita.

0: Bitte schön, nach Elton John die letzten 4 Sternzeichen zum Thema Dschungelcamp.
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2: Schütze. Super Survival. Vielleicht hilft positives Denken ja auch gegen Tropenkrankheiten, Krötengift oder Würgeattacken. Auf jeden Fall findet der Schütze alles Oberklasse im Unterholz und überlebt fast immer. Das Größte sind für ihn Elefanten, Urwaldriesen oder übermäßig farbenprächtige Vögel. Je bunter und fremdartiger das Abenteuer, desto besser. Steinbock. Ein Bett im Dornfeld. Wer eine feste Schale hat, braucht kein weiches Lager. Übermäßig farbenprächtige Vögel. Je bunter und fremdartiger das Abenteuer, desto besser. Steinbock. Ein Bett im Dornfeld. Wer eine feste Schale hat, braucht kein weiches Lager.

0: Luftschluffbewegung und vernetzt mit gesponnenen Fäden von Baum zu Baum eine Hängeschaukel. Wassermänner haben das gewisse Etwas eben auch im Urwald. Fische. Der mit dem Krokodil schwimmt. Urwaldmärchen wie aus Tausend und einer Dschungelnacht mit farbigen Nebelregenbogen, verwunschenen Lichtungen und einem Meer traumhafter Orchideenblüten möchten Fische erleben. Sie ernähren sich von Luftwurzeln und Liebe, Beeren oder Früchten, damit sie keinem Tierchen etwas zuleide tun. Umgekehrt klappt das leider nicht immer.
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ist alles. Mehr kann man eigentlich nicht sagen. Mehr muss man nicht sagen. Denn das war's für heute. Hab eine feine Woche. Bis nächsten Sonntag. Ich bin raus. Gutes Nächtle.

0: die Zeit. Es ist 6 Uhr. 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
2: Im Studio André Glatzel. Schönen guten Morgen. Die Pläne von Gesundheitsministerin Warken zur Pflege kommen bei vielen nicht besonders gut an. Der Spitzenverband der gesetzlichen Krankenkassen spricht von einem unausgewogenen Gesamtpaket. Mehr von Cornelius Dreger.
3: Verbandschef Oliver Blatt findet, ja, bei der Finanzsituation muss gespart werden. Allerdings würde zu viel bei den Pflegebedürftigen und Beitragszahlern abgeladen. Ähnlich sehen es auch die Caritas und der Sozialverband Deutschland. Sie sagen, es wäre ein fatales Signal, wenn die Rentenbeiträge für pflegende Angehörige gekürzt werden. Mit ihrer Reform will Warken das Milliardenloch bei der Pflegeversicherung stopfen. Gutverdiener sollen mehr in die Pflegekasse einzahlen und höhere Zuschüsse zu Heimkosten erst später greifen.
2: Der ukrainische Präsident Selenskyj will sich mit Kreml-Chef Putin treffen. In einem offenen Brief schlägt er ein Vier-Augen-Gespräch vor, um den Krieg zu beenden. Aus Moskau heißt es, Selenskyj könne jederzeit kommen. Experten halten ein Treffen für eher unwahrscheinlich. Die Züge im Fernverkehr und auch Bahnhöfe sollen sauberer werden. Um das zu erreichen, hatte die Deutsche Bahn vor einigen Monaten ein Sofortprogramm gestartet. Und mittlerweile zeigt sich, die Maßnahmen wirken langsam. So sind etwa deutlich mehr Reinigungskräfte im Einsatz, sagte uns Bahnsprecher Achim Staus.
4: Das sind Kolleginnen und Kollegen, die während der Fahrt noch in den Zug kommen und von einem Bahnhof zum anderen durch den Zug gehen und reinigen. Das hat es früher in dieser Dimension nicht gegeben. Die Zahl der Unterwegsreiniger haben wir verdoppelt auf 220, die jetzt täglich im Einsatz sind.
2: Der als Maskenmann bekannte Kindermörder Martin N. ist in Frankreich zu lebenslanger Haft verurteilt worden. Es ging um den Mord an einen kleinen Jungen vor über 20 Jahren. N. sitzt bereits in Deutschland im Gefängnis, weil er drei Jungen getötet hatte. Sie waren in Schleswig-Holstein und Niedersachsen verschwunden. Der DFB will die Fußball-WM wieder nach Deutschland holen. Das berichtet die Bild. Demnach geht es um die Weltmeisterschaft 2038 oder 2042. Bislang sind das alles nur Überlegungen. Eine richtige Bewerbung gibt es noch nicht. Kommenden Donnerstag startet die WM in Nordamerika.
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5: Wolkig ist es heute Morgen und ab und zu kann auch mal ein Schauer runterkommen. Später bleibt es ein Mix aus Sonne und Wolken, dazu vereinzelt Schauer und im Norden auch kurze Gewitter möglich. Die Höchstwerte, die liegen bei 18 bis 22 Grad. Morgen dann mehr Wolken.

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ausgedehnte Tag namens Freitag. Genau, Freitag ist der Freitag der Woche, denn es geht jetzt ins Wochenende. Wir starten gemeinsam die nächsten 3 Stunden, klapp, klapp, ist ja schon ein bisschen was weg, in den fröhlichen Wie wollte ich das eigentlich ausdrücken? Ja, siehst du, hättest du mal vorher nachgedacht. Nee, ich bin schon wieder abgelenkt. Ich gucke auf den anderen Monitor und lese andere Sachen und erzähle hier vom Pferd. Das macht man nicht. Man konzentriert sich doch da auf das, was man sagen will. Na klar, wir starten zusammen ins Wochenende. Ihr wisst, wie immer, zur vollen Stunde bei mir mit Nachrichten, Sport und Wetterbericht. Kompakt in der 20. Sendeminute. Ein kleiner Beitrag um 9:30.

und die Wetteraussichten und 10 nach halb gucken wir, wer denn heute Geburtstag hat. Musikalischerseits wie immer der stete Wechsel der von deutsch gesungenen Titeln ins nicht deutsch gesungene Lager wechselt. Nicht deutsch bedeutet nicht unbedingt gleich dann noch Englisch. Nee, nicht ausschließlich. Italienisch, Schwedisch, Niederländisch habe ich bei. Ja, tatsächlich. Japanisch selbst, ne? Ja, da ist eine Menge. Französisch auch, also immer wieder schön der stete Wechsel. Das nenne ich Fairnessfilter, weil wir haben so ein tolles, schönes deutsches Kulturgut und das muss auch eine Plattform haben. Hier in der Sendung Der Morgen mit Gernot ist sie da. Montags bis Freitags live von 6 bis 9 und unlive mitten in der Nacht von 3 Uhr bis 6 Uhr immer die Wiederholung vom Vortag. Und die Freitagssendung wird Montag früh um 3 dann wiederholt. Was für eine geniale Idee. Jetzt haben wir 6 Uhr und 9 Minuten gleich. Ne? Hat er wieder so viel geschwatzt, der Kerl. 9 Minuten nach 6. Wir wenden uns nach von Cliff Richard zu Howard Carpendale. Allein bist du nie. Na, das stimmt. Der Einzige, der nicht ganz allein ist, ist mit Inga. Das stimmt schon. Und zwar, wir kennen von Gary and the Peacemakers, Pace, ne? Nicht Peace, Pacemaker heißt er. You'll Never Walk Alone. Und die Nummer ziehen wir uns jetzt in Deutsch ein mit Howard Carpendale. Schön, dass ihr da seid und ich freue mich, 2 Tage nüscht tun. Wieso? Was machst du denn die anderen 5 Tage? Na, auch nüscht.

0: Der Südafrikaner Howard Carpendale sang einen Titel von Gary and the Pacemakers. Allein bist du nie in Deutsch. 6:12, 6:03. Sir Tony Christie ist mal wieder dran und singt, ja, ich sag mal, einen Titel, der ist nicht so oft gespielt, aber er hört sich richtig toll melodisch an. Don't go down to Reno. Na bitte.
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0: immer für schwungvolle Musik, ja, ist tatsächlich ja ein Garant für tolle Musik, genau, der Sir Tony Christie. Ja? Don't go down to Reno. Was wollte ich sagen und lügen? Ja, erstmal die Uhrzeit. Die Uhrzeit wird als erstes gelogen. Nein, die ist die Wahrheit. Bei mir ist es die Wahrheit. Nur bei der Tagesschau. Da ist auch das Wetter gelogen. Richtig. 6 Uhr und 16 Minuten. Eine Minute nach 6:45. Jetzt gibt's Heino. Ah ja, guck an. Ne? Manche dachten, dieser Titel steht auf dem Index, ne? Und wie der dann damals so gesungen wurde, dachten sie, Mensch, der hat aber so ein Ex-Nazi-Gedankengut. Einfach mal richtig reinhören in den Text, da ist nichts mit Nazi. Nur weil der Titel heißt, Schwarz-Braun ist die Haselnuss. Hallo, schon mal angeguckt so ein Ding, wenn das da runterfällt vom Baum? Völlig richtig beschrieben. Diese Nummer hören wir uns jetzt an. Genau so ist es. Wo ist sie? Ach, hier ist sie. Ah ja. Schieber richtig stellen.
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0: Schöne deutsche Volksmusik von Heino. Kennen wir. Übrigens, Heino ist, ich sag's immer wieder gerne, der die meisten Tonträger in Deutschland verkauft. Ja, viele denken ja dann irgendwo gleich an Dieter Bohlen oder so. Oder Andrea Berg oder Helene Fischer. Ach, weit gefehlt. An diese Summen, die Heino verkauft hat, der meisten Tonträger, kommen sie bei weitem und noch lange nicht ran. Ne? Kann man aber auch irgendwo verstehen. Guck dich mal an, wie lange Heino im Geschäft ist und wie lange die anderen Jungspunde zugange sind. Ja, ist tatsächlich so. Gegen Heino haben sie keine Chance. Bei den Mädels ist es übrigens die, Vicky ist es, Vicky Leandros, ne? Da ist es bei den Mädels und bei den Herren der Schöpfung ist es Heino. Die anderen 27 Geschlechter kenne ich nicht, tut mir leid. Geht das schon wieder los? Nee, du, gern und immer auf den Schlimme. So, wer auf die Idee gekommen ist mit den 27 Geschlechtern, dem müsste mal einmal vor mir stehen. Ich glaube, mein Zwerchfell würde platzen, vermutlich. 6:22, 8 Minuten vor 6:30. Wir hören den Beitrag, na klar, den versprochenen. Und dann Hot Chocolate und Girl Crazy. Siehste, aus Eifersucht auf einen Hund verschwand Katze Fufu vor 8 Jahren. Jetzt kehrte sie triumphierend zu ihrem Frauchen nahe der sizilianischen Stadt Ragusa zurück, berichtete die italienische Zeitung Corriere della Sera am Montag. Das Timing hätte besser nicht sein können. Der einstige Rivale, der Hund, war eingeschläfert worden, weil er krank war. Fufu, die vermutlich die gesamte Zeit über in der Gegend geblieben ist, hatte den Tod des Hundes mitbekommen und entschieden, zurückzukommen und sich wieder als Herr aufzuspielen, sagte die Besitzerin Maria liebevoll.
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0: Hot Chocolate, Girl Crazy, 6 Uhr und 27 Minuten in der Zwischenzeit, 3 Minuten vor 6:30, ja, die Zeit schreitet voran, die erste halbe Stunde ist durch meiner Sendung, ja. Gitte Henning singt, so schön kann doch kein Mann sein. Es gibt eine Ausnahme, das ist der Typ, der hinter den beiden Mikrofonen montags bis freitags von 6 bis 9 hinein sabbelt und wenn er morgens im Spiegel reinguckt, da sieht er dann den schönsten Gernot. Spiel den Titel.
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0: Gitte Henning, so schön kann doch kein Mann sein, um 6 Uhr und 31 Minuten, eine Minute nach halb sieben in der Zwischenzeit. Wir wenden uns dem Wetter zu, wie immer gegen halb. Und auch wie immer gegen halb kann es ein paar Verbrauchertipps geben. Wer keine hört, hat richtig Glück, der hört nämlich sofort die Formation Sailor und Girls, Girls, Girls. Das heißt so viel wie Damen, Damen, Damen. Das stimmt nicht, Gernot, du alter Lügenbold. Was heißt das? Baby, Baby, Baby? Immer noch falsch. Was denn? Mädchen, Mädchen, Mädchen? Ach, sah gerade noch so recht gekriegt.
1: Wolkig ist es heute Morgen und ab und zu kann auch mal ein Schauer runterkommen. Später bleibt es ein Mix aus Sonne und Wolken, dazu vereinzelt Schauer und im Norden auch kurze Gewitter möglich. Die Höchstwerte, die liegen bei 18 bis 22 Grad. Morgen dann mehr Wolken, zwischendurch Schauer und vereinzelt Gewitter, am wärmsten bis 25 Grad.

0: Frauen, Frauen, Frauen? Nein, gerne, das heißt Mädchen, Mädchen, Mädchen. Ah ja, ist ja gut, ist ja gut. Sailor! Sailor war das um 6 Uhr und 35 Minuten, 5 Minuten nach halb 7. Jetzt gibt's was Deutsches, ja, von Peter Kraus. Und zwar die berühmte Diana. Ne? Wir wissen genau, dass das Ding von Paul Anka im Original ist. Und hier mal eine deutsche Covervariante mit dem Alt-Rock'n'Roller Peter Kraus aus dem Ösiland.
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0: Genau, Peter Kraus. Conny hat das Ding auch gesungen, ne? Ich kann mich entsinnen. Ja. Ihr Lieben, am Wochenende, sprich am Sonntag, gibt es ja wieder die Sendung. Immer wieder sonntags mit Stefan Moss, ne? Ich gucke die ganz gerne, aber nicht wegen Stefan. Nein, ich bin ja heterosexuell, sondern wegen der vielen Künstler, die da so auftreten, ne? Hier, kleiner Auszug. Joe Heindle ist wieder da, Marie Reim, Rosanna Rocci, Olaf der Flipper, da freue ich mich besonders drauf, dann die Tränkwalder, Tränkwalder, Laura Wilde, ja, auch ein Zögling von Uwe Busse, dann Marco Ventre und Band, Simone und Charlie Brunner, die habe ich schon lange nicht mehr gesehen, sind ja jetzt in ein Paar privat und auch gesangsmäßig, Metropolis und Roberto Capitoni. Wer ist das denn? Sag ich euch. Der hat eine deutsche Cover-Variante gesungen von, Village People, ne? YMCA. Das Ding hat er in Deutsch geschmettert mit einem Comedy-Text. Ne? Habe ich auch schon ein paar Mal gespielt bei mir in der Sendung. Der Morgen mit Gernot. Wenn nicht, dann spiele ich ihn demnächst wieder mal und suchen mit der Hand raus. Jetzt suchen mit der Hand raus. Gernot. Die Sendung bleibt jugendfrei. Ja, sonst ist es ja die Automatik hier vom Programm und dann suche ich den mit dem Maus raus. Ja, es klingt etwas besser. Andi, sprich falsch, Andy Gibb und Victoria Prinzipiell, genau. Die Dame da von Dallas, ihr wisst schon, ah, genau. All I have to do is a dream. Na bitte, bitte.
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0: Ja, schauen wir mal, wer hat denn am 5. Juni so Geburtstag, ja? Unter anderem dieser große Versandhandel, ja, so könnte man sagen, ne? Und zwar Josef Neckermann, ne? Der hätte heute Geburtstag gehabt, ne? Ist ja 1992 im Alter von 79 Jahren gegangen, 5. Juni 1912 geboren. Dann Kurt Edelhagen, ja, deutscher Big Band Leader, so ähnlich wie James Last, müsst ihr euch ungefähr vorstellen. 1920 geboren, der verstarb allerdings schon 1982. Heute hätte er Geburtstag gehabt. Wen gibt's noch? Ja, ich guck mal hier, sind ja etliche bei. Ja, ach, guck mal hier, der ist sehr gut. Der ist gut, den werden wir mal benennen. Und zwar Werner Böhm. Wer ist das denn? Tja, deutscher Sänger und Musiker. Und jetzt wisst ihr gleich, wer es ist, nämlich hier fliegen gleich die Löcher aus dem Käse. Richtig, Gottlieb Wendehals, der ist es, ne? Auch der Ex, ja, der Ex von Mary Rose. Am 5. Juni 1941 hatte er das Licht erblickt und ist aber schon 2020 im Alter von 78 Jahren von uns gegangen. Das werden wir jetzt zum Anlass nehmen und das auch musikalisch unterstreichen. Mit einem seiner größten Hits, nein, nicht die Polonaise, sondern Herbert. Ihr wisst schon, seine Musikmaschine, ne? Mit dem Ding ist er ja aufgetreten, ne? Gottlieb Wendehals, Herbert und allen anderen Geburtstagskindern des Tages einen tollen, schönen, fröhlichen Geburtstag. Heute ist ja Freitag, könnt ihr etwas länger feiern, ne? Und trinkt einen mit für mich, ihr wisst schon, im Namen der Ortsgruppe Goldbrand.
1: Ich heiße Gottlieb Wendehals. Und was Sie jetzt hier original hören tun, ist Herbert. Herbert ist mein Rhythmusgerät. Und Herbert geht vollautomatisch. Schaut dann. Gute Unterhaltung.

0: Mit Applaus, den hat er sich doch verdient. Gottlieb Wendehals und Herbert um 6 Uhr und 49 Minuten in der Zwischenzeit. 4 Minuten nach 6:45. So, alle, die jetzt los müssen auf immer Loche, die wünsche ich ein tolles Wochenende, einen schönen Start ins Wochenende hier am heutigen Freitag. Wir hören uns dann Montag wieder, denn viele, weiß ich, ich sehe das an den Zahlen, ne? An den Hörerzahlen, hören von 5 Uhr bis 7 Uhr zu, ne? Weil sich morgens so langsam fertig machen, ne? Nicht komplett die ganze Zeit, aber haben da das Radio laufen, so könnte man es ja sagen. Ne? Und die müssen aber jetzt los, richtig, der Bus und wie auch immer, denn sie fangen ja bald an zu arbeiten. Einen schönen Start ins Wochenende, bis Montag. Früh dann, ihr Lieben und alle anderen, schön artig dranbleiben, denn der liebe Gernot hat noch viel mehr Blödsinn im Kopf, den er noch loswerden will. Richtig. Jetzt gibt's erstmal musikalischerseits Gloria Gaynor und I Am What I Am. Ja, ja, ja. Disco Queen aus den schönen, längst vergangenen Disco-Zeiten. Ach, das war noch was. Ja, wie die Mädels sich noch richtig bewegen konnten auf der Tanzfläche. Heute habe ich immer das Gefühl, die haben Lineal im Kreuz.
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0: Genau, Disco-Musik forever. Hier mit Gloria Gaynor und I Am What I Am. Und das Ganze um 6 Uhr und... warte, ich hole noch zweimal Luft. 55 Minuten. 5 Minuten vor 7 haben wir es jetzt. Ihr Lieben, jetzt gibt es gleich wieder die Nachrichten, Sport und Wetterbericht, damit ihr gut informiert in den Tag kommt. Und ich würde mich dann freuen, wenn wir uns zur zweiten Stunde auch weiter hören. Bis ran an die solchen gibt's noch Brunner und Brunner. Ne? Den einen Teil von Brunner und Brunner, ja, ihr wisst ja, Charlie und Jockel Brunner, ja, Charlie ist am Wochenende zu sehen. Ne? Gucken wir mal mit seiner Lebenspartnerin Simone. Mal sehen, was sie für einen Titel singen. Ich bin echt gespannt, ja, die beiden. Also bei Simone würde ich ja dann auch, Gernot, du sollst aufhören zu träumen. Ja, denn du hast nicht so viel Geld. So wie der Jockel, ne, zum Beispiel, oder der Charlie. Ach so. Ach, daran liegt es. Ja, ich weiß. Die Welt ist ungerecht. Nur wer Kohle hat, kriegt die hübschen Mädels. Wer keine hat, kriegt immer Gernot. Du bist und wirst sexistisch. Spiel den Titel und halte die Klappe. Sehr schwer. Bruder und Bruder, wenn du einsam bist. Bis gleich, ihr Lieben. Dranbleiben.
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0: Zeit. Es ist 7 Uhr. 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
2: Im Studio André Glatzel. Schönen guten Morgen. Einigen ist es vielleicht schon aufgefallen, seit Monaten sieht man deutlich mehr Reinigungskräfte in den Fernverkehrszügen der Deutschen Bahn. Diese Maßnahme gehört zu einem Sofortprogramm für mehr Sauberkeit im ICE. Dafür nimmt die Bahn auch einiges an Geld in die Hand. DB-Sprecher Achim Stauch sagte uns:
3: Wir schauen uns natürlich genau an, ob die eingesetzten 20 Millionen in diesem Jahr reichen, ob wir das umsetzen können. Sie brauchen natürlich für so etwas auch Personal. Wir merken auch an der Kundenzufriedenheit hier schon einen Aufschwung. Aber am Ende müssen wir abrechnen, ob wir nochmal aufstocken müssen.
2: Es gibt viel Kritik an der geplanten Pflegereform von Gesundheitsministerin Wagen. In Zukunft sollen etwa Gutverdiener und Kinderlose mehr in die Pflegekasse einzahlen. Der Sozialverband Deutschland spricht von einem Spargesetz. Auch bei der Caritas und der Stiftung Patientenschutz kommen die Pläne nicht gut an. Der ukrainische Präsident Selenskyj will sich mit Kreml-Chef Putin treffen. In einem offenen Brief schlägt er ein Vier-Augen-Gespräch vor, um den Krieg zu beenden, Finn Riebesel Freundlieb berichtet.
4: Die Entscheidung liegt jetzt bei Ihnen. Es reicht mit diesem Krieg, schreibt Selenskyj an Putin. Er bietet für die Dauer der Verhandlungen einen Waffenstillstand an. Der Kreml reagierte knapp. Selenskyj könne jederzeit nach Moskau kommen. Experten halten ein Treffen derzeit aber für eher unwahrscheinlich, vor allem in Russland. Zwar wird wieder über Gespräche gesprochen, bei den zentralen Streitpunkten wie die russischen Gebietsansprüche auf den Donbass liegen beide Seiten weit auseinander.
2: Am Flughafen Frankfurt sucht die Lufthansa heute nach der Ursache für den Zwischenfall mit einem Flieger. Die Boeing 787 wird in einer Halle untersucht. Die fast neue Maschine war gestern plötzlich am Gate eingeknickt und auf die Nase gefallen. Mehrere Crewmitglieder wurden verletzt. Deutschlands WM-Gruppengegner Elfenbeinküste hat in der Vorbereitung aufs Turnier für eine Überraschung gesorgt. Im Test gegen Vize-Weltmeister Frankreich drehte die Mannschaft einen Rückstand und gewann 2:1. Bei der WM trifft Deutschland im zweiten Gruppenspiel auf die Elfenbeinküste.
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5: Mit Sonne und Wolken geht's in den Morgen und ab und zu kann auch schon mal ein Schauer runterkommen. Später am Tag bleibt's insgesamt wechselhaft. Vereinzelt sind auch kurze Gewitter drin, vor allem in Richtung Norden und in den östlichen Mittelgebirgen. Dazu klettern die Höchstwerte meist auf 18 bis 22 Grad. Morgen dann mehr Wolken und von Westen her wieder Schauer, vereinzelt Gewitter, maximal bis 25 Grad.

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0: Ricky oder Rick Nelson, never be anyone else but you. Das war der Opener der zweiten Stunde meiner Sendung
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0: Freitag ist heute. Freitag, der 5. Juni 2026. Ihr hört die Sendung Der Morgen mit Gernot, die es montags bis freitags immer live gibt von 6 bis 9 Uhr und nicht live oder unlive, ja, von 3 Uhr in der Nacht bis 6 Uhr ran, immer die Wiederholung vom Vortag. Diese Sendung hier, die gibt es am Montag früh und da ist es jetzt gerade 4 Uhr Peng. Aber wir sind jetzt hier noch am Freitag und ich freue mich, dass noch Freitag ist und wir das Wochenende noch vor uns haben. Ja? Genau so ist es. Bei mir in der Sendung zur vollen Stunde immer die Nachrichten, wie sie es gehört. Und dann berichtet Radiosender, genau, nicht irgendwie, wir sind 10 Minuten früher immer auf den Punkt informiert. Ja, wir sind ja auch die Beklapptesten. So eine Sender gibt es auch tatsächlich, ne? Ja, gut, von mir aus immer um halb die Nachrichten, ja, und eine Kurzinfo oder so, das ist ja noch in Ordnung. Aber das nun völlig anders machen, wie es eigentlich seit Jahrzehnten gemacht wird. Ja, man muss ja vorstellen, wir müssen ja besser sein wie die anderen. Ja, ja, ist klar. Besser bekloppter, das stimmt, das ist richtig. Gerne, du aller Meckerfritze.
4: Ja, ja, wenn man so durchschaltet, was man da manchmal hört, wie sich die Radiolandschaft verändert hat, ja.
0: Die denken immer, wir können das Fahrrad neu erfinden und wir machen das mal alles anders. Ist ja denn neu und dann ist es ja gleichzeitig besser. Neu ist ja immer besser.
4: Ja, ja, ja, ja. Na ja, gut, okay. Der Glaube versetzt Berge, wisst ihr ja.
0: Zur 20. Sendeminute ein kleiner Beitrag, um halb dann das Wetter. Und 10 nach halb gucken wir, wer heute Geburtstag hat. Musikalischerseits wie immer der Fairnessfilter, scharf geschaltet, bedeutet, ich spiele mal einen deutschsprachig gesungenen, gefolgt von einem nicht deutschsprachig gesungenen Titel. Dazwischen die aktuelle Uhrzeit, 7 Uhr und 8 Minuten, 8 Minuten nach 7. Und nach Ricky Nelson hören wir jetzt Tommy Steiner, Lass uns lieben. Ich find's schön, dass wir zusammen mit dem Kaffee kleckern. Moin, moin, ihr Lieben, danke fürs Einschalten.

0: Genau, lass uns lieben. Tommy Steiner, ja, ich habe ihn sehr gerne im Programm, weil er auch singen kann. Ja, kann er wirklich. Auch ohne Playback. Ich weiß davon genau Bescheid. Kann er. Er kann richtig ad hoc sofort die Klampfe in der Hand und los geht's. Ne? Das kann er. Tommy Steiner, lass uns lieben. 7 Uhr und 12 Minuten, 3 Minuten vor Viertel 8. Johnny Raglan ist angesagt und Insei. Schöne Nummer und schöner Rhythmus vor allen Dingen.
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0: Schöner Takt, schöner Rhythmus. In Zaire mit Johnny Raglan hier in meiner Sendung. Der Morgen mit Gernot um 7 Uhr und 15 Minuten, Viertel nach 7 bzw. Viertel 8, auch in Fachkreisen genannt. Wir wenden uns mal wieder dem Großmeister des deutschen Schlagers zu bzw. der deutschen Musik. Leider nicht mehr unter uns, der große und unvergessene Udo Jürgens. Ich sah nur sie. Schöne Nummer.
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0: Udo Jürgens, ich sah nur Sie hier in meiner Sendung, der Morgen mit Gernot um 7.20 Uhr, 10 Minuten vor halb 8 haben wir es in der Zwischenzeit. Jetzt gibt's wie versprochen den kleinen Beitrag und dann Mucke aus den Good Old 80s mit Depeche Mode und Master and Sevens. Bitteschön.
1: Mehrere Dutzend Kaninchen haben heute eine Autobahn in den Niederlanden blockiert, wie die niederländische Nachrichtenagentur ANB berichtete. Entwischen die Tiere auf der A50 in der Nähe von Arnheim aus dem Anhänger eines Lastwagens, der eine Reifenpanne hatte. Unterstützt von Tierschützern und einem Tierarzt fingen die Feuerwehr die Kaninchen wieder ein.
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0: Die Fans von Depeche Mode, die freuen sich gerade über den Gernot, dass er da hinten nicht reingequatscht hat. Richtig. Bei allen anderen Radiosendern, egal, es ist wirklich so, tatsächlich wird der Titel nicht ausgespielt. Na, immer müssen sie hinten raufsammeln. Und dann hört man auch warum. Ja, ich war 20 Jahre DJ. Genau, das ist der Fehler. Ne? Ein Radiomoderator wird nie DJ sein. Aber fairnesshalber gesagt, umgedreht auch nicht. Ne? Ein DJ ist kein Radiomoderator und ein Radiomoderator ist kein DJ. Das ist der Unterschied wie Konditor und Bäcker. Ne? Da ist ein Unterschied. Ja? Sie stellen zwar beide Backwaren her und Süßkram auch, aber guckt euch mal an, die Ware als solches. Ne? Und die ist da genauso in dieser Musikrichtung, beziehungsweise in der Unterhaltungsbranche. Ne? Ein DJ kann nicht unterhaltend sammeln. Kann er nicht. Kann er absolut nicht. Habe ich noch nie gehört. Ne? Und wenn dann auf der Titel ruft, schlimm, fürchterlich, Kopfschütteln bei mir. Und ein Moderator, ja, der spielt die Titel meistens aus und ist sehr unterhaltsam und quatscht so viel. Wie der Gernot. Ja. Jetzt gibt's was Schönes von eigentlich Middle of the Road, ja. Soleil, Soleil, kennen wir. Hören wir uns in Deutsch an. Von der charmanten Vorzeige Schweizerin Francie Jordi. Love, L'amour und Liebe. Und das Ganze um 7 Uhr und 27 Minuten, 3 Minuten vor 7:30.
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0: Ah, schöne Nummer, ne? Kennen wir, Middle of the Road, Soleil Soleil. Und hier in einer wunderschönen deutschen Cover-Variante mit Francis Jordi, Love, L'amour und Liebe. 7 Uhr und gleich 31 Minuten, ein paar Sekündchen fehlen noch, dann ist es eine Minute nach 7:30. Das bedeutet Halbzeit der kompletten Sendung, wie ich immer so sagen pflege, und auch Halbzeit der zweiten Stunde der Morgen mit Gernot. Wir hören jetzt die Wetteraussichten, wie immer. Und dann gibt's Peter Frampton und Show Me the Way.
1: Mit Sonne und Wolken geht's in den Morgen und ab und zu kann auch schon mal ein Schauer runterkommen. Später am Tag bleibt's insgesamt wechselhaft. Vereinzelt sind auch kurze Gewitter drin, vor allem in Richtung Norden und in den östlichen Mittelgebirgen. Dazu klettern die Höchstwerte meist auf 18 bis 22 Grad. Morgen dann mehr Wolken und von Westen her wieder Schauer, vereinzelt Gewitter maximal bis 25 Grad.

0: Peter Frampton und Show Me the Way in meiner Sendung. Der Morgen mit Gernot um 7 Uhr und 36 Minuten, 6 Minuten nach 7:30. Ibo habe ich auch mal sehr gerne im Programm, den hören wir uns jetzt an. Ne? Im Original ist dieser Song, den wir jetzt gleich hören, von Colleen Carter, ne? Every Little Thing. Und auch die Niki aus dem Bayernland, ne? Immer nur mit dir, singt sie in Deutsch. Wir hören eine deutsche Cover-Variante jetzt von Ibo. Alles oder nichts.
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0: klack, klack, klack, klack, Ibo und alles oder nichts um 7:39. 9 Minuten nach 7:30. Also so ein bisschen beeilen. Wir wenden uns gleich den Geburtstagskindern des Tages zu. Zuvor kriegen wir noch einen rein. Machen wir, egal. Geht nicht anders. Sonst würden wir zweimal Deutsch spielen. Warum, werdet ihr gleich merken. Wir spielen jetzt Joe Deutscher und Shut Up Your Face. Bitte.
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0: Josef Neckermann. Heute ist der 5. Juni und am 5. Juni hätte er wieder mal Geburtstag gehabt. 1912 geboren. Ja gut, biologisch bedenkenswert. Trotzdem, wir kennen ihn durchaus alle. Der deutsche Versandkaufmann und Dressurreiter. Guck an, Josef Neckermann. Na? Kurt Edelhagen, auch 1920 geboren, hätte heute Geburtstag gehabt. Ja? So ähnlich wie James Last, sein deutscher Big Band Leader. Denn haben wir noch den hier. Nämlich, darum sagte ich jetzt gerade, den hören wir gleich in dem Sinne. Der Titel eben von Joe Deutsch, ne? Shut Up Your Face, den gibt es auch in Deutsch. Und zwar von... Ja, Werner Böhm gesungen. Der hat nämlich heute, oder hätte vielmehr, auch Geburtstag. Wir kennen ihn viel besser unter Gottlieb Wendehals. Richtig. Der Ex von Mary Rose, hätte ich jetzt weiter gesagt. 1941 geboren. Und das Schöne daran ist, er singt sich sein Geburtstagslied jetzt selber. Was? Wie? Ja, hat er auch im Repertoire. Er hat nicht nur Herbert und die Polonaise Blankenese, sondern Du hast Geburtstag. Und das Ding ziehen wir uns jetzt rein.
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0: An der Decke kleben, genau. Wieder runterfallen und alles sowas. Haben wir immer so als Bengels, ich weiß. Gottlieb Wendehals, Geburtstagskind des Tages. Unter anderem, ja, unter anderem. Du hast Geburtstag. Auch allen anderen, die heute Geburtstag haben, wünsche ich einen fröhlichen, feuchtfröhlichen, hätte man sagen können. Ja, so ein bisschen Tag, ja. Es muss ja nicht immer mit Alkohol sein. Es kann ja auch zum Beispiel mit einem schönen Mineralwasser angestoßen werden, ne? Und eine Scheibe Zitrone oben rein. Gernot, lass es. Von Getränk hast du keine Ahnung. Ja, das kann sein. Wir haben 7 Uhr und 48 Minuten, 3 Minuten nach 7:45. Jetzt gibt es wieder eine schöne Nummer, gefühlvoll, ja, von den Bee Gees. Too Much Heaven. Ach, was schön. Ich weiß, die kommen immer sehr, sehr gut an. Und der Totgesagte, der ist nicht tot. Nein, ist er nicht. Er lebt immer noch. Ne? In der letzten Zeit war er in den Medien viel zu lesen. Und da, jetzt der Letzte nur auch noch von uns gegangen. Nee. Von den Vieren gibt es ja nur noch einen. Aber auch der ist noch nicht unter der Erde. Nein. Too Much Heaven.
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0: Auch auf dem Musik-Olymp ganz, ganz, ganz, ganz oben. Die Bee Gees und Too Much Heaven. Immer wieder ein Genuss, von denen Musik zu hören. Auch die große Disco-Ära, die sie mitgemacht haben mit Stay in the Life oder Tragedy, sind echte Meilensteine der Musik. Die Bee Gees hier bei mir in der Sendung, der Morgen mit Gernot. Wir haben 7 Uhr und 55 Minuten, 5 Minuten vor 8. Wie immer hören wir zur vollen Stunde jetzt gleich die Nachrichten, Sport und Wetterbericht in kompakter Variante. Bis dahin ran, hören wir noch eine schöne Nummer. Die kennen wir von, na, so eine Art One-Hit-Wonder war das, ne? Von Slick, so hieß die Formation, ja? S-L-I-K, Slick, Forever and Ever. Ja? Und das Ding ziehen wir uns jetzt mal in Deutsch rein. Ja? Die Melodie wird durchaus bekannt sein. Michael Born, Ich will dir für immer gehören. Und ich würde mich freuen, wenn wir uns dann in der dritten und letzten Stunde weiterhin hören. Ne? Bis dran. Bis dann dranbleiben, so wollte ich es eigentlich sagen. Ne? Und es wäre schön, wenn einer von euch mal auf eine Tasse Kaffee verzichten würde und würde bei mir einschenken. Ne? Danke im Vorab dafür.
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0: die Zeit. 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
2: Im Studio André Glatzel. Schönen guten Morgen. Die Deutsche Bahn will dafür sorgen, dass es sauberer im ICE wird. Seit 3 Monaten läuft ein Sofortprogramm für den Fernverkehr. Tagtäglich sind mittlerweile mehr als 200 Reinigungskräfte in den Zügen unterwegs. Und das zeigt Wirkung, sagte uns Bahnsprecher Achim Staus.
3: Die Fahrgäste in den Fernzügen merken ja auch, wenn jemand durchgeht, sodass die Kundenzufriedenheit schon gestiegen ist. Und natürlich wird auch die Arbeit dieser Teams genau gemonitort, nachvollzogen, ob jetzt Toiletten zum Beispiel sauberer sind, als sie es vorher waren und ob Tische und Griffflächen desinfiziert wurden.
2: Die Pläne von Gesundheitsministerin Wagen zur Pflege kommen bei vielen nicht besonders gut an. Der Spitzenverband der gesetzlichen Krankenkassen spricht von einem unausgewogenen Gesamtpaket. Verbandchef Oliver Blatt findet, es wird zu viel bei den Pflegebedürftigen und Beitragszahlern abgeladen. Wie konnte eine Lufthansa-Maschine am Frankfurter Flughafen plötzlich einknicken? Das soll jetzt untersucht werden. Die quasi neue Boeing 787 wird heute durchgecheckt. Bei ihr hatte gestern am Gate plötzlich das vordere Fahrwerk nachgegeben. Für Lufthansa und Boeing sind der finanzielle und der Image-Schaden groß, sagt der Luftfahrtexperte Andreas Speth bei NTV.
4: Die Maschine war brandneu oder auch dringend gebraucht in der Flotte, um längst überfällige Ausmusterungen von älteren Flugzeugen endlich auch vorzunehmen. Das tut Lufthansa auch rein operationell sehr weh. Ich denke mal, das ist für beide Seiten überhaupt kein guter Vorfall, da auch noch so mit einem spektakulären Video wirklich dokumentiert ist. Aber sowas passiert eben in der Luftfahrt ab und zu und letztlich ist es eben wahrscheinlich auch ein menschlicher Faktor gewesen.
2: Bei der Bundeswehr gefährden fehlende Ersatzteile offenbar die Einsatzfähigkeit. Wie die Süddeutsche Zeitung schreibt, ist beispielsweise nur etwa die Hälfte der Schützenpanzer Marder einsetzbar. Das zeigt demnach ein interner Lagebericht des wichtigen Reparaturdienstleisters der Truppe. Deutschlands WM-Gruppengegner Elfenbeinküste hat in der Vorbereitung aufs Turnier für eine Überraschung gesorgt. Im Test gegen Vize-Weltmeister Frankreich drehte die Mannschaft einen Rückstand und gewann 2:1. Bei der WM trifft Deutschland im 2. Gruppenspiel auf die Elfenbeinküste.
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5: Mit Sonne und Wolken geht's in den Morgen und ab und zu kann auch schon mal ein Schauer runterkommen. Später am Tag bleibt's insgesamt wechselhaft. Vereinzelt sind auch kurze Gewitter drin, vor allem in Richtung Norden und in den östlichen Mittelgebirgen. Dazu klettern die Höchstwerte meist auf 18 bis 22 Grad. Morgen dann mehr Wolken und von Westen her wieder Schauer, vereinzelt Gewitter maximal bis 25 Grad.

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0: M heißt die Formation, ja? Ich wüsste nicht, wer noch nur einen Buchstaben hat. Ich überlege gerade die ganze Zeit, da Boni M gibt's, aber dass er das M vorne mit Boni noch vor. Nee. Nur M, ja? Ein Buchstabe nur, ja? Ja. Es ist natürlich sehr, sehr schwer, das als Suchbegriff einzugeben, ja? Gebt euch mal in eine Musikliste M ein. Was weiß, was da alles entgegenkommt, ne? Unglücklich gewählt, aber der One-Hit-Wonder Pop Music mit Z geschrieben in der Mitte und hinten mit K, das kam echt gut an. Und wie wir gehört haben, eben, ja, tolle Nummer, kennen wir. Aus der schönen Disco-Zeit. Ach, ich vermisse das. Warum gibt's das heute nicht mehr? Alles wiederholt sich im Leben, ne? Das nicht. Das war eben der Opener, ne? Der Opener, der erste Titel der dritten Stunde meiner Sendung.
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0: Freitag, der 5. Juni ist, das ist der Freitag der Woche. Ihr wisst, wir starten zusammen ins Wochenende. Und zum Anfang der Sendestunde gibt es immer die Nachrichten, Sport und Wetterbericht. In der 20. Sendeminute ein kleiner Beitrag, um halb dann die ausführlichen Wetterinformationen mit Wetterfrosch Kurt aus Berlin-Tegel. 10 nach halb gucken wir auf die Geburtstagskinder des Tages. Und musikalischerseits der Städtewechsel zwischen Deutsch in Nicht-Deutsch. Und dazwischen, na klar, in der Morgensendung die aktuelle Uhrzeit. 8 nach 8, 8 Uhr und 8 Minuten. Meine Sendung gibt es montags bis freitags von 6 bis 9 Uhr live und als Wiederholungssendung immer von 3 Uhr in der Nacht bis 6 Uhr ran. Auch diese hier hört man dann Montag früh. Aber bis dahin ist noch viel, viel Land. Jetzt hören wir erstmal einen schönen deutschen Titel, denn nach M mit Pop Music in Englisch gibt es was Deutsches. Guten Morgen, Sonnenschein. Ja, so möchte ich begrüßt werden. Das wäre doch mal was. Ja, musikalische Empfehlung übrigens von Nana Muscuri. Ich stelle mich jetzt nochmal vor, damit ihr wisst, mit wem ihr es zu tun habt, die nächsten 50 Minuten und dann singt die Nana.
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0: Eins hat die Nana gegenüber euch allen. Sie weiß, wie man zünftig den Moderator begrüßt am frühen Morgen. Ne? Guten Morgen, Sonnenschein. Danke, Nana Muscuri. Oder habt ihr gedacht, die meint euch? Nein, mich natürlich, ist ja wohl klar.
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0: 8:12, 9:03. Carol Emerald, A Night Like This. Hören wir uns jetzt an. Die Nummer hat doch die Maite auch von sich gegeben, ne? Wenn ich dich küss. Richtig. Hören wir demnächst, bin ich mir ziemlich sicher. Aber hier das Original, bitte.
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Das Ding könnte ich eigentlich gleich nochmal hören, ne? Das ist ein toller Rhythmus, ja? Von Carol Emerald, Emerald, A Night Like This. Das ist ein Unterschied, so ein Zwischending, was? Zwischen Rumba und Samba. Vielleicht ist es eine Rambo? Ach, Gernot, hör doch auf, du bist albern. Ja, das stimmt. Montag bis Freitag von 6 bis 9. Richtig. 8 Uhr und 17 Minuten in der Zwischenzeit. 2 Minuten nach 8:45. Christian Anders. Wenn man an den denkt, dann denkt man sofort an die Deutsche Bahn, ne? Mit dem Zug nach nirgendwo. Nein, du bist böse, Gernot. Ja, sagte ich ja bereits. Verliebt in den Lehrer zählt auch zu seinem Repertoire. Hören wir uns jetzt an, gleich nach dem Hinweis in eigener Sache. Liebe Sternchen, Hörer Sternchen innen. Nein. So ein Blödsinn gibt es hier nicht. Der Morgen mit Gernot bleibt genderfrei. Auf die Werbeeinspielungen der Laut AG hat der Morgen mit Gernot keinen Einfluss. Liebe Radiohörer, danke fürs Einschalten hier in der genderfreien Sendung Der Morgen mit Gernot.

0: Tausendsasser Christian Anders, verliebt in den Lehrer hier in der Sendung Der Morgen mit Gernot um 8 Uhr und, naja, fehlen noch ein paar Sekündchen, 21 Minuten. Okay, 9 Minuten vor 8:30. Wir hören jetzt gleich den Beitrag und dann singt die Nena die 99 Luftballons. Ha, erwischt, Gernot, erwischt. Jetzt ist dein Fairnessfilter kaputt. Du hast doch eben Christian Anders verliebt in den Lehrer in Deutsch gespielt. Dann muss doch jetzt was Englisches kommen. Ja, was machen wir denn da? Nena, Nena, Nena, komm doch mal bitte her. Nena, kannst du mal bitte... Sie nickt. Sie singt die 99 Luftballons in Englisch. Aber Ausnahme, Ausnahme. Jede Minute, die man lacht, verlängert das Leben um eine Stunde, verrät eine chinesische Weisheit. Dieser Zusammenhang lässt sich nicht exakt nachweisen. Nichtsdestotrotz hat die norwegische Universität der Wissenschaft in einer Studie festgestellt, dass Menschen mit Humor eine deutlich höhere Lebenserwartung haben. Denn Lachen ist eine Art Sport für den Körper. Bis zu 300 Muskeln werden dabei angespannt. Zudem wird das Glückshormon Endorphin ausgeschüttet und die Produktion des Stresshormons Adrenalin unterdrückt. Zu guter Letzt werden durch das Lachen auch Antikörper für die Immunabwehr gebildet. So kann man Bakterien und Viren quasi weglachen.
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0: Ich habe extra ausgespielt für Freunde, die mitschneiden wollen. Und davon gibt es viele, ich weiß. Heutzutage macht man das ja nicht mehr manuell, sondern tatsächlich dann mit elektronischen kleinen Programmen. Die Bots, ja, die schneiden das dann mit, damit sie das dann auf ihrem Sender auch haben. Und das ist auch gut so, denn hier bei mir sind die Titel alle in FLAC und WAV in Top-Qualität. Ein paar 23 habe ich auch bei. Ansonsten meide ich das MP3, weil das ja verlustbehaftet ist und hört sich fürchterlich an. Ne? Das Geschlürfe in meinen Kopfhörern hier. Nee. Ja, also ihr könnt weiter ruhig mitschneiden. Mir ist das völlig egal. Ich habe hier das Original und ihr habt nur im MP3-Stream mitgeschnitten. Ich bin aber auch ein Fiesling. Ja. Nena, 1990 Red Balloons. 8 Uhr und 27 Minuten, 3 Minuten vor 9:30. Jetzt wird's hoppdi-poppdi schnell, damit wir zum Wetter schreiten können mit großen Schritten. In Englisch heißt das Ding 48 Crash, ne? Von Rockröhre Susi Quattro. Wir hören die deutsche Variante mit Jutta Weinhold, Feuer und Eis. Bitte.
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0: Rockröhre Susi Quattro sang das Ding in Englisch, 48 Crash und hier Jutta Weinhold mit der deutschen Fassung Feuer und Eis um 8 Uhr und 31 Minuten, eine Minute nach halb neun. Jetzt gibt's die Wetterdaten und ein paar Verbrauchertipps. Können sich anschließen und dann gibt's nach dieser aufregenden Musik ein bisschen was Entspanntes. Ja, von Peter Cetera seine tolle Stimme. In der Formation Chicago, Musik fürs Herz, If You Leave Me Now. Ja, traut man dem Gernot gar nicht zu, wa? Mit seiner großen Klappe. Doch. Entspannte, romantische Musik, da bin ich auch gerne zu Hause. Vorher allerdings gucken wir mal, was denn der Kurt mir wieder so zurechtquakt. Seines Zeichens Wetterfrosch aus Berlin-Tegel. Der schanzt mir jetzt hier immer in alphabetischer Form die 16 Landeshauptstädte, die Temperaturen von dort zu. Und da sieht's wie folgt aus. Danke, lieber Kurt, dafür erstmal. Berlin 15 Grad und stark bewölkt. In Bremen 14 Grad stark bewölkt und böiger Wind dazu. In Dresden 14 Grad stark bewölkt. Düsseldorf 14 Grad ebenfalls stark bewölkt. In Erfurt 14 Grad bewölkt. Hamburg 15 Grad bewölkt. Hannover 14 Grad stark bewölkt. In Kiel 15 Grad wechselnd bewölkt. Und auch hier böiger Wind dazu. Magdeburg 15 Grad wechselnd bewölkt. In Mainz 13 Grad stark bewölkt. München 11 Grad leichter Regen. Jeder kriegt das Wetter, was er verdient hat, ne? Wenn dann ein grüner Bürgermeister zugange ist, zack, gibt's Regen. Also Gernot. Potsdam 15 Grad stark bewölkt. Saarbrücken 13 Grad bewölkt. Schwerin 13 Grad wechselnder bewölkt. Wechselnd bewölkt, ne? 13 Grad in Schwerin. Stuttgart 14 Grad auflockernde Bewölkung. Und wie immer zum Schluss Wiesbaden 13 Grad und stark bewölkt. Lieber Kurt, du siehst die Wetterdaten. Naja, das musst du noch ein bisschen üben, wa? Dein Pakt mit Petrus, ich denke mal, der ist irgendwie abgelaufen oder so. Du solltest ihn erneuern. Geh mal hin und hüpf mal zum Petrus und guck mal, was du da machen kannst. Ansonsten wünsche ich dir ein schönes Loch im Hemde. Bis Montag, mein lieber Kurt. Und nun, wie alles vorher besprochen.
1: Mit Sonne und Wolken geht's in den Morgen und ab und zu kann auch schon mal ein Schauer runterkommen. Später am Tag bleibt's insgesamt wechselhaft. Vereinzelt sind auch kurze Gewitter drin, vor allem in Richtung Norden und in den östlichen Mittelgebirgen. Dazu klettern die Höchstwerte meist auf 18 bis 22 Grad. Morgen dann mehr Wolken und von Westen her wieder Schauer, vereinzelt Gewitter maximal bis 25 Grad.

0: Ach, was schön. Er hat aber eine tolle Stimme, wa? Der Peter Cetera. Nicht schlecht. Chicago, if you leave me now, hier in der Sendung. Der Morgen mit Gernot um 8 Uhr und 38 Minuten. 8 Minuten nach halb 9. Einen kurzen in Deutsch mit Conny Frobrös. Und ja, nein, Gernot, du sagst jetzt nicht, dass die im schönen Märkisch Oderland geboren ist. Nein, sage ich nicht. Nein. Ja, weil gute Interpreten kommen hier aus dem schönen Märkisch-Oderland, ja? Speziell bei Conny Frobrös, geboren in Wriezen. Da kann man schon stolz sein. Zwei kleine Italiener.
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aus der Feder von Christian Bruhn, dem sind 3000 Titel, ja, zuzuschreiben, so circa. Conny Frobis, zwei kleine Italiener, um 8 Uhr und 42 Minuten in der Zwischenzeit, 3 Minuten vor 8:45. Wir sind jetzt gezwungen, noch einen englischen kurzen Titel zu spielen, dann gibt's erst die Geburtstagsgeschichte. Warum? Naja, weil der deutsche Titel kommt. Lasst euch gleich überraschen. The Lords mit einem kurzen Greensleeve.

0: 1,48 war der nur. Schön kurz. The Lords und Green Sleeves. Und das Ganze hier in der Sendung Der Morgen mit Gernot. 8:44, eine Minute vor 8:45. Gucken wir uns an, wer heute Geburtstag hat. Wer hat denn heute Geburtstag? Am 5. Juni kann ich euch sagen, Josef Neckermann hätte Geburtstag gehabt, 1912 geboren. Ihr wisst schon, der große Versandkaufmann und Dressurreiter. Kurt Edelhagen, der ist auch bekannt, ihr müsst euch so ungefähr vorstellen, wie James Lass. Ne? Deutscher Big Band Leader, 1920 geboren. Dann haben wir noch jemanden. Und deswegen kommen wir jetzt zu dem deutschen Titel, den wir gleich hören werden. Ne? Werner Böhm hätte heute auch Geburtstag gehabt. Ja, kennt ihr nicht, wa? Da ist der Ex von Mary Rose. Kennt ihr immer noch nicht. Na gut. 1941 geboren, 5. Juni. Schon im Alter von 78 Jahren, 2020, von uns gegangen. Wir kennen ihn trotzdem alle. Warum? Ganz einfach. Hier fliegen gleich die Löcher aus dem Käse. Richtig. Gottlieb Wendehals ist sein Alias-Name gewesen. Und damit hat er Riesenerfolge gefeiert und sich tatsächlich unsterblich gemacht. Denn selbst heute auf der einen oder anderen Party wird dieser Song tatsächlich gespielt. Und den hören wir uns jetzt auch an. Polonaise, blanke Nese. Wie war das doch gleich?
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0: Gernot. Gottlieb will das sagen. Ich du. Ja.
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0: Erwin, du kannst sie wieder loslassen. Gottlieb Wendehals und die Polonaise Blankenese, Geburtstagskind des Tages. Er hätte heute Geburtstag gehabt. Ihr wisst schon, hätte, hätte Fahrradkette. Genau. 8:50, 10 Minuten vor 9. Kriegen wir noch zwei Titel hin? Ja, wenn ich nicht so viel schwatze. Gut, dann spielen wir erstmal die Michael Seeger Band und Let's All Chant. Na, bitteschön.
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0: Let's All Chant, die Michael Sieger Band hier in meiner Sendung Der Morgen mit Gernot um 8 Uhr und 55 Minuten. 5 Minuten vor 9. Das war's dann auch für den Freitag heute. Ich wünsche euch ein richtig tolles Wochenende. Ja, wir hören uns am Montag ab 6 Uhr wieder. Jetzt noch gute Unterhaltung mit den folgenden Sendungen und vor allen Dingen morgen nicht vergessen. Morgen von 8 bis 10 gibt's das Radiofrühstück mit Colli und Horst. Bei mir auf dem Sender definitiv. Die beiden haben's echt drauf, unterhaltsam zu sein. Haben eine richtig breite aufgestellte Mischung an Musik, ja, von alt bis neu. Alles dabei, Deutsch und Internationales, und sind beide sehr, sehr unterhaltsam. Kennt ihr doch die Muppet Show? Ja, ne? Wo da die Alten oben gesessen haben da? Walter und Dingens da, Bums, ja? So ungefähr müsst ihr euch die vorstellen, ne? Es ist zum Piepen. Ich höre sie sehr gerne, die beiden Fischköppe meine ich liebevoll gemeint, ja? Ich habe nicht Klippenkotzer gesagt, sondern Fischköppe, ne? Ja, die beiden Herren. Ich freue mich drauf und wir hören uns, wie gesagt, am Montag wieder. Mehr gibt's nicht zu sagen. Nee, doch, na klar, wollen wir den Titel noch ansagen. Der Titel vor der heimlichen Brandenburg-Hymne heißt Roberto Blanco. Ein bisschen Spaß muss sein. Das findet ihr wieder bei mir montags bis freitags von 6 bis 9. Ich mache einen Fisch, schwimme davon, wie immer. Diener nach links, Diener nach rechts. Tschüss, ihr Lieben. Macht's Schmugge. Euer Gernot aus dem wunderschönen, warte mal nochmal, wunderschönen Märkisch-Oderland. Tschüss.
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2: Im Studio Silas Quiring, schönen guten Morgen. Kanzler Merz, der britische Premierminister Starmer und Frankreichs Präsident Macron drängen auf direkte Gespräche zwischen Russland und der Ukraine. Das haben sie nach einem Treffen mit Präsident Zelensky in London erklärt. Gisa Weber berichtet.
3: Bei persönlichen Gesprächen zwischen Kiew und Moskau sollten dann die USA und Europa mit am Tisch sitzen, hieß es weiter. Ziel ist eine Waffenruhe und danach weitere Verhandlungen. Ausgangspunkt soll die aktuelle Frontlinie sein. Die Bemühungen um ein Ende des Ukraine-Kriegs waren zuletzt ins Stocken geraten. Die Beratungen in London sollen neuen Schwung in die Sache bringen. Präsident Zelensky hatte Kreml-Chef Putin zuletzt ein direktes Treffen vorgeschlagen. Der lehnte ab.
2: Die Lage in Nahost eskaliert erneut. Nachdem Israel Vororte von Beirut beschossen hat, feuerte der Iran erstmals seit Beginn der Waffenruhe wieder auf Ziele in Israel. Dem israelischen Militär zufolge konnten alle Raketen abgefangen werden. Als Reaktion flog Israel nun wieder Angriffe auf den Iran. Der DGB-Vorstoß zu einer verpflichtenden Betriebsrente kommt bei der Union nicht gut an. Die Vorsitzende der Mittelstandsunion Konnemann warnt im Handelsblatt vor neuen Belastungen für die Betriebe. Dadurch würden Investitionen, Arbeitsplätze und Wachstum gefährdet. Der SPD-Fraktionsvorsitzende Matthias Miersch betonte dagegen im Ersten:
4: Das ist ein Vorschlag, der meines Erachtens in die richtige Richtung geht. Aber ein Punkt muss man immer wieder sagen. Die gesetzliche Rente ist die Basis, ist die Grundlage für alles. Man kann daneben nicht willkürlich andere Dinge anschaffen, weil das wird nicht funktionieren am Ende.
2: Der Countdown zur Fußball-WM läuft. Heute bezieht die deutsche Fußballnationalmannschaft ihr Teamquartier im US-Bundesstaat North Carolina. Der deutsche Handel hofft wieder auf viel Umsatz zum Turnier. Bei der Heim-EM vor 2 Jahren waren es 3,8 Milliarden Euro. Tennisprofi Alexander Zverev hat seinen ersten Grand-Slam-Titel gewonnen. Im Finale der French Open bezwang er den Italiener Flavio Cobolli. Zverev erkämpfte sich in Paris in 5 Sätzen den Titel. Es ist auch der erste Männer-Grand-Slam-Titel für einen Deutschen seit 30 Jahren.
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5: Wolkig ist es heute Morgen vielerorts, erstmal bleibt's aber oft trocken. Im Laufe des Tages ziehen von Westen her mehr Wolken rein und am Nachmittag kommt im Südwesten Regen dazu. Vereinzelt auch Gewitter, an den Alpen kann's auch kurz mal nass werden. Die Höchstwerte, die liegen je nach Region zwischen 20 und 29 Grad. Morgen dann eher durchwachsen, mal Wolken, mal kurze Auflockerungen. Dazu Schauer und ein bisschen Regen, maximal 21 Grad.

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0: Ja, wenn ihr jetzt denkt, sag mal, was hat der gerne? Hat der am Wochenende nicht ausgetrunken? Oder lasst der denn die Reste jetzt am frühen Morgen noch trinken? Was spielt der denn da für Musik? Spice Girls? Wannabe? Hallo? Hat der noch nie gespielt? Ja, da habt ihr recht. Wie, mit dem Saufen? Nein. Mit der Musik habe ich tatsächlich am Wochenende ein bisschen geguckt, was ist denn in den 90ern so los gewesen? Na gut, dazu etwas später mehr. Erstmal herzlich willkommen zu meiner Sendung
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0: Montag, der 8. Juni 2026. Ihr hört wie immer die Sendung Der Morgen mit Gernot. Das ist meine Wenigkeit, der hier an den beiden Mikrofonen sitzt und schwitzt. Sitzt und sich amüsiert wie Bolle auf dem Milchwagen für euch dufte Mucke zu spielen. Ja? Und das, wie gesagt, montags bis freitags von 6 bis 9 Uhr live und unlive mitten in der Nacht von 3 Uhr bis 6 Uhr gibt es immer die Wiederholung vom Vortag. Zur vollen Stunde wird er gut informiert mit Nachrichten, Sport und Wetterbericht in kompakter Variante, wie es gewohnt seid. Auch in der 20. Sendeminute wie immer ein kleiner Beitrag. Um halb dann den Wetterbericht und 10 nach halb gucken wir mal, wer heute Geburtstag hat. Musikalischerseits wie immer der Fairnessfilter scharf geschaltet. Spiele ich immer einen deutschsprachig gesungenen, gefolgt von einem nicht deutschsprachig gesungenen Titel. Das immer im Wechsel und dazwischen, na klar, die aktuelle Uhrzeit in der Morgensendung, wie sie es gehört. 6 Uhr und 9 Minuten haben wir es, 9 Minuten nach 6. Und nach den Spice Girls mit Wannabe, hör mal, Sir Cliff Richard, du bist mein erster Gedanke. Wie recht der hat, wenn ich morgens in den Spiegel gucke, sage ich genau das Gleiche. Moin, moin, ihr Lieben, danke fürs Einschalten.

0: Sir Cliff Richard? Gernot, nicht raufsprechen. Nein, mache ich nicht. Nein. Der Geadelte von der Queen Elizabeth II., ne? Du bist mein erster Gedanke. Fällt mir noch was ein. Das ist doch. Ja, das gibt's auch in Ausländisch. In wat für ein Teil? Na, in Ausländisch. Ach so, okay, gut. Jetzt gibt's wieder noch einen schnuckligen Song aus den 90ern. Am Wochenende habe ich tatsächlich wie immer für euch gewühlt. Mach ich. Ich gucke ja immer wieder auch ein kleines bisschen über den Tellerrand, ne? Generell, seid ihr ja gewohnt, bei mir in der Sendung gibt's stramme, gute, ja, ich sag mal, gestandene Unterhaltungsmusik der 50er, 60er, 70er und 80er Jahre. Aber in jeder Regel gibt es auch eine Ausnahme. Und die Ausnahme, ich gucke ein bisschen nach links und rechts über den Tellerrand. Ja, ihr hört bei mir durchaus auch mal einen Titel von 1930, ne, den ich dann extra ankündige. Aber auch in die andere Richtung, ja. Helene Fischer zum Beispiel, einen nagelneuen Titel habe ich ja auch gespielt, ne. Mach ich alles mal. Und so ein bisschen habe ich jetzt in den 90ern gewühlt. Und hab dann noch den ein oder anderen Titel gefunden, der außerhalb von Rap und von Techno war. Ja, das hier am frühen Morgen ist eine zu harte Kost. Da kommen sich die Nächsten sagen, ja, ein bisschen Heavy Metal, Iron Maurer können wir aber auch noch hören. Was für ein Teil? Naja, das wäre dann also ein bisschen straff. Ja, ihr sollt nicht aus dem Bett fallen. Ich soll euch ja vorsichtig, will ich euch aus dem Bett bringen. Ne? Mit dem nächsten Song ist so da die Schmerzgrenze für meinen Geschmack erreicht. Das heißt nicht, dass ich das nicht mag. Dann würde ich es nämlich gar nicht reinholen in die Sendung, ne? In meine Rotation. Ja, Faithless hören wir uns jetzt an. Und der eine findet es schön und der andere sagt, Gernot, du trinkst am frühen Morgen schon was anderes als Kaffee, wa? Nein.
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0: Ja, wie gesagt, ich würde mich niemals in irgendeiner Form schäbig darstellen, beziehungsweise nicht ich mich selber, sondern über Musik da irgendwas erzählen. Nein. Dann lasse ich es lieber weg. Ja, generell bei mir in der Rotation. Aber das Ding fand ich doch recht angenehm und ich habe sowas auch gerne gehört. Ja. Aber da jetzt der liebe Gerne in den 90er Jahren auf der Fanmeile von der Technomusik war, nein, da hatte ich andere Sachen vor. Das erzähle ich euch mal später, vielleicht am Telefon oder so. Ne? Trotzdem, das Ding hier fand ich ja ganz gut, obwohl es zu meiner Sendung, also zum Sinn meiner Sendung, eher weniger passt. Na gut, aber trotzdem, schöne Mucke und Kontrastprogramm seid ihr bei mir eh sowieso gewohnt und deswegen gibt es jetzt weichgespülte Musik, bisschen Herzschmerz ist auch bei mit Lena Valaitis und Hansi Hinterseher. 6 Uhr und 18 Minuten, 3 Minuten nach 6:45. Was kann ich denn dafür? Eine schöne deutsche Cover-Variante von zum Beispiel Robbie Williams und Nicole Kidman, ihren Titel Something Stupid. Da ist er!
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0: Hansi Hinterseher? Falsch, er ist die Dame, ne? Lena Valaitis und Hansi Hinterseher. Was kann ich denn dafür um 6 Uhr? Naja, und gleich 22, ne? Ein paar Sekündchen fehlen noch, dann haben wir es 8 Minuten vor 6:30 hat er wieder geschwatzt. Ohne Ende, dieser Gernot, ne? Jetzt gibt's Beitrag, ne? Wie versprochen. Und dann Mighty Dub Cats und Magic Carpet, right? Hast du das richtig ausgesprochen, Gernot? Naja, für den Montagmorgen können wir das gerade so durchgehen lassen.
1: Einen brandheißen Heiratsantrag hat eine Hamburgerin ihrem Freund bei der Feuerwehr gemacht. Während des Wachdienstes des Mannes wurde ein Brand in einer Wohnung gemeldet, den der Zugführer offiziell als Übung deklariert hatte, wie die Pressestelle am Freitag einen Bericht der Hamburger Morgenpost bestätigte. Als der Feuerwehrmann sich mit der Drehleiter in den verqualmten 6. Stock hochhieven ließ, erwartete ihn dort seine Braut am Fenster und machte ihm einen Heiratsantrag. Nach kurzer Verwirrung sagte der Feuerwehrmann ja. Kollegen waren in das Komplott eingeweiht und hatten mitgespielt.
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0: wenn man hier so sitzt mit Kopfhörern, dann findet man das richtig angenehm. Und dann hört man auch, dass sie sich da mal Mühe gegeben haben. Ja, der Sanchez, der das Ding unter seinen Fittichen hatte und das so abgemixt hat, hat sich mal echt Mühe gegeben. Muss man mal so da sagen. Ja, Musik aus den 90ern. 6:27, 6:03, 7:07. Ja, die Sendung Der Morgen mit Gernot. Weltklasse. Wie, die Sendung? Nee, heißt das neue Album. Ach, von wem denn? Na, von unserem Olaf. Olaf, der Flipper. Ihr wisst schon, von den ehemals Flippers, leider 2011 auseinandergegangen. Naja, der Schlagzeuger ist ja auch nicht mehr da, der Manfred, ne? Schade, schade, schade, schade. Aber Olaf macht weiter, wir wissen. Und hier kommt wieder mal die berühmte Ausnahme der Regel in meiner Sendung, ne? Nagelneue Musik, Freitag rausgekommen, ganz frisch, riecht noch nach neu, die CD. Da ist noch die Folie drum. Ach so, dass du jetzt lügst, Gerhard, das wisst du schon, ja? Wieso? Das ist wirklich so. Und, wie kommst du denn zu dem Titel? Naja, ich habe die Folie so an der Seite, so ganz, so ein bisschen so, so ganz minimal, so dass ich gerade so an die CD... Gerhard, was willst du sagen? Aus der CD, aus dem neuen Album von Olaf, Weltklasse, der dritte Titel, den fand ich ganz neckig. Und den werde ich euch jetzt vorspielen, ne? Hey, hey, Marina. Und damit liebe Grüße an alle, die Marina heißen. Ich kenne auch eine sehr, sehr netter Zeitgenosse. War das jetzt männlich oder weiblich? Sehr netter Zeitgenössin? Was für ein Teil? Gernot? Naja, ich wollte um das Gendern drumherum kommen. Ach, lass es einfach. Olaf der Flipper. Hey, hey, Marina. Nagelneuer Titel von unserem sehr geschätzten Olaf.
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0: aus dem neuen Album Weltklasse. Hier Premiere in der Sendung Der Morgen mit Gernot, Olaf, der Flipper, hey hey, Marina. Ja, und alle Marinas sind jetzt gerade ein Stück gewachsen. Mit Recht, mit Recht. Ich werde doch den ein oder anderen Titel aus diesem neuen Album spielen, die mir hier so zusagen. Ne? Ihr wisst ja, mein Geschmack trifft hier tatsächlich sehr, sehr harte Entscheidungen. Da müsst ihr jetzt durch, als logisch, wenn ihr Frosch werden wollt. Ihr Lieben, wir haben 6 Uhr und 32 Minuten, 2 Minuten nach 6:30. 2 Minuten zu spät kommt das Wetter, weil er wieder sabbelt ohne Ende, dieser Kerl. Hören wir trotzdem jetzt die Wetteraussichten und dann gibt's Caught in the Act und Love is Everywhere. Mucke aus den 90ern.
1: Wolkig ist es heute Morgen vielerorts, erstmal bleibt's aber oft trocken. Im Laufe des Tages ziehen von Westen her mehr Wolken rein und am Nachmittag kommt im Südwesten Regen dazu. Vereinzelt auch Gewitter, an den Alpen kann's auch kurz mal nass werden. Die Höchstwerte, die liegen je nach Region zwischen 20 und 29 Grad. Morgen dann eher durchwachsen, mal Wolken, mal kurze Auflockerungen, dazu Schauer und ein bisschen Regen, maximal 21 Grad.

0: Caught in the Act. Love is everywhere um 6 Uhr und 37 Minuten, 7 Minuten nach 6:30 und überall da, wo die Uhren richtig gehen. Ihr Lieben, jetzt gucken wir uns mal an, das war doch ein bisschen was für unsere Kleinen tun. Ne? Ich kann mich sehr gut entsinnen an zum Beispiel Jim Knopf und Lukas, ne? Der Lokomotivführer. Ne? Kennt ihr das noch? Nicht? Nee? Solltet ihr aber kennenlernen. War recht niedlich, ne? War pädagogisch wertvoll, würde ich sagen. Ne? Heutzutage guckt man, naja, lassen wir's. Eine Insel mit zwei Bergen, hören wir uns an. Und das ist so ein bisschen gestretched, ja, sagt man so neudeutsch, mit den Dolly United. Ja? Dolls United. Und der Rest ist Geschichte. Kindergeschichte, wie wir wissen. Da ist er.
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1: Nee, mach doch keinen Feierabend. Ich bin noch ein bisschen für euch da. Ja, ist er noch. Die Dolly Dots, die Dolly Dots, naja, die gibt's tatsächlich. Dolls, Entschuldigung, Dolls United und Jim Knopf bzw. Lukas, der Lokomotivführer. Eine Insel mit zwei Bergen. Ich weiß, das Original aus der Augsburger Puppenkiste, das ist nicht ganz so dramatisch im Rhythmus. Ja, wir wissen. Okay, ihr Lieben, wir haben 6 Uhr und 42 Minuten. Was hören wir jetzt?

Der Gründer der britischen Formation Simply Red, Mick Hucknall, hat heute Geburtstag, wird 66 Jahre alt. Dann Jürgen von der Lippe wird heute 78 Jahre alt. Guck an. Da ist der Wurm drin oder so ähnlich. Oder naja, wir wissen ja. Nancy Sinatra auch, ja. Die wird heute 86 Jahre alt. Ne? Okay, das muss man erstmal hinkriegen. Ne? Tolle Musik hat sie uns, ihr wisst schon, ja, beschert. Habe ich auch mal den ein oder anderen Titel drinne. Und noch eine Eckgröße, die feiert heute ihren 75. Geburtstag. Ja, nämlich Bonnie Tyler. Guck mal eine an. Die Ärmste, liest man jetzt in der letzten Zeit in der Presse, ist im Krankenhaus. An der Stelle gute Besserung, ja. Hoffe, dass sie bald wieder auftreten kann. Sie ist nämlich tatsächlich mitten in ihren Auftritten, so ein bisschen, also in ihren Touren, aber leider jetzt, verhindert durch eben halt den Krankenhausaufenthalt. Gute Besserung und dass sie bald wieder auf die Beine kommt. Wir hören einer ihrer, ja, bekanntesten Titel, würde ich schon sagen. It's a Heartache und das Geburtstagskind des Tages, Bonnie Tyler.

0: Bonnie Tyler mit der schönen, rauen Reibeisenstimme It's a Heartache. Ein Titel aus ihrem Riesenrepertoire. Nächste Stunde will ich mal noch einen anderen spielen. Der hat ja deutlich mehr, wie wir ja wissen. Wir haben 6 Uhr und 47 Minuten, 2 Minuten nach 6:45. Jetzt gibt's wieder was Deutsches. Ihr wisst, der Fairnessfilter schlägt hier erbarmungslos zu. Die Formation pur ist dran und singt Ich lieb dich. Egal, wie das klingt. Das klingt doch gut, ne? Okay, nicht 20 Mal am Tag, dann wird's unglaubwürdig. Aber ich sag mal so, 3-mal die Woche mindestens. Ja, vielleicht ein bisschen mehr, je nachdem, wie man es auch rüberbringt. Ne? Manchmal ist es sogar besser, wenn man es nicht sagt, sondern zeigt. Ja, mit netten Gesten und Nettigkeiten gegenüber seinem Partner. Gerhard, machst du jetzt hier einen auf Dating-Professor? Nein, aber das sind ja nur mal Grundvoraussetzungen. Ne? Zwischen sagen und zeigen ist ein Unterschied wie Tag und Nacht.
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0: Aber nicht zu verwechseln mit Ich liebe euch doch alle oder so. Das war eine andere Liebe. Das lassen wir mal lieber, wa? Olle, Erich Mielke. Ja, ich liebe euch doch alle. Ja, die ist da. Pur, ich lieb dich, egal wie das klingt. Das ist eher eine Herzenssache hier, ne? Und keine politische. Wir haben 6 Uhr und gerade noch so 53, sprich 7 Minuten vor 7. Alle, die jetzt los müssen, jetzt zack, zack, zack, der Bus kommt pünktlich. Und die Arbeit ruft, ne? Alle, die mal lochen müssen, schönen Start in die neue Woche. Wir hören uns morgen früh ab 6 Uhr wieder. Alle anderen schön artig dranbleiben. Und die hören B-Set mit Everlasting Pictures. Na, bitteschön.
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0: BZ, Everlasting Pictures. Um 6:57, 3 Minuten, trennen uns noch vor Nachrichten, Sport und Wetterbericht, sprich vor der 7-Uhr-Marke. Wir hören gleich die Informationen und dann würde ich mich freuen, wenn wir uns zur zweiten Stunde wieder hören. Also, wie immer, ja, bis rein an die Nachrichten erstmal. Conny Francis, ist klar, mit Paradiso und alles andere ist gesagt. Ne? Ja, Kaffee nachschenken bitte, ja? Meiner ist schon wieder alle. Guckt da mal in meine Tasse.
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2: Im Studio Silas Quiring. Schönen guten Morgen. Die Lage in Nahost eskaliert erneut. Der Iran hat zum ersten Mal seit Beginn der Waffenruhe Raketen auf Israel gefeuert. Israel reagierte mit Gegenangriffen. Jana Klonikowski berichtet.
3: Das iranische Staatsfernsehen meldete mehrere Explosionen, unter anderem in der Hauptstadt Teheran. Gestern hatte sich die Lage hochgeschaukelt, nachdem Israel die pro-iranische Hisbollah-Miliz im Libanon erneut attackiert hatte, reagierte der Iran mit Raketenangriffen auf Israel und Israel dann mit den Angriffen im Iran. US-Präsident Trump hatte Israel noch von einem Gegenschlag abhalten wollen, um das von ihm erhoffte Friedensabkommen nicht zu gefährden.
2: Kanzler Merz, der britische Premierminister Starmer und Frankreichs Präsident Macron drängen auf direkte Gespräche zwischen Russland und der Ukraine. Das haben sie nach einem Treffen mit Präsident Zelensky in London erklärt. Bei Gesprächen zwischen Kiew und Moskau sollten dann auch die USA und Europa mit am Tisch sitzen, hieß es weiter. Die Bemühungen um ein Ende des Ukraine-Krieges waren zuletzt ins Stocken geraten, auch weil die USA mit dem Nahen Osten beschäftigt sind. Riesenerleichterung für Tennisprofi Alexander Zverev. Der Hamburger hat die French Open gewonnen. Er setzte sich im Finale in Paris gegen den Italiener Flavio Cobolli durch. Mehr von Uwe Schimonek.
4: Favorit Zverev hat sich über 5 lange Sätze zum Sieg gekämpft. Nach mehr als 4 Stunden verwandelte der 29-Jährige seinen Matchball, riss die Arme hoch und sank dann erschöpft zu Boden. Es war der erste Grand-Slam-Titel für Zverev überhaupt und der erste für die deutschen Tennismänner seit dem Erfolg von Boris Becker 1996 bei den Australian Open.
2: Das Stockholmer Friedensforschungsinstitut SIPRI warnt vor einer wachsenden Bedeutung von Atomwaffen. Weil viele ältere Atomsprengköpfe ausgemustert wurden, ist die Gesamtzahl weltweit im vergangenen Jahr zwar leicht gesunken, bei den einsatzfähigen Sprengköpfen gab es jedoch einen Zuwachs. Bringt die Fußball-WM in Nordamerika den deutschen Handel zum Jubeln? Die Branche hofft auf einen Milliardenumsatz. Bei der Heim-EM vor 2 Jahren waren es 3,8 Milliarden Euro. Fürs DFB-Team wird's jetzt so langsam ernst. Die Mannschaft bezieht heute ihr WM-Quartier im US-Bundesstaat North Carolina.
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5: Meist sonnig, geht es in den Morgen vereinzelt, hängt noch Nebel rum. Erstmal bleibt es trocken und oft richtig freundlich. Aber später schieben sich im Westen mehr Wolken rein und am Nachmittag kommt im Südwesten Regen dazu, vereinzelt auch Gewitter. Dazu wird's warm mit maximal 20 bis 29 Grad. Morgen dann deutlich wechselhafter mit Wolken und immer wieder Regen. Am Ende sind es höchstens 21 Grad.

0: Das war ohne Chris Norman, wie wir gehört haben. Ne? Da war er schon weg. Die Nummer gibt es aber auch mit ihm. Ich wollte mal die so spielen. Ja. Ich guck mal, ob ich die Originalvariante auch irgendwo versteckt habe. Dann tausche ich die gerne aus. Nein, ich habe nichts gegen Smokey, Gottes Willen, das nicht. Ne? Aber das mit dieser schönen, tollen Stimme von Chris Norman ist dann doch eher was für Onkel Gernot. Ihr Lieben, herzlich willkommen zur zweiten Stunde meiner Sendung.
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0: Montag, der 8. Juni 2026. Wie immer hört ihr die Sendung Der Morgen mit Gernot hier in der zweiten Stunde. Mich gibt's zu erlauschen live von 6 bis 9 und unlive in der Nacht von 3 bis 6 Uhr immer die Wiederholungssendung vom Vortag. Zur vollen Stunde Nachrichten, Sport und Wetterbericht in kompakter Variante. In der 20. Sendeminute ein kleiner Beitrag, um halb dann die Wetteraussichten und 10 nach halb, da schauen wir uns mal an, wer heute Geburtstag hat. Musikalischerseits wie immer der Fairnessfilter scharf geschaltet. Ein deutschsprachig gesungener Titel, gefolgt von einem nicht deutschsprachig gesungenen Titel. Dazwischen die aktuelle Uhrzeit und dann ist der Drops so gut wie gelutscht. 7 Uhr und 9 Minuten, 9 Minuten nach 7. Graham Bonnie ist jetzt am dransten. Ihr wisst, am dransten habe ich selbst kreiert, kommt morgen ins Lexikon mit Papa Joe. Schön, dass ihr da seid. Moin, moin, ihr Lieben und danke fürs Einschalten.

Die deutsche Antwort vom The Sweet-Titel Papa Joe. Und hier mit Graham Bonnie, Papa Joe um 7 Uhr und gleich 12 Minuten. Ein paar Sekündchen fehlen noch, dann ist es 3 Minuten vor Viertel 8. Was gibt's jetzt Schönes? Erasure. Oh ja, die Truppenteile haben ja nicht nur einen, sondern mehrere Titel gut gecovert mit einem bisschen, na, ich sag mal, moderneren, rhythmusbetonteren Stil. Hier von ABBA, Take a Chance on Me. Erasure, bitte.

Guten Tag, meine Damen und Herren. Im Namen von Flugkapitän Ellen und seiner Besatzung begrüße ich Sie an Bord unserer Caribbean Airways Boeing Flug 809 nach Bridgetown, Barbados. Wir werden in einer Höhe von 7000 Metern fliegen und unsere Reisegeschwindigkeit wird 900 Kilometer in der Stunde betragen. Darf ich Sie bitten, sich zum Start anzuschnallen, die Rückenlehne senkrecht zu stellen und nicht zu rauchen, bis die Nichtraucherzeichen über Ihrem Sitz erloschen sind. Wir wünschen Ihnen eine angenehme

Reiseflughöhe verlassen und befinden uns im Anflug auf Barbados. Das Wetter in Barbados ist schön. Sonne 28 Grad. Darf ich Sie nun bitten, sich zur Landung anzuschnallen, die Rückenlehne wieder senkrecht zu stellen und später auch die Nichtraucherzeichen zu beachten. Wir hoffen, dass Ihnen der Flug mit uns gefallen hat.

0: Uhr und 21 Minuten, 9 Minuten vor halb sieben. Jetzt gibt's den versprochenen Beitrag von meinem sehr geschätzten Kollegen aus der Vier-Tore-Stadt Neubrandenburg. Genau, Neubrandenburg liegt übrigens in Mecklenburg-Vorpommern, nicht in Brandenburg. Ja, es gibt immer wieder Leute, die sind da nicht ganz so... Oder warte mal, Moment mal, da ist der IQ bei Zimmertemperatur. Gernot, mein Freund Peter aus der Vier-Tore-Stadt spricht den Beitrag und dann gibt es eine schöne Nummer für die Leute, die sich entsinnen können, so Anfang der 90er, nee, in den 80ern war das ja sogar schon, oh, ja, ich kann mich entsinnen. Da gab es diesen Sender, diesen Fernsehsender neu auf Satellit, auf analoges Satellitenfernsehen noch, ja, und da hat Hugo Egon Balder Tutti Frutti gemacht, die Sendung. Näheres kann ich jetzt nicht sagen, weil ja meine Sendung jugendfrei bleibt, ne? Aber die Titelmelodie, Zin Zin, die ziehen wir uns jetzt rein und Gedanken sind ja frei. Dann überlegen wir einfach, ich überlege jetzt gerade laut, die Mädels oben ohne und nix. Gernot, du sagtest jugendfrei. Naja, aber so ungefähr sah das aus.
1: Papagei. Ein Manta braust über die Landstraße. Das Fenster auf der Beifahrerseite ist geöffnet und auf dem Beifahrersitz sitzt ein Papagei. An der Ampel steht ein BMW. Ruft der BMW-Fahrer zum geöffneten Fenster rein: Hey, cool, kann der komische Vogel auch sprechen? Antwortet der Papagei: Woher soll ich das wissen?
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0: Ja, Chin Chin, genau, die Mädels, die leicht Bekleideten, ja, so könnte man es ausdrücken von der Sendung, ja, Tutti Frutti, ich kann mich entsinnen mit Hugo Egon Balder. Ist aber auch keine Neuerfindung von ihm, nein, gab es auch viel vorher schon, viel früher, und zwar bei Manfred Zexhauer, ne, Radio Bremen, vielleicht kennt ihr das noch, damals gab es das, ne, den Fernsehsender Radio Bremen, Manfred Zexhauer Musikladen, ne, und wenn die Telefonnummer angesagt wurde, wo die Hörer dann sich melden konnten, ne, dann gab es so eine Nummern-Girls, die waren genauso leicht bekleidet oder manchmal, Gernot, naja, ich versuch's ja vorsichtig auszudrücken, ja, ebenfalls gab's da auch eine schöne Hintergrundmelodie, die kennen wir noch, ne, wissen wir, und die waren ähnlich leicht bekleidet. Na gut, so, lassen wir's, jetzt ist genug, jetzt wird wieder angezogen, wir wollen ja schließlich los auf die Straße und das wird sehr, sehr schwer mit String oder sowas. Jetzt gibt's Country-Music, ja, für Freunde. Line Dance und Western-Mucke, da seid ihr genau richtig. Na, nur der Text, der ist nicht mehr ganz so passend. Ne? Ein männerfreies Wochenende, das ist ja nun zu Ende. Die Country Queen aus deutschen Lande, Linda Feller, ist angesagt. Und das Ganze hier um 7:29, eine Minute vor 7:30. Und der Wetterbericht kommt wie immer zu spät, du olle Quasseltasche, Gernot. Wenn ich nichts sagen würde, dann würde hier ein Titel nach dem anderen kommen, dann könntet ihr euch einen Streamingdienst nehmen, ne? So ist der Unterschied zum Radio.
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0: Musik für die Countryliners und Westernfreunde unter euch. Ihr wisst, habe ich immer was parat. Hier mit der Country Queen aus deutschen Lande, Linda Feller, ein männerfreies Wochenende, das ja nun zu Ende ist, ne? Ich hoffe, ihr Mädels habt euch gut amüsiert. Wenn ihr wüsstet, was die Herren der Schöpfung gemacht haben, während ihr unterwegs wart am Wochenende, dann werdet ihr vermutlich euch hinsetzen und die Scheidungspapiere ausfüllen.
1: Dieser Typ mit seiner Moderation macht mich noch völlig wahnsinnig.
0: 7 Uhr und 33 Minuten, 3 Minuten nach 7:30. Wir hören jetzt die Wetteraussichten und ein paar Verbrauchertipps können sich anschließen. Bei wem nicht, der hat jetzt eine richtig tolle Nummer mit Barry Manilow und Copacabana. Ach, was schön.
2: Meist sonnig, geht es in den Morgen vereinzelt, hängt noch Nebel rum. Erstmal bleibt es trocken und oft richtig freundlich. Aber später schieben sich im Westen mehr Wolken rein und am Nachmittag kommt im Südwesten Regen dazu, vereinzelt auch Gewitter. Dazu wird's warm mit maximal 20 bis 29 Grad. Morgen dann deutlich wechselhafter mit Wolken und immer wieder Regen. Am Ende sind es höchstens 21 Grad.

0: Ja, zugegeben? Das war nicht die Radiofassung, sondern die Albumfassung. Ne? Aber wenn denn richtig oder gar nicht, ne? Keine Halbheiten. Barry Manilow und Copa Cabana. Ich hoffe, ihr habt alle dieses Urlaubsfeeling dann so langsam mitbekommen. Ist ja auch bald Urlaubszeit. Immer mit der Ruhe. Ne? Kommt schon, ne? Wir werden immer näher in Richtung Sommerurlaub rutschen wir ja. Ne? Heute ist ja schließlich schon der 8. Juni. Wir haben es 7 Uhr und 40 Minuten. Jetzt müssten wir eigentlich schon mal den Geburtstagsdingens, aber das funktioniert nicht. Wir müssen erst noch einen deutschen Titel spielen. Sonst der Fairness-Filter, der schlägt hart zu, wa? Der lässt das nicht zu. Also spielen wir einen kurzen, ja? Machen wir einen kurzen. Gitte besingt, ich hab die Liebe verspielt in Monte Carlo. Oha, das kann aber böse enden. Schön, dass ihr da seid, ihr Lieben. Danke fürs Einschalten.
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7.44 Uhr haben wir es inzwischen, eine Minute vor 7:45. Heute ist so eine ganze Menge, die Geburtstag haben. Eigentlich sind es ja 20 Millionen. Ihr wisst ja, wenn man die 7, 8 Milliarden Menschen durch die 365 Tage im Jahr teilt, ne, dann kommt man so circa auf 20 Millionen. Die werde ich jetzt nicht vorlesen, ist versprochen. Jasmin Tabatabai, ne, deutsche Schauspielerin, oh, Entschuldigung, deutsch-iranische Schauspielerin und Musikerin, na, hat heute Geburtstag. Dann unter anderem der britische Musiker und Gründer der Band Simply Red, ne, Mick Hucknall. Ja, und Jürgen von der Lippe, guck an, ja, deutscher Fernsehmoderator, Entertainer, Schauspiel und Komiker. Ne? 78 Jahre wird er alt, herzlichen Glückwunsch, Nancy Sinatra. Heute 86 Jahre alt. Herzlichen Glückwunsch, alles Liebe zum Purzeltag. Und wen haben wir noch? Musikalischerseits hören wir sie auch gleich. Bonnie Tyler, ne? Die welische Rocksängerin. So haben sie die hingeschrieben hier. Na gut, okay, das lassen wir mal so stehen. Ne? Mit der schönen rauen Reibeisenstimme wird heute 75 Jahre alt. Ja, herzlichen Glückwunsch, liebe Bonnie. Und vor allen Dingen alles, alles Liebe und gute Genesung. Ne? Liegt ja derzeit, wie man aus den Medien erfahren kann, im Krankenhaus. Ich hoffe, es geht ihr bald besser. Wünschen wir ihr alle natürlich. Ne? Was hören wir jetzt von ihr? Na klar, Holding Out for a Hero. Bonnie Tyler und allen anderen, die heute Geburtstag haben. Selbstverständlich alles, alles Gute und trinkt einen mit im Namen der Ortsgruppe Goldbrand.

0: Ganz herzliche Grüße auch hier aus dem Studio Märkisch Oderland an Bonnie Tyler zu ihrem heutigen Ehrentag Holding Out for a Hero als kleines Beispiel aus ihrem Riesenrepertoire. Wir haben 7 Uhr und 50 Minuten, aber gerade noch so, 10 Minuten vor 8. Jetzt wird erstmal Eis gegessen. Apropos, war ich am Wochenende auch, ne? Auf dem Volksfest, hier im Märkisch Oderland, in Wriezen, kleiner Ort in der Nähe, schon ganz dicht an der polnischen Grenze. Da war ein Fest, Deichfest hieß das, habe ich mir angeguckt, schönes Straßenfest, war gut, wunderbar. Und da gab es auch blaues Eis. Ja, bei... Ich soll ja nicht politisieren, sonst kriege ich einen auf die Mütze, soll ich nicht mehr sagen. Na gut, dann pass auf, wir können es auch anders ausdrücken. Pass auf. Nachdem ich das Eis aufgegessen hatte, ja, aufgeschleckt hatte, da hatte ich die Zunge von einem Schau-Schau. Ach so, wieso das denn? Naja, die war ja auch blau. Bürger Lars Dietrich singt den passenden Titel. Sexy Eis. Hä? Erotisches Eis? Ja, kommt drauf an. Wenn du die Nummer durchziehst, da bist du schon da bei der lieben Partnerin auf dem Bauchnabel, das Eis. Lieber kannst du schicken von diese süße Eise von der gestern, wie du... Gernot, lass es. Die Sendung bleibt jugendfrei. Na gut, dann gibt's eben halt nur die Musik. Pech gehabt. Gleich, in wenigen Sekunden.
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0: So, genug der T-Shirt voll gekleckert mit dem Eis. Bürger Lars Dietrich und Sexy Eis. Einen Titel habe ich noch bis an die Nachrichten, Sport und Wetterbericht von den Weather Girls. It's raining men. Na, hoffentlich nicht Gernots, weil das würde Fettflecke geben ohne Ende. Die kriegst du nicht mehr vom Straßenbelag runter. Ich würde mich freuen, wenn ihr dranbleibt, auch zur dritten Stunde. Und sage mal, bis gleich. Ne? Uhrzeit ist kurz vor acht. Ne? 4 Minuten vor 8.
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0: die Zeit. 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
2: Im Studio Silas Quiring. Schönen guten Morgen. Neue Angriffe im Nahen Osten. Nachdem der Iran zum ersten Mal seit Beginn der Waffenruhe Raketen auf Israel gefeuert hat, hat Israel mit Gegenangriffen reagiert. Unter anderem in Teheran wurden Explosionen gemeldet. Damit setzt sich Israel offenbar auch über eine Aufforderung von US-Präsident Trump hinweg. Trump hatte in mehreren Interviews erklärt, er wolle Israels Premier Netanyahu von einem Gegenschlag abhalten. Trump setzt weiter auf ein umfassendes Friedensabkommen mit dem Iran. Tennisprofi Alexander Zverev hat seinen ersten Grand-Slam-Titel gewonnen. Im Finale der French Open bezwang er den Italiener Flavio Cobolli in 5 Sätzen. Es ist auch der erste Grand-Slam-Titel für die deutschen Tennisherren seit Boris Beckers Australian Open-Sieg vor 30 Jahren und der erste für einen Typ-1-Diabetiker. Dazu sagte Zverev:
3: Ich versuche es nicht so hoch zu hängen, weil ich immer gesagt habe, ich möchte keine Ausreden haben, aber ich glaube, das ist wichtig für viele Kinder und viele Eltern da draußen, die wirklich sehen, dass man mit dieser Krankheit vieles erreichen kann, alles erreichen kann, seine Träume auch erfüllen kann, und für mich ist das das Wichtigste.
2: Die Vorsitzende der Mittelstandsunion, Konnemann, warnt vor einer verpflichtenden Betriebsrente. Dem Handelsblatt sagte sie, das gefährde Investitionen, Arbeitsplätze und Wachstum. Statt Zwang brauche es Anreize für die betriebliche Altersvorsorge. Der SPD-Fraktionsvorsitzende Miersch begrüßte den Vorstoß von DGB-Chefin Fahimi im Ersten dagegen. Er machte aber auch deutlich, Basis müsse immer die gesetzliche Rente sein. Der Countdown zur Fußball-WM läuft. Heute bezieht die deutsche Fußballnationalmannschaft ihr Teamquartier im US-Bundesstaat North Carolina. Der deutsche Handel hofft wieder auf viel Umsatz zum Turnier. Bei der Heim-EM vor 2 Jahren waren es 3,8 Milliarden Euro. Der gesamtführende Kimi Antonelli hat das Formel-1-Rennen in Monaco gewonnen. Antonelli war im Mercedes schneller als Lewis Hamilton im Ferrari und Isaac Hadjar im Red Bull. Nico Hülkenberg wurde im Audi als einziger Deutscher 14.
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4: Meist sonnig, geht es in den Morgen vereinzelt, hängt noch Nebel rum. Erstmal bleibt es trocken und oft richtig freundlich, aber später schieben sich im Westen mehr Wolken rein und am Nachmittag kommt im Südwesten Regen dazu, vereinzelt auch Gewitter. Dazu wird's warm mit maximal 20 bis 29 Grad. Morgen dann deutlich wechselhafter mit Wolken und immer wieder Regen. Am Ende sind es höchstens 21 Grad.

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0: Tja, ihr Lieben, was soll ich euch sagen? An was erinnert das? Na klar, an die Lotto-Melodie. Über Jahre hinweg lief das, wenn die Ziehung der Lottozahlen war. Hä? Was für ein Teil? Naja, das war so, als ich noch jung und knackig war. Heute bin ich nur noch knackig. Herzlich willkommen, ihr Lieben, zur dritten und letzten Stunde meiner Sendung.
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0: Montag ist heute. Montag, der 8. Juni 2026. Wie immer hört ihr die Sendung Der Morgen mit Gernot. Die gibt's montags bis freitags live von 6 bis 9 Uhr und unlive mitten in der Nacht von 3 Uhr bis 6 Uhr. Gerne auch bei mir buchbar. Sage ich in der Stunde die Telefonnummer, könnt ihr das gerne machen. Als Wiederholungssendung vom Vortag, ne? Damit nachts da nicht irgendwelche Playlisten abgedudelt werden. Nein, eine moderierte Sendung holt durchaus mehr Leute hinterm Ofen vor, ne? Kleiner Tipp für Leute, die die Sendung hören oder buchen möchten. So, jetzt, was gibt's jetzt? Ich bin aus dem Tritt, ich wollte was ganz anderes sagen. Ich wollte sagen, zur vollen Stunde Nachrichten, Sport und Wetterbericht kompakt, wie ihr wisst. Dann in der 20. Sendeminute, da hört ihr einen kleinen Beitrag. Um halb dann der ausführliche Wetterbericht mit Zuhilfenahme der Daten, der aktuellen Graddaten. Was für ein Wort, Graddaten, sagen wir mal Temperaturen, ne? Vom Wetterfrosch Kurt aus Berlin-Tegel, ja, der steigt extra aus seinem Glas raus auf der Leiter und teilt mir mit. Das macht er sehr zuverlässig und sehr nett, danke im Vorab dafür. Und 10 nach halb gucken wir mal, wer heute Geburtstag hat. Musikalischerseits, wie immer bei mir, der Fairness-Filter scharf geschaltet. Spiele ich immer einen deutschsprachig gesungenen, gefolgt von einem nicht deutschsprachig gesungenen Titel. Das immer im Wechsel und dazwischen, na klar, in der Morgensendung, die aktuelle Uhrzeit. 8 Uhr und 8 Minuten, 8 nach 8 und nach Marion mit El Bimbo, der Lotto-Melodie in Niederländisch, hören wir das Ding jetzt von Uwe Busse. Jetzt erst recht, warte mal, ich war am Zweifeln, irgendwas haut da nicht hin in der Moderation von mir eben, das war in Englisch. Sie singt das auch noch in einer anderen Sprache, aber das war die englische Variante. Deswegen kam ich jetzt so ein bisschen ins Stolpern. Ja, Gernot erzählt nur Müll. Ja, ich kann euch auch sagen, warum, ne? Eigentlich müsste ich die Sendung jetzt beenden. Schlagartig. Wieso das denn? Sag ich euch. Irgendjemand hat meine Kanne Kaffee ausgetrunken. Die ist leer. Komplett. So geht es nicht, Freunde der russischen Zopfmusik, ja? Also ich erbitte erneut ums Füllen meines Bechers, sonst streike ich hier, oder wie das heißt. So, ich stelle mich nochmal kurz vor, damit auch der Letzte weiß, wer ich bin, und dann singt der Uwe.
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0: Übrigens, der Titel ist nicht neu, wie man jetzt echt denken könnte. Weder der Kanzler so als V bezeichnet wurde. Uwe Busse, ich sag dir gleich. Noch so eine Nummer und morgen früh bei der Hausdurchsuchung. Ja, zieh dir mal schon einen Bademantel an, mein Lieber. Ja, der Titel ist nicht neu. Das betone ich zur Ehrenrettung von meinem sehr geschätzten Uwe Busse. Ich mag sehr gerne seine Musik. Er hat auch mit Sicherheit über 1000 Titel inzwischen komponiert. Ja, der ist aus dem Jahr 2005. Ja, hat also mit diesem Gernot, mit diesem Typen zwischen Februar und April nichts zu tun. Gar nichts. Ja? Da war der noch nicht am Bach, würde ich mal so sagen. Jetzt ist hier noch mit Politik, gell? Und du verbrennst hier wieder die Gusche und dann schalten wieder alle ab und dann hast du bloß noch einen Hörer. Ja, auf den Hörer bin ich aber stolz. Wer ist es denn übrigens? Du. 8 Uhr und 13 Minuten. 2 Minuten vor Viertel 9. Und jetzt gibt's wieder eine Grundsatzdiskussion. Der Gernot spielt Weihnachtstitel. Nee, spielt er nicht. Wenn ich jetzt Last Christmas spielen würde, dann würde ihr sagen, ach, das ist aber ein Weihnachtslied. Nee, ist er auch nicht. Ne? Ist er nicht. Er denkt an das, was er vergangene Weihnacht kennengelernt hat. Und das war ein Mädel. Aber es hat sich inzwischen so eingebürgert, dass der Titel jetzt halt zu Weihnachten und weihnachtsspezifisch gesungen wird. Oder gespielt wird. Beim nächsten ist es ähnlich gelegen, aber vertraut mir, wer auf den Text genau zuhört. Da geht es um die Geschichte des Ersten Weltkriegs und dass zu Weihnachten ein Waffenstillstand gemacht wird. Und ja, es ist tatsächlich, hat es so stattgefunden, dass Freund und Feind wirklich sich in den Arm gelegt haben und sie haben tatsächlich Weihnachten zusammen gefeiert im Ersten Weltkrieg. Das ist kein Scherz und kein Quatsch. So was. Und um diese Geschichte geht's. Und nein, es ist kein Weihnachtsmusik. Ja, ist er nicht. Stop the Cavalry und Jana Louie.
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John Aloui mit nicht weihnachtlichen Tiet. Auch die Glocken, da war doch Weihnachten. Ja, das sollte das unterstreichen, dass der Inhalt des Textes eben halt der Waffenstillstand war. Ja, und da hat sich tatsächlich dann Freund und Feind sind aus den Schützengräben gekommen und haben tatsächlich gemeinschaftlich Weihnachten gefeiert. Ist auch definitiv in echt dokumentiert. Das ist kein Scherz gewesen. Auch nicht von mir, wo ich ja sonst immer so Blödsinn quatsche. Das war hier wirklich kein Blödsinn. John Aloui, Stop the Cavalry. Uhrzeit. Das ist auch kein Blödsinn. 8 Uhr und 18 Minuten. Jo, 3 Minuten nach Viertel 9. Bernd Klüver meint zu mir, ja, den Star-Moderator, dich hat der Himmel geschickt. Stimmt, Bernd, du hast recht und ich gebe dir einen aus für die Nummer. Aber in wenigen Sekunden geht's los. Liebe Sternchen, Hörer, Sternchen, innen. Nein, nein, nein, nein. So ein Blödsinn gibt es hier nicht. Der Morgen mit Gernot bleibt genderfrei. Auf die Werbeeinspielung der Laut AG hat der Morgen mit Gernot keinen Einfluss. Liebe Radiohörer, danke fürs Einschalten hier in der genderfreien Sendung Der Morgen mit Gernot.

0: hat der Himmel geschickt. Das stimmt. Das ist richtig. Schöne Nummer von ihm. Leider, ihr wisst ja, ist er nicht mehr unter uns. Aber wollen wir auch nicht so viel Pessimistisches von uns von sich geben, sondern eher Positives. 8 Uhr und 22 Minuten, 8 Minuten vor 8:30. Wir hören jetzt den versprochenen Beitrag und dann Edwin Collins und A Girl Like You. Na bitte.
1: Insgesamt 280.000 Euro hat ein Geldtransporter auf der Fahrt von Tübingen nach Stuttgart verloren. Aus der Heckklappe des Wagens seien drei Koffer verschwunden, teilte die Polizei mit. Zwei der Behälter wurden gefunden. Rund 80.000 Euro konnten so sichergestellt werden. Nach dem dritten Aluminiumkoffer mit mehr als 200.000 Euro werde weiter gefahndet. Die Suche mit einem Hubschrauber blieb bisher erfolglos. Die Versicherung will den ehrlichen Finder mit einem Zehntel des wiederbeschafften Geldes belohnen.
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0: 8.27 Uhr, 3 Minuten trennen uns vor 8:30. Edwin Collins und A Girl Like You. Jetzt hören wir F.R. David mit Words. Oder auch nicht. Nein, nicht. Die Melodie schon, aber nicht den Text. Ne? Es gibt eine deutsche Variante von Mary Rose, ne? Die nennt sich Zeit. Aber es gibt auch eine deutsche Variante von Dalia Lavi. Mut heißt die. Leider sehr, sehr selten gespielt. Aber hier in der Sendung Der Morgen mit Gernot, da wird sie gespielt. Und zwar jetzt.
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0: Schöne Nummer, ne? Kennt man Fr. David und Zeit von Mary Rose in der deutschen Fassung, kennen wir auch. Und leider diese schöne Variante von Dahlia Lavi, Mut, leider viel zu selten gespielt. In den Radios, da wo der deutsche Schlager eigentlich Einzug halten sollte, ne? Wird der gespielt. Tja, tja. Da müsst ihr die Sendung der Morgen mit Gernot hören. Da wird sowas gespielt. Richtig. 8 Uhr 32 Minuten in der Zwischenzeit. 2 Minuten nach 8:30. Wie immer zu viel geschwatzt. Darum kommt das Wetter nicht um 5, sondern 5:30. Ja, das ist mein Markenzeichen. Der quatscht zu viel. Aber ich kann es nur noch mal wiederholen. Wenn ich nichts sagen würde oder nur die Titel ansagen würde, dann könnte ich auch eine CD einlegen oder irgendeinen Streamingdienst in Anspruch nehmen. Dann wird nicht gequatscht. Also, da ist der Unterschied. Hier ist noch Radio, wie es sich gehört. Wir hören jetzt Eric Clapton, Swing, Love, Sweet Chariot. Davor die Wetteraussichten und dann natürlich davor gibt's erstmal den Skucken, das Gucken auf unseren Wetterfrosch. Dazu nehme ich mir meine Brille, gucke mir ganz genau den Weg nach Tegel an, weil da steht ein Glas. Ihr wisst schon, ne? Deckel auf, heiß Wasser drauf. Nein, Deckel auf, die Leiter und da ist der Wetterfrosch, seines Zeichens Kurt auch genannt. Und der sagt wie folgt, ne? Unken, Krötenunken, ja, ne? Ist ja, ein Frosch ist ja eine Kröte, ne? Mein Gernot, so sagt doch endlich Temperaturen, will ja keiner wissen, dein Gelaber. Ja, das stimmt. In alphabetischer Reihenfolge die 16 Landeshauptstädte der 16 Bundesländer. Berlin 17 Grad und sonnig, in Bremen 15 Grad bewölkt, Dresden meldet 16 Grad sonnig, Düsseldorf 15 Grad bewölkt, Erfurt 14 Grad bewölkt, in Hamburg 16 Grad wechselnd bewölkt, Hannover 15 Grad wechselnd bewölkt, in Kiel 15 Grad und bewölkt, Magdeburg 17 Grad wechselnd bewölkt, in Mainz 16 Grad wechselnd bewölkt, München 18 Grad und sonnig, Potsdam 16 Grad und sonnig, Saarbrücken 15 Grad bewölkt, in Schwerin 16 Grad und sonnig, Stuttgart 16 Grad wechselnd bewölkt und wie immer zum Schluss Wiesbaden 15 Grad wechselnd bewölkt. Danke, lieber Kurt, für die Daten. Liebe Grüße nach Berlin-Tegel. Du darfst wieder ins Glas hüpfen und weiterschlafen. Bis morgen. Hier jetzt alles wie angekündigt.
1: Meist sonnig geht es an den Morgen vereinzelt, hängt noch Nebel rum. Erstmal bleibt es trocken und oft richtig freundlich. Aber später schieben sich im Westen mehr Wolken rein und am Nachmittag kommt im Südwesten Regen dazu. Vereinzelt auch Gewitter. Dazu wird's warm mit maximal 20 bis 29 Grad. Morgen dann deutlich wechselhafter mit Wolken und immer wieder Regen. Am Ende sind es höchstens 21 Grad.

0: Der Meister von beschwingter Noten, Eric Clapton, Swing Love, Sweet Chariot. Schöne Nummer, ne? So zum langsam hin und her wippen. In dem Rhythmus kann man noch gut und entspannt den Löffel agieren lassen in seiner Tasse Kaffee. Und wer also mit Zucker trinkt, entspannt umrühren. Ich nicht, nein, ich bin kein Sachse. Meine ich nicht negativ, Gottes Willen, weil, aber ich habe gehört, die trinken dann Schälchen Hesen und dann immer mit Zucker und mit Milch. Das ist zu viel des Guten. Außerdem sollte ich mich vom Zucker fernhalten, ne? Ich bin ja ein Wesen, das figurbetont rumläuft. Gernot, das will keiner wissen. Okay, aber die Uhrzeit vielleicht. 8:39, 9 Minuten nach 8:30. Jetzt haben wir noch einen schnuckeligen Song und dann gucken wir mal, wer heute Geburtstag hat. Paola besingt die Mode. Schöne Vorzeige. Schweizerin, ja, die Paola. Ich höre sie sehr gerne.
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8.43 Uhr in der Zwischenzeit. 8.43 Uhr, zwei Minuten vor 8:45. Schauen wir uns mal an, welche Leute oder VIPs ja heute so Geburtstag haben. Ne? Unter anderem, wo, wie, was hier? Jasmin, ne? Jasmin Tabatabai, eine deutsch-iranische Schauspielerin und Musikerin. Ne? Kennt ja einer oder andere vielleicht, ne? 59 Jahre wird sie. Herzlichen Glückwunsch an dieser Stelle. Dann der britische Musiker und Gründer der Band Simply Red. Ne? Wäre erwähnungswert. Mick Hucknell, okay, lassen wir das mal so stehen. 66 Jahre. Wird er heute des Weiteren Nancy Sinatra. Oh, höre ich gerne ihre Musik. Ihr wisst, habe ich viele Titel bei mir in der Sendung drin. Ne, die wird heute 86 Jahre alt. Ne? US-amerikanische Sängerin und Schauspielerin. Auch Jürgen von der Lippe. Na, der ist ja nun durchaus bekannt. Also wer den nicht kennt, hat vermutlich nie deutsche Radio eingeschaltet gehabt. Deutscher Fernsehmoderator, Entertainer, Schauspieler und Komiker. Heute 78 Jahre. Lieber Jürgen, alles Gute und mach weiter so, wie du bisher warst. Und das Letzte, ja, nicht das Letzte, sondern den Letzten, den ich erwähnen will, ja? Bonnie Tyler, die welische Rocksängerin. Ne? So wird sie hier dargestellt, wird heute 75 Jahre alt. Ne? Ihr wisst ja, in den Medien steht da in letzter Zeit viel drin, dass er da irgendwo im Krankenhaus liegt. Gute Besserung an der Stelle hier und herzlichen Glückwunsch zum Purzeltag und alles, alles Gute. Auch für die, die heute Geburtstag haben, die also nicht VIPs sind und die der Gernot nicht genannt hat. Das sind eine ganze Menge. Herzlichen Glückwunsch. Bonnie Tyler und It's a Heartache hören wir jetzt.

0: Gute Besserung und herzlichen Glückwunsch zum Purzeltag, Bonnie Tyler und It's a Heartache hier in meiner Sendung Der Morgen mit Gernot. 8 Uhr und 49 Minuten, 4 Minuten nach 8:45. Jetzt hören wir eine schöne Nummer, die kennen wir eigentlich von Natalie Imbruglia. Turn, genau. Und das Ding in Deutsch, Neugeboren, und die Interpretin heißt Annemarie Eifeld. Sollten wir kennen.
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0: Annemarie Eifeld, neu geboren. Um 8.54 Uhr, 6 Minuten vor 9. Das war's dann für heute. Wir hören jetzt gleich noch einen schönen Titel von den Pet Shop Boys als Abschluss. Und Dusty Springfield zusammen bis ran an die heimliche Brandenburg-Hymne. Für den heutigen Montag. Ich habe ihn geschafft, den doofen Montag. Ist erstmal Schluss. Morgen ab 6 Uhr bin ich wieder live für euch da. Wer es nicht aushalten kann bis dahin, kann gerne die Wiederholungssendung hören von 3 Uhr. Oder mich kontaktieren, dann sage ich, wie es funktioniert. Ne? 0170 18 16 61 6 0 170 18 16 6 1 6. Ich mache jetzt den Fisch, schwimme davon, wünsche euch einen tollen Start in die neue Woche. Wir hören uns morgen wieder. Wie immer, die zünftige Verabschiedung. Diener nach links, Diener nach rechts. Tschüss, tschüss, ihr Lieben. Macht's Schmugge. Euer Gernot aus dem wunderschönen, sonnendurchfluteten Märkisch-Oderland. Bis morgen früh.
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Samstag wünsche ich euch allen hier. Ja, ich begrüße hier mal alle, die mir hier zuhören. Den Campino, die Maus, den Frosch, den Funky, Erna, ja, und alle, die sonst hier zuhören. Ja, Platz 30, Ute Freudenberg, die Augen eines Spielers.

0: Platz 29, Julian David, Anders als man liebt.
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0: Ja, da ja am Mittwoch die Schlagercharts ausgefallen sind, kommt es heute. Und ich begrüße hier auch den DJ Campino.

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1: Platz 28, Roland Kaiser, lass uns reden.

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2: Ja, Platz 26, Misha Kova, Alles ist Liebe.

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1: Platz 20, Tommy Steiner, weil du alles bist. Und ich begrüße hier auch mein CC-Brot, den Leschi.

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2: Ja, Platz 16. Franzin, Jordi, Mutmacher-Song. Viele wären gern.

0: 11.
1: Rosanna Rocci mit Ich fühl dich.

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1: Oh, moin, moin, moin, moin, moin, auf Montag, den 8.6.26. Ja, ihr Lieben, bevor ich da irgendwas zu sage zu diesem Montag, Montag ist schon Tag, und Montag um 10 ist Musiktime, genau, Frühstück bei Totti, so ungefähr. Ja, was habe ich euch mitgebracht? Ach, vieles. Unter anderem auch diese. Radio Clan habe ich mitgebracht. Hannis Musikworld. Dann Radio White Dragon. Peters Musikdiener. Musikworld Gießen. Moin, lieber Uwe. Und moin an alle, die da auch sowieso reinhören von den Sendern, die ich da streame. Dann kommt natürlich auch der Willi, der gerade gespielt hatte bei Radio Dina, Radio, genau, Peters Musik Dina unter anderem. Und dann begrüße ich mein Herzradio und Radio Wunderland. Moin an alle und alle, die da so reinhören übers Radio, wo auch immer, oder übers Handy. Ja, ihr Lieben, es hat sich da wieder was verändert bei unserem Radio Wunderland. Es gibt da jetzt auch eine Seite, wo man da auch noch sich was wünschen kann. Zum Beispiel habe ich da gestern gelesen, dass sich da jemand zum Beispiel ABBA wünscht. Ja, ich weiß den Namen zwar nicht mehr, aber ABBA ist natürlich eine feine Sache. Und das spiele ich dann auch gleich für die Person und für alle anderen auch. Natürlich. So, wollen wir nicht lange quatschen. Und jetzt geht's los mit G.A. Larson mit einem Film. Ihr kennt alle den guten Quincy, den Gerichtsmediziner. Und davon habe ich dann ein Intro, sagen wir mal so, oder ein Stück. Und dann kommt G.G. Anderson mit T. Amore Amira. Ah, Maria. Also T. Amore Amira. Maria, oh Gott, oh Gott, oh Gott. Ja, und

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2: Kennt ihr einen gewissen Gene Simmons von ABBA? Nee, Quatsch, nicht von ABBA, von KISS. Viel Spaß.

So, jetzt soll erstmal gleich für eure Bundesländer ein bisschen Werbung kommen, denn davon leben wir ja auch. So, jetzt haben wir das Stück Rosetta mit George Fame. Viel Spaß und danach kommt, ja, danach kommt was Eigensinniges, sag ich mal immer.

Was für ein schönes Lied von dem King of Rock'n'Roll. 20 Days and 20 Nights, ein Live-Mitschnitt aus dem Anfang der 70er. So, jetzt kommen wir mal auch so um und bei in den 70ern. Und zwar wurde ja von Radio Wunderland gestern, warum spielt ihr eigentlich so wenig von ABBA? Puh, das können wir ändern, ne? So long mit der Gruppe ABBA. Und danach kommt, was zum Schmunzeln.

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1: Der goldene Schuss, ja. Genau. Jetzt habe ich für euch Gerd Böttcher, was Deutsches. Adieu, lebe wohl, goodbye. Und komm nie wieder. Und mach doch, was du willst. Oder was weiß ich nicht. Und danach habe ich für euch Glenn Campbell mit Gangles on My Mind. Ja. Wo ist Elvis? Ach nee. Aber er singt es übrigens auch.

0: Tja, und jetzt schalten wir mal um nach Bremen oder nach Hamburg oder nach Stuttgart. Ich weiß es nicht, wo der Auftritt war.
1: Dankeschön. Vielen Dank. Vielen Dank. Der Applaus ist gerechtfertigt. Etwas aus dem Werbefernsehen.
2: Mutti?
1: Ja, mein Kind?
2: Ich mag mein Brechmittel nicht essen.
1: Was sagst du?
2: Ich mag mein Brechmittel nicht essen.
1: Du magst dein Brechmittel nicht essen? Ich hau dich... Halt! Warum macht Gabi ihr Brechmittel nicht essen? Kinderpsychologe Dr. Prügelpeitsch meint dazu, Kinder haben es nicht gern, wenn sie jeden Tag das gleiche Brechmittel vorgesetzt bekommen. Sie verlangen nach Abwechslung. Und die gibt es jetzt. 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Eine kleine Kriminalstory. Eine Kriminalstory aus Chicago. Von Al Capone und seiner Schwester Alka Seltzer. Das ist ein Protestlied für unsere Lokomotivführer im Titel Love Me Tender. Viele von Ihnen wissen, ich komme aus einem Gebiet von... aus einem... Ich komme also aus dem Norden Deutschlands. Und viele von Ihnen wissen nicht, dass wir auch bei uns unsere eigene Automobilindustrie haben. Wir haben also die ostfriesischen Motorenwerke, das sind die OMW, und rechtzeitig zum neuen Jahr haben die ostfriesischen Motorenwerke ihren seit 20 Jahren angedrohten Dreisitzer auf den Markt gebracht, und unser Testfahrer Harry Hurtig hatte Gelegenheit, ihn auf Herz und Nieren zu prüfen, und hier ist sein Bericht. Der OMW 2000, ein Huhn, das goldene Eier legt, so meinen seine Hersteller. Ein Wagen mit dem Gewissen etwas, das meinen wir. Und das ist auch mein erster Eindruck. Er rührt von dem Nebelhorn her, das dem Wagen sein charakteristisches Profil verleiht. Chefingenieur Wilfried Zech kann auch hier nicht ganz seine Herkunft vom Dampferbau verleugnen. Der zweite große Eindruck, hier wurde Sicherheit endlich einmal großgeschrieben. Vier Räder. An jeder Ecke eins. Und so angebracht, dass sie bis zur Erde reichen. Das bedeutet Straßenlage und Griffigkeit. Dazu die bewährten Extras, Rückspiegel, Bremse und Rettungsreifen. Ein Blick ins Innere des Wagens lässt das Herz eines jeden sportlichen Autofahrers höher schlagen. Endlich einmal eine Gangschaltung zum Knüppel, zu jenem Erlebnis, das das Fahren bei 200 Kilometer in der Stunde zu einem Risiko macht. Auch an Fahrkomfort wurde gedacht, aufklappbare Aschenbecher, die Hausbahn neben dem Handschuhfach und das Lenkrad in ständiger Reichweite. Dazu die vollhydraulischen Scheibenwischer, zwiefach genoppt, und innen befestigt, denn die Ostfriesen fahren ja immer... Ein Blick unter die Motorhaube zeigt uns deutlich 12 PS, übersichtlich angeordnet und jedes einzelne austauschbar. Das erspart Ärger bei Reparaturen. Die Probefahrt über den Werkshof bestätigt den ersten positiven Eindruck. Fahrer und Wagen überstanden den gut 30 Meter langen mörderischen Parcours ohne größeren Schaden, außer einigen Schaltschwierigkeiten. Man hätte vielleicht doch nicht auf die Kupplung verzichten sollen. Ging alles glatt unser Testfahrer Harry Hurtig wird wahrscheinlich in 3 Monaten wieder feste Nahrung zu sich nehmen können. Schönen guten Abend.
0: Ja, so sieht das nämlich aus bei dem OMW. So, jetzt habe ich ein Dallas mit G. Immel, und zwar Dallas. Wir gehen jetzt mal zum Ölfeld und da werden wir mal gucken, ob wir da noch ein bisschen was rauskriegen, denn die Fernsehmacher, die haben ja schon eigentlich alles rausgeholt, damals ihrer Zeit. Danach habe ich ein James Last, ein Tango. Bitte zum Tango, also bitteschön.

0: 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Hm.
1: Man müsste vielleicht was spielen.
0: Na, was denn?
2: Zum Beispiel Musik.

0: Ihr habt's gesehen, ihr habt's gehört, war von Elvis ein Remix, genau. Und jetzt habe ich für euch James Coblin mit Me and Robbie McGay. Und danach habe ich Jay Jeans mit Down.
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1: Ja, jetzt geht's weiter mit kurz vor 11 mit Kai Trakzit mit Life to the Short.

0: Schleswig-Holstein.
1: Und jetzt haben wir die Gruppe Karat unterwegs nach Haus.

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1: Ja, und gleich hinterher noch ein deutscher Titel mit Udo Jürgens, weil erstens alles ganz anders kommt. Und danach habe ich nochmal ein Aber-Titel für euch, und zwar So Long.

Na, das war ja wohl wieder Mist. Das müssen wir ja mal überprüfen, warum dieses schöne Lied da plötzlich aufhörte. So, jetzt geht's weiter dann eben mit YouTube Worlds, mit Popo in Togo. Und ja, ein Elvis habe ich noch, einen habe ich noch.

Also befinden sich da draußen tatsächlich einige Elvis-Fans, die das gerne mal hören. Ja, hier ist auch der Totti mit den drei Titel von Mr. Elvis Presley. Ja, jetzt kommt die Uschi Bauer. Heute ist der Tag der guten Laune. Lass ich mir auch durch nichts und wieder nichts verderben. Und Uschi Bauer, also und Uwe Krüger hat dann was Englisches für euch. All I can't abound is love. Oh, ich bin da wohl in der Zeile verrutscht. Urban Cookie Collective mit The K is of Secret.

So, ihr Lieben, ja, heute ist ein Tag der guten Laune. Das finde ich allerdings auch. Ich gucke ja nach den Hörerzahlen. Und ich muss feststellen, das sind wieder viele Interpreten, die auf dem Freitag gegebenenfalls gespielt werden, weil am Freitag, wenn ich mit Peter wieder sende, dann ist das tatsächlich so, dass ich in dem Player viele wunderbare Lieder schon habe und gegebenenfalls eine zweite Sendung schon am Start dann ist für euch. So, jetzt haben wir den Uwe Krüger, also was ich schon erzählt hatte, All I Can't Abound is Love und danach Uwe Ochsenknecht, Only on Woman.

Ja, jetzt habe ich für euch die Venga Boys mit Kiss. Und danach habe ich wieder mal was Deutsches mit Vicky Leandros. Ein mega Hit-Mix. Oh ja. Aber bis zum Schluss habe ich tatsächlich dafür gesorgt, dass ich Musik genug drauf habe. Aha. Ja, ich habe erst gedacht, na, aber nö, es reicht. Übrigens, es reicht auch für eine zweite, für 4 Stunden Musik am Freitag. Nur zur Info. Nee, aber das passt schon. 2 Stunden ist in Ordnung.

Tja, das war mal die Vicky Leandros, mal ein bisschen mehr von ihr, damit ich nicht immer drei Stücke habe hier in der Sendung. Wiener Sinfonieorchester kommt jetzt mit Sledgehammer und danach Village People mit Go West. Und dann haben wir es auch schon so, ja, dann haben wir es eigentlich auch geschafft, genau. Mit Village People verabscheue ich mich nachher während des Stückes.

Nein, ich verabscheue mich nämlich natürlich ganz normal jetzt von euch. Ich habe noch gute 3 Minuten zu spielen. Das Lied geht zwar etwas länger. Genau, muss ich da wieder Tschüss sagen, jetzt schon. Und ich sag mal so, zum Freitag hin, da wird's lustig. Genau. So, dann Village People mit Go West. Und Toddy sagt hier in aller Bescheidenheit Tschüss und bis zum nächsten Mal. Dann, wenn es hier morgen wieder von 12 bis 14 Uhr ganz frische Musik gibt. Bis dahin.

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0: Und damit hallo und willkommen zu einem neuen Soundtrack Extra. Das sagt Ihnen und euch hier aus dem Soundtrack-Studio in Köln Robert Rosbach. Bei uns heißt es heute für die nächsten zwei Stunden Sommerhits. Sommerhits nonstop. Wir spielen die größten Sommerhits aus 40 Jahren Musikgeschichte. Das heißt Sommerhits aus den Jahren 1970 bis 2010. Auf der Playlist stehen heute Namen wie Middle of the Road, ABBA, Baccarat, Ottawan, Lip Sync, Rigera, Laidback, Los Lobos, Madonna und viele, viele mehr. Und ich sage wie immer nur eins, gute Unterhaltung.
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0: Dann fangen wir gleich mal an im Jahre 1970 mit dem Sommerhit schlechthin. Vielleicht der größte Sommerhit aller Zeiten. Der Sommerhit 1970. Mango Jerry, Ray Dawson und In the Summertime.

0: In den ersten 4 Wochen nach Erscheinung dieses Titels wurden gleich mal 6 Millionen Tonträger davon verkauft. Vielleicht der größte Sommerhit aller Zeiten. Ray Dorset und Mango Jerry in the Summertime.
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0: 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Die größten Sommerhits aus 40 Jahren Musikgeschichte. Der nächste Sommerhit kommt aus dem Jahre 1971. Hier sind Middle of the Road und Chirpy Chirpy.

aus der Rubrik Love It or Hate It. Die George Baker Selection aus den Niederlanden. Aber Una Paloma Blanca war der größte Sommerhit des Jahres 1975. Die nächsten beiden Titel kommen von 1976. ABBA und Dancing Queen, ganz groß in diesem Jahr. Und davor der erste große Hit von Frank Farians Boney M. 76 natürlich, Daddy Cool. 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

0: einer der größten Hits aller Zeiten, einer der größten Hits für ABBA und der Sommerhit 1976. Björn, Benny, Agnetha und Annie Fried und Dancing Queen. Hier ist ein Soundtrack extra, zu dem ich nochmal Hallo sage. Wir spielen heute die größten Sommerhits aus 40 Jahren Musikgeschichte. Die 70er bis 2010. Das ist 1977, der Sommerhit. Baccarat, Yes Sir, I Can Boogie.
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0: 2010. Das ist 1977, der Sommerhit. Baccarat, Yes Sir, I Can.

My Lady Soul Spanien, Baccarat. Yes, Sir, I Can Boogie. Das war der Sommerhit 1977. 1978 ist das nächste Jahr. Ich muss zugeben, als der Musikfilm Grease in die Kinos kam, habe ich ihn insgesamt dreimal mehr angesehen. Hier ist der Sommerhit des Jahres 1978. John Travolta, Olivia Newton-John, You're the One That I Want. Bitte sehr.

Musik made in Germany. Aus Deutschland, Oliver Behrendt und seine Goombay Dance Band. Es war der Sommerhit 1979, Son of Jamaica. Bin ein bisschen später dann mit der Goombay Dance Band on Tour gewesen. Muss sagen, die waren immer sehr, sehr sympathisch. Wir bleiben noch für eine Sommerhitlänge im Jahre 1979. Das ist einer der größten Tanzhits aller Zeit und ein Sommerhit. Lip Sync und

Oh, das habe ich fast tausende von Malen gespielt in den späten 70er Jahren in den Discos. Lip Sync und Funky Town, was war das? Ein großer Hit damals. Der Sommerhit 1979, Lip Sync und Funky Town. Heute in unserem Soundtrack Extra die größten Sommerhits aus 40 Jahren Musikgeschichte. Und wir sind bereits im Jahre 1980 angelangt. Das war der Sommerhit. Aus Frankreich kam die Band Ottavan mit D-I-S-C-O oder ganz einfach

Sommerhit des Jahres 1981 und der größte Hit für Kim Carnes, Betty Davis Eyes. Ja, wir sind bereits im Jahre 1983 und da kommen zwei Titel en bloc. Einmal aus Dänemark, Laid Back. Wir erinnern uns gerne an Sunshine Reggae. Und dieses Disco-Duo aus Italien, Rigiera. Die singen allerdings in Spanisch. Vamos, vamos a la playa.

0: Feeling pur. Der Sommerhit 1983. Laidback aus Dänemark. Sunshine. Sunshine Reggae. 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Die größten Sommerhits der Jahre 1970 bis 2010.
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Das dröhnte 1984 aus allen Radios. Eine Band aus Australien. Real Life und Send Me an Angel. Wunderbarer Titel. Das Jahr 1995 hatte gleich mehrere Sommerhits. Beispielsweise Opus mit Life is Life. Das hören wir heute nicht. Aber darum wieder hier Sommerfeeling pur. Katharina and the Waves und Walking on Sunshine.

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Wie das doch zutrifft, Katerina and the Waves. Ein riesiger Sommerhit, 1985, Walking on Sunshine. Yeah.

Das Original dieser Aufnahme stammt aus dem Jahre 1959 von Ritchie Valens, der aber seinerzeit leider zusammen mit Buddy Holly bei einem tragischen Flugzeugabsturz ums Leben kam. Das hier 1987 in der Version von Los Lobos, der große Sommerhit. Weitere Sommerhits kamen von Madonna, La Isla Bonita oder auch von den Gypsy Kings, Bamboleo. Das hier sind African Beats. 1988 der Sommerhit, Murray Kante und Yeah!

Diese tollen African Beats dominierten im Sommer 1988 die Hitparaden. Der Sommerhit. Morikante hieß die Band. Und Yeki Yeki. Der Soundtrack heute hier mit den größten Sommerhits aus 40 Jahren Musikgeschichte. Exakt aus den Jahren 1970 bis 2010. Und hier auf deinem Lieblingssender geht's jetzt weiter mit dem Sommerhit des Jahres 1989. Was haben wir dazu getanzt? Nicht nur der Sommerhit, sondern auch der Tanz des Jahres von Kaoma. Leider auch die, nur ein One-Hit-Wonder. Wir erinnern gerne an Lambada und Kaoma.

0: Der größte Sommerhit des Jahres 1989. Aus Brasil. Kaoma und Lambada. Damit geht diese erste Stunde zu Ende. Wir sind gleich zurück mit der zweiten Stunde dieses Soundtrack-Extras. Und dann geht es gleich los mit den größten Sommerhits der 90er Jahre. 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

Und damit hallo und willkommen zurück zur zweiten Stunde unseres heutigen Soundtrack-Extras. Die größten Sommerhits aus 40 Jahren Musikgeschichte. In dieser zweiten Stunde spielen wir die Sommerhits von 1990 bis 2010. Summertime. Und wir starten in diese Stunde mit einem absoluten Sommerhit-Klassiker. 1991 hier, Kate Janai und Summer Dreaming.

Sommer und dazu die Sommerhits aus 40 Jahren Musikgeschichte. Und das alles in deinem Radio heute. Was kann es eigentlich noch Schöneres geben? Cage and I, 1991. Summer Dreaming, ein absoluter Sommerhit-Klassiker. Wir gehen weiter, wir gehen ins Jahr 1992. Inner Circle.

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1: Und wir jagen heute in diesem Soundtrack extra durch die Jahre, durch die Jahrzehnte. Wir spielen die größten Sommerhits aus 40 Jahren Musikgeschichte. Das war gerade der Sommerhit 1993. Mr. Wayne und Culture Beats. Und das ist der Sommerhit 1996. Ja, aus Spanien, der tolle Hit von Los del Rio. Los del Rios und die lange Version von

Der Sommerhit und der Tanz des Jahres 1996 aus Spanien, Los del Rio und Macarena. Wir gehen ins Jahr 1997, hier ist Mr. President.

1997. Das Jahr 1998 gehört Luna. Luna kam aus den Niederlanden und ihr Sommerhit hieß...

0: Die Version von Luna von Bailando war in Deutschland soweit 1998. Aber diese Version von der Gruppe Paradiso aus Spanien war in ganz Resteuropa der Sommerhit. Hier ist der Sommerhit von 1999 von Lubeda.
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0: Erinnern Sie und erinnert ihr euch noch an Sonique? Die war Sängerin und DJ aus London. It Feels So Good, das war ein riesiger Hit 2000 und der Sommerhit. Sie hatte dann noch zwei, drei kleinere Hits und dann war sie in der Vergessenheit versunken, wie so oft.
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0: Hier ist der Sommerhit des Jahres 2001. So heißt das, ein One-Hit-Wonder für

Ja, auch dieser Dante Thomas hatte nur diesen einen Welthit zusammen mit dem Rapper Praise. Das war das Jahr 2001, Miss California. Danach hat man von Dante auch nie mehr was gehört. Wir gehen ins Jahr 2002. Sommerhit und wieder ein Sommertanz. Aserieche. Und hier kommen Las Ketchup aus Spanien.

0: Der größte Sommerhit des Jahres 2002. Die kamen aus Spanien, eine Girlie-Band. Las Ketchup. Asayache, so der Titel in Spanisch, oder?
1: The Ketchup Song.
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0: Aventura hieß diese Band.
1: Und sie dominierten das Jahr 2004 in der Sommerzeit mit Obsession. Wir spielten hier den Dance Mix. Aber es gab 2004 noch einen zweiten großen Sommerhit von der Gruppe Ozone. Dragiste Dente. Und der klang so.

eine Band aus Ungarn, diese Ozone, Dragostei din Tei. So der Titel, ich hoffe, ich habe es jetzt richtig gesprochen. Das war 2004, ebenfalls ein großer Sommerhit. Hören wir nochmal rein. Ja, klappt doch. Dragostea din Tei und Ozone 2004. 2005 beginnt die Weltkarriere von Juanes aus Kolumbien mit diesem ersten großen Hit, diesem Sommerhit, La Camisa.

La Camisa Negra, Juanes, 2005 sein erster Hit. Danach eine riesige Weltkarriere. Er ist einer der ganz großen Latino-Stars geworden. Döst den Soundtrack weiterhin. Heute mit einem Soundtrack extra. Die größten Sommerhits aus 40 Jahren Musikgeschichte. Soundtrack extra. Hier ist der Sommerhit des Jahres.

Latino-Hits dominieren das Jahr 2006. Shakira und der geniale Lieder von den Fugees, Wild Cliff Joe. Sommerhit 2006, Hits Don't Lie. Hier ist der Sommerhit des Jahres 2009, Emilia Torini und Jungle Drum.

So ist das hier. Emilia Turini. Einen Hit und das war gleich der Sommerhit. 2009, Jungle Drum. Wir sind angelangt im Jahre 2010 und so klang der Sommerhit.

Der Sound Afrikas 2010. Safre Duo. Und Vehile mit Helele. 2010 fand die Fußball-WM in Afrika statt. This is time for Africa. Und das war natürlich der zweite große Sommerhit 2010. Wieder hören wir Musik von Shakira. Waka Waka.

Der Song zur Fußball-Weltmeisterschaft 2010 in Afrika. This time for Africa. Shakira und Waka Waka. Und das war's dann auch für heute. Das war unser heutiges Soundtrack Extra. Die größten Sommerhits der Jahre 1970 bis 2010. Ich hoffe, es hat Spaß gemacht und würde mich freuen, wenn wir uns hier wieder hören, wenn es wieder heißt, hier ist der Soundtrack deines Lebens auf deinem Lieblingssender. Bis dahin sage ich Tschüss und alles Gute hier aus dem Soundtrack-Studio in Köln als ihr und euer Robert Rosbach. Bye, bye.

0: Einen wunderschönen guten Abend allerseits. Hier sind sie wieder, genau. Und zwar, ich bin nicht alleine. Und meine bessere Hälfte, die sitzt neben mir.
1: Ja, genau, die Sandri. Schönen Abend.
0: Ja, genau. Wir machen die Sendung zusammen. Also, dann doppelten Spaß. Ja, ja. Und wir haben euch von allem was mitgebracht. Also für jeden was dabei. Genau. Den Anfang, möchtest du den Anfang? Oder
1: den Anfang machen wir mit Joachim Witt, der goldene Reiter. Dann Albano und Romina Power mit Arrivederci. Dann Andrea Jürgens mit Amore, Amore. Viel Spaß dabei.
0: Aber wir sagen noch lange nicht, aber der Chi, ne?
1: Nein, genau. Noch lange nicht.

Und nun geht's hier weiter mit Baltimore von Tarzan Boy, der so von Liane zu Liane geht. Genau. Und Antonia kommt mit Alles aus Liebe. Ja, genau. Und dann gehen wir nach Japan und da haben wir den Japanese Boy von Aneka. Genau. Auf die Pflanzenlecke, aber hopp, hopp. Bewegung ist gut für die Figur, nicht wahr?

0: Als nächstes singt Anna-Maria Zimmermann mit 100.000 leuchtende Sterne.
1: Ja, das stellt sich mal jemand vor, ne? 100.000 leuchtende Sterne.
0: Genau. Und dann Blue Laser mit Dance Party. Dann Andrea Jürgens mit Ich hab dir nie den Himmel versprochen.
1: Also so eine Schweinerei aber auch.
0: Genau.
1: Ich will aber den Himmel und nun?
0: Ja, hast du Pech gehabt.

0: Nun kommen wir zum romantischen Teil. Ja, Giovanni und Jana Inazarella, così sei tu. Ja, und das passt ja dann wieder dahinter, ne? Der Olaf Henning mit, sie will einen Italiener. Naja, die Jana Ina hat doch ihren Italiener schon. Also, na, genau. Und danach geht's dann richtig los mit Gloria DJs mit The Sound of San Francisco. Also die wollen nicht nach Italien, die wollen nach San Francisco. Also.
1: Genau.
0: Genau. Ja, und danach werdet ihr dann mal die, ein bisschen die Sandri hören. Weil
1: ja, genau.
0: Ich muss mal an den Herd. Ich muss mal was zu essen machen für uns hier. Ja, genau. Na, dann ist sie dran. Ja. Also, es geht hier munter und fröhlich weiter. Genau.
1: Und spritzig.
0: Und spritzig. Ja, noch mehr.

als nächstes hört ihr von Marianne Rosenberg Wann. Genau. Dann ACDC, ich hoffe, ich habe das jetzt richtig ausgesprochen. Hells Bells. Dann Howard Carpendale mit Hello Again. Genau. Viel Spaß!

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Liebe Hörerinnen und Hörer, hallo und herzlich willkommen zum spannenden Technikmagazin von Radio DARC, der Stimme des Deutschen Amateur-Radioclubs e.V. Heute präsentieren wir Ihnen Sendung Nummer 581. Das Datum der Erstveröffentlichung ist Freitag, der 5. Juni 2026. Ich bin Cody Farren und werde Sie durch das Programm der folgenden Stunde führen. Wenn Sie uns auf Kurzwelle hören, heute findet ein wichtiger Versuch statt. Wir sind von unserem Sendestandort in Wooferton, England, erstmals parallel auf zwei verschiedenen Frequenzen zu hören. Das ist die gewohnte 9670 kHz und zusätzlich testweise die 7380 kHz im 41 Meter Band. Es werden gleiche Sendeleistung und gleiche Antennen eingesetzt. Wir sind sehr gespannt, wie die Rapporte laufen. Super, kann man da nur sagen. Super Trooper, um genau zu sein. Und das kommt zum Start in diese Sendung erstmal von den großen vier aus Schweden. Und das sind natürlich ABBA.

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1: Heute mit diesen Themen. Radio DARC macht heute Doppelfrequenztest. Neues Highlight auf der Ham Radio, Exkursion zur Insel Mainau. Aus für den SDR-Dongle RTL und jetzt bewerben für den MINT-Stern Niedersachsen. Am Mikrofon Conny Farren. Heute ist Radio DARC aus Wuferten auf zwei parallelen Frequenzen zu hören. Das ist die gewohnte 9670 kHz im 31 Meter Band und zusätzlich parallel die 7380 kHz im 41 Meter Band. Zum Einsatz kommen jeweils 125 kW Sendeleistung an zwei identische Antennen, das sind 4-4-1 Vorhänge. Damit wird ein direkter 1:1 Vergleich der Empfangsqualität möglich. Hintergrund dieses Versuchs sind die im Sommer veränderten Ausbreitungsbedingungen. In den letzten Wochen kam es vor allem im Westen und Norden Deutschlands zu Problemen mit dem Empfang, da sich die tote Zone saisonal bedingt vergrößert hat. Ein zeitweiser Wechsel der Radio DARC Hauptsendung aus Wuferten auf 6070 kHz hat entgegen der Erwartungen nicht zu einer Abhilfe geführt. Der heutige Test ist der Versuch, mit dem 41 Meter Band einen Kompromiss zu finden. Wir bitten alle Hörerinnen und Hörer, beide Frequenzen zu beobachten und uns Bericht zu erstatten, damit wir eine Entscheidung für die Zukunft treffen können. Nochmal die zusätzliche Frequenz, das ist 7380 kHz. Erreichbar ist das Radio DARC-Redaktionsteam unter der E-Mail-Adresse radio@darc.de. Das bunte Programm der Ham Radio, die in diesem Jahr vom 26. bis 28. Juni in Friedrichshafen stattfindet, ist um eine Attraktion reicher. Die Besucher Europas größter Amateurfunkfachmesse können die Gunst der Stunde nutzen und einen Tagesausflug auf die Insel Mainau buchen. Dieser wird angeboten am Samstag, dem 27. Juni. Es erwartet Sie eine perfekte Mischung aus entspannter Schifffahrt, kulturellen Einblicken, botanischer Pracht und kulinarischen Köstlichkeiten. Zur Teilnahme ist eine vorherige Buchung über die DARC-Webseite erforderlich. Der bei Funkamateuren sehr beliebte SDR-Dongle mit der Typenbezeichnung RTL-SDR-V4 wird nicht weiter produziert. Das haben die Entwickler für Software Defined Radio offiziell bestätigt. Einen entsprechenden Bericht darüber veröffentlichte heise.de auf seiner Webseite. Grund dafür sei das Ende der verfügbaren Bestände des verwendeten Tuner-Chips Raphael R828D, der schon seit längerer Zeit nicht mehr hergestellt wird. Betroffen sind Maker und Funkenthusiasten. Der RTL-Dongle ist bei vielen Bastlern eine beliebte und vor allem sehr preisgünstige Lösung, um SDR-Signale auf einem Rechner zu erzeugen. Der SDR-Stick konnte an eine USB-Schnittstelle am Computer angesteckt werden. Er digitalisierte die Empfangssignale der Antenne und übergab sie als Bitstrom an den Rechner. Mit passender Software ließen sich dann unterschiedlichste Funksignale empfangen, Amateurfunk, aber auch See- und Flugfunk, Wettersonden, ADS-B-Flugzeugdaten etc. etc. Das persönliche Engagement von pädagogischen Fach- und Lehrkräften ist der zentrale Faktor für gelingende MINT-Bildung. Darunter versteht man die Fächergruppe Mathematik, Informatik, Naturwissenschaft und Technik. Unter der Schirmherrschaft der niedersächsischen Kulturministerin Julia Willi Hamburg wird hervorragendes Engagement in diesem Bereich mit dem sogenannten MINT-Stern ausgezeichnet. Einzelne Fach- und Lehrkräfte im Bereich Kindertageseinrichtung sowie Grundschule können vorgeschlagen werden. Der DARC will Sie unterstützen, damit Ihre MINT-Projekte und MINT-Formate mit besonderer Strahlkraft, Kontinuität und Einfallsreichtum zu ganz besonderen Sternstunden für die kommende MINT-Generation werden. Ein MINT-Stern ist mit 3.500 Euro für Sachmittel dotiert. Die Verwendung des Preisgeldes muss im schulischen Bereich und projektgebunden erfolgen. Die Auszeichnung kann geteilt werden. Die Bewertung der Jury ordnet sich vornehmlich an folgenden Kriterien. Erstens, Motivation für MINT und Beitrag zur Nachwuchsförderung. Zweitens, Förderung bestimmter Zielgruppen. Drittens, außerschulisches Engagement. Und schließlich viertens, Nachhaltigkeit und Kontinuität des Engagements. Bewerben kann man sich für den MINT-Stern Niedersachsen im Internet. Der Bewerbungsschluss ist der 15. August 2026. Die Bekanntgabe der Preisträger ist für Ende September 2026 vorgesehen. Die Auszeichnung findet im November 2026 statt. Das waren unsere heutigen Meldungen aus der Funkwelt für Sie. Der nächste Musiktitel ist ein Wunsch unseres Hörers Michael, Delta Lima 8, Sierra Delta Juliet. Er schreibt uns wie folgt. Macht bitte weiter so. Radio DARC ist mittlerweile ein fester Teil meines Sonntagmorgens nach dem Joggen. Vielleicht habt ihr ja mal Lust, Magic Man von der Gruppe Heart für mich zu spielen. Nun, Michael, das machen wir gerne. Dein Wunsch sei uns Befehl und vielleicht geht mit diesem Titel deine nächste Joggingrunde noch etwas besser und schneller.

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1: Sechs Jahrzehnte lang Bastlertradition. Schubladen voller Bauteile, Regale voller Geräte, kompetente Fachberater für Halbleiter an der Theke, ein Jahrbuch von bis zu 600 Seiten, Schaltpläne aus dem eigenen Labor. Das alles gab es in der Bayerstraße Nummer 25 in München, gleich gegenüber dem Hauptbahnhof. Eine Pflichtadresse für jeden Ingenieur, jeden Elektronikfan und jeden Funkamateur. Die Rede ist von Radio RIM. Hier kauften Studenten der TU München ein, hier reisten Bastler aus ganz Süddeutschland an. Der Katalog galt als das heimliche Lehrbuch der deutschen Elektronikbranche. Doch im Jahr 1991 verschwand die Münchner Radioindustrie GmbH, später firmierend unter Radio RIM, für immer. Sie ging in die Insolvenz. Konkurrent Konrad Elektronik aus Hirschau übernahm die Konkursmasse, schloss das Stammhaus und ließ 64 Jahrgänge Schaltpläne vernichten. Wie konnte ein Elektronikhaus, das einst Generationen von Ingenieuren ausbildete, so einfach untergehen? Welche Rolle spielte die Bayerische Vereinsbank, der langjährige Vermieter? Und warum lebt der Name RIM heute auf einigen Konrad-Verpackungen weiter? Dieser Frage gehen wir heute einmal in einem etwas wehmütigen Rückblick auf diejenigen Zeiten zurück, in denen man in München noch Elektronik wie in einem Supermarkt einkaufen konnte. Ein Beitrag aus Frankies Nostalgie TV.
2: Die Geschichte beginnt im Juni 1922. Zwei Techniker aus Starnberg gründen in München eine kleine Firma. Die Namen der beiden Männer sind bis heute nicht bekannt. Ein Jahr später taucht im Adressbuch der Stadt München ein nüchterner Eintrag auf. EZK GmbH, Fabrikation und Vertrieb von Erfindungen. Sitz Löwengrube 8. Was die EZK GmbH verkaufte, ist heute kaum noch zu rekonstruieren. Belegt ist ein einziges Produkt. Es trug den Namen EZK-Schalter. Schon zwei Jahre später firmiert die kleine Gesellschaft anders. Sie heißt nun Radiola Industrie GmbH und sitzt in der Arnulfstraße 16. Und hier geschieht etwas, das die nächsten sechs Jahrzehnte prägen wird. Die Firma druckt erste Kataloge. Doch es sind keine Preislisten für Fertiggeräte. Es sind Baupläne zum Selbstbau von Radioempfängern, ergänzt um Preislisten für die benötigten Bauteile. Am 21. Juni 1924 erfolgt die nächste Umfirmierung. Aus der Radiola-Industrie wird die Radioindustrie GmbH München. Im Frühjahr 1925 übernimmt dann ein gelernter Bankkaufmann das Ruder. Sein Name? Eugen Letzkus. Mit ihm beginnt die eigentliche Geschichte des Hauses, das wenige Jahre später nur noch unter drei Buchstaben bekannt sein wird. RIM. Im selben Jahr erscheint zum ersten Mal ein Heft, das in den kommenden Jahrzehnten zum heimlichen Lehrbuch der deutschen Elektroniker werden soll. Es heißt RIM-Jahrbuch, Jahrgang 1925. Zwei Jahre später eröffnet die Firma ihre erste richtige Filiale. Sie liegt im Tal 54 im Gasthof Sterneckerbräu. Im November 1928 zieht die Radioindustrie GmbH in ein Gebäude, das bis heute mit dem Namen RIM verbunden ist. Es ist das Haus der Bayerischen Vereinsbank in der Bayerstraße 25, direkt gegenüber dem Münchner Hauptbahnhof. Hier richtet Letzkus die neue Zentrale ein. Die alten Adressen werden zu Filialen. Die Expansion geht weiter. 1931 eröffnet die Radioindustrie eine Niederlassung in Augsburg. Doch dieser Schritt führt zu einem jahrelangen Konflikt. Die ortsansässigen Radiogeschäfte fühlen sich übergangen. Sie werfen der Firma vor, der Name Radioindustrie sei kundentäuschend. Er suggeriere Fabrikpreise, obwohl das Münchner Haus gar keinen Fabrikscharakter habe. Es folgt ein regelrechter Handelskrieg um den Firmennamen. Eugen Letzkus wird mehrfach in die Wirtschaftskammer zitiert. Er bittet wiederholt um Aufschub, weil er eine Verunsicherung seiner Kunden befürchtet. Am 28. Mai 1937 ist der Streit dann beendet. Notariell wird der Firmenname geändert. Aus der Radioindustrie wird Radio RIM. Im Jahr 1929 listet ein Protokoll der Münchner Industrie- und Handelskammer den Personalstand auf. Ein Geschäftsführer, 43 technische und kaufmännische Angestellte. Dazu 12 Handelsvertreter im Außendienst. Eine respektable mittelständische Firma, die längst nicht mehr nur Bauteile verkauft, sondern eigene Geräte entwickelt. Doch dann kam der Krieg. Die Kriegsjahre treffen Radio RIM hart. In der Nacht vom 25. auf den 26. Februar 1944 zerstört ein Luftangriff die Augsburger Niederlassung in der Karolinenstraße vollständig. Der Betrieb

in der Dachauer Straße 23. Ende 1948 öffnet das alte Stammhaus in der Bayerstraße wieder. Bayerische Vereinsbank und Radio Rim beziehen erneut den ebenerdigen Bau gegenüber dem Hauptbahnhof. 1949 erscheint das erste Nachkriegsheft. Es ist dünn, kaum mehr als ein Katalog. Es enthält nur Bauteile, keine Chassis, keine Gehäuse. Doch im Jahr darauf ändert sich das Bild. Das Basteljahrbuch 1950 bietet wieder vollständige Radiochassis zum Selbstbau. Dazu ein Koffergerät. Und etwas, das die Bastlerwelt elektrisiert. Ein Tonbandgerät. Allerdings darf Rim es nicht Magnetophon nennen, weil Telefunken den Begriff schützen ließ. Heißt fortan Bandtongerät. 1951 kommt der erste Leistungsverstärker mit 15 Watt ins Programm. 1952 wirbt die Firma mit dem stolzen Slogan seit 1924 im Dienste des Radiohörers und Basters. Ein Jahr später bietet Rim gleich 2 UKW-Radiobausitze an. Und 1954 erscheint der erste Bausatz zum Selbstbau eines Fernsehempfängers in Deutschland. Radio Rim ist zurück, größer als jemals zuvor. 1956 fasst die Bayerische Vereinsbank einen Beschluss, der Radio Rim zur eigentlichen Großhandlung machen wird. Sie reißt das ebenerdige Gebäude in der Bayerstraße ab und errichtet einen 6-geschossigen Neubau. Radio Rim bezieht in dem Haus eine Adresse, wie sie kein anderer Elektronikladen in Deutschland besitzt. Das Erdgeschoss beherbergt Elektro-Großhandel und Schallplattenabteilung. Den gesamten ersten Stock belegt die HiFi-Abteilung. Im 5. Stock liegt die Kantine, im 6. das hauseigene Labor. Die Firma expandiert in weitere Städte. 1960 entsteht eine Filiale in Stuttgart, Marktstraße 11. In München kommen Niederlassungen in der Theatinerstraße und am Stachus hinzu. 1973 eröffnet Rim einen Laden in Schwabing im legendären Barbarella Village in der Feilitzstraße. 1958 tritt ein Mann in die Firma ein, der das nächste Vierteljahrhundert prägen wird. Sein Name Siegfried Wirsum. Diplom-Volkswirt von Beruf, Hobby-Elektroniker aus Leidenschaft. Wirsum beginnt als Einkäufer, doch durch den Kontakt zu Siemens, Valvo und Telefunken wird sein Hobby zum Beruf. Wenig später leitet er das hauseigene Labor. Bis 1988 ist Siegfried Wirsum für die Rim-Jahrbücher verantwortlich. Die Schaltpläne in den Heften wurden über Jahrzehnte ohne Namensnennung gedruckt. Die Bastler nannten den unbekannten Konstrukteur dahinter nur den Bastelonkel. 1968 wird zum ersten Mal verraten, wer dieser Bastelonkel eigentlich ist. In diesen Jahren entstehen die Gerätelegenden, die heute noch bei Sammlern gehandelt werden. Da ist zum Beispiel der Organist, ein Monomischverstärker für Beschallungszwecke. Da ist die Mono-Endstufe Gigant, die ab 1960 angeboten wird und bei Musikern bis weit in die 70er Jahre gefragt bleibt. Was niemand ahnte: Gerade dieses Gerät, das schon 1973 als veraltet gilt, wird in der Musikszene zum Renner. Die Kombination aus hoher Leistung und gutem Klang spricht sich herum. Der Gigant ist einfach nicht zuzukriegen. Da ist der Rimavox, ein Tonbandgerät zum Selbstbau, das ab 1956 in einer verbesserten Version als Rimavox 55 verkauft wird. Da ist die Fernsteuerung Boss mit dem dazugehörigen Empfänger Miniking. Im Jahr 1957 kostet der Sender als Fertiggerät 249 D-Mark, der Empfänger 126 D-Mark. Wer den Bausatz nimmt, spart deutlich. Für Modellbauer und Funkamateure ist das Boss Miniking-System eine kleine Sensation. Es sind die Jahre, in denen das Haus zur Pflichtadresse wird. Das Rim-Jahrbuch erreicht in den 70er und 80er Jahren einen Umfang, der seinesgleichen sucht. Bis zu 600 Seiten stark. Manche Jahrgänge sogar über 1000 Seiten. Es ist kein gewöhnlicher Versandhauskatalog. Im Geleitwort zum Jahrbuch 1989 formuliert die Firma ihren Anspruch selbst. Das Heft solle auf solide, fachkompetente Art den Lesern zeitgemäße Elektronik vermitteln. Mit jedem Bausatz werden die kompletten Schaltpläne aus dem Rim-eigenen Labor abgedruckt. Wer in den 70er Jahren Ingenieur werden will, lernt aus diesen Heften. Für Generationen ist das Jahrbuch Pflichtlektüre. Und dann gibt's da noch die Theke. Wer die Bayerstraße 25 betritt, steht zunächst vor einer Warenausgabe mit 1 oder 2 Fachberatern. Im Rücken haben sie eine größere Anzahl an Schränken mit tausenden verschiedenen Bauteilen. Widerstände, Transistoren, Kondensatoren. Wer ein Bauteil sucht, sagt es. Der Fachberater zieht eine Schublade und legt es vor. Die

0: 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Elektronikbastlern wird es heute noch ganz feucht in den Augen, wenn sie mit Wehmut auf einen großen Namen zurückblicken. Das war die legendäre Firma Radio RIM in München. Weit über die bayerische Landeshauptstadt hinaus war sie bekannt. Man konnte dort jahrzehntelang alles finden, was das Bastlerherz höher schlagen ließ. Und Radio RIM hat eine ganz eigene Dynamik weit über das eigene Geschäft hinaus entfacht.
1: Rund um die Bayerstraße entsteht in jenen Jahren ein ganzes Viertel der Elektronik. Bis in die späten 90er Jahre ist die benachbarte Schillerstraße in München als Elektronikstraße bekannt. Hier kauft wer sein Studium an der TU München mit eigenen Versuchen begleitet. Hier kauft wer aus Niederbayern oder Schwaben anreist, weil es daheim nichts Vergleichbares gibt. Wer von Ihnen war selbst einmal in der Bayerstraße 25 und hat dort eingekauft? Doch genau in diesen goldenen Jahren beginnt im Verborgenen ein Wandel, der das Geschäftsmodell der Firma in Frage stellt. Die goldenen Jahre dauern an, das Haus floriert, das Jahrbuch erscheint, die Theke ist umlagert. Doch unter der Oberfläche wirkt eine technische Entwicklung, die niemand so richtig als Bedrohung wahrnimmt. Es ist die fortschreitende Integration der Elektronik. Ab Mitte der 60er Jahre kommt der Transistor in die breite Anwendung. Aus mehreren Bauteilen werden ganze Schaltungen, die auf einem einzigen Stück Silizium Platz finden. Wenig später folgt der integrierte Schaltkreis. Auf einem Chip sitzen plötzlich Dutzende Funktionen. Der Bastler kann nicht mehr nachvollziehen, was in diesem schwarzen Gehäuse vor sich geht. Zur selben Zeit erweitern Grundig, Telefunken, Nordmende und Philips ihre Programme. Sie bieten Fertiggeräte in jeder Preisklasse an. Wer ein Kofferradio braucht, muss es nicht mehr zusammenlöten. Er kauft es ganz einfach im Kaufhaus. Hinzu kommt ein weiterer Faktor. Aus Fernost beginnen Billiggeräte den deutschen Markt zu fluten. Japanische Hersteller liefern bereits in den 70er Jahren komplette Tonbandgeräte und Stereoanlagen zu Preisen, die der Selbstbau nicht unterbieten kann. Später kommen Geräte aus Taiwan und Südkorea dazu. Das Ex-und-Top-Prinzip zu niedrigsten Preisen wird zur neuen Normalität. Radio RIM reagiert. Das Jahrbuch wird dicker, das Sortiment professioneller. Die Firma richtet sich nicht mehr an Anfänger, sondern an semiprofessionelle Anwender. Diskothekenbetreiber, Alleinunterhalter, Musikergruppen oder Werkstätten. Die Werbung wird mehrsprachig. Das Programm wird international. 1977 erscheint die Übersicht erstmals in Deutsch, Englisch und Französisch. Doch zwischen den Zeilen zeigt sich eine andere Bewegung. Die Stammkundschaft, die Bastler der ersten Generation, wird älter. Die jüngere Generation kauft fertig. Im Jahr 1985 beginnen die finanziellen Probleme. Sie zeigen sich zunächst nur in den internen Bilanzen. Nach außen wirkt Radio RIM unverändert. Die Theke ist besetzt, das Jahrbuch erscheint, der Versand läuft. Doch im Hintergrund spitzt sich die Lage zu. 1986 und 87 erfolgt ein Wechsel im Management. Nach Angaben des Münchner Wirtschaftsarchivs und Berichten ehemaliger Mitarbeiter war er ein Bekannter der Familie Letzkus, der aufgrund dieses Naheverhältnisses in die Firmenspitze berufen wurde. Mit Bühler beginnt eine interne Umstrukturierung. Sie geht einher mit einer großzügigen Lohnerhöhung für die Geschäftsleitung. Gleichzeitig fließt viel Geld in die Entwicklung neuer Bausätze. Diese werden in überteuerten Kleinserien gefertigt. Der Verkaufserfolg bleibt mäßig. Es ist die Konstellation, die kleine Traditionsunternehmen häufig in den Abgrund führt. Steigende Fixkosten, sinkende Margen, fehlgeleitete Investitionen. Im Katalog von 1987 ist ein Gottfried Döbel noch Prokurist und Elektronikverkaufsleiter. Zwei Jahre später, im Katalog 89, wird er als Geschäftsführer geführt. Die Geschäftsleitung wechselt mehrfach. Ein Zeichen, das in der Branche bemerkt wird. Dann kommt der entscheidende Bruch. Im Jahr 87 oder 88 fasst die Bayerische Vereinsbank einen Beschluss, der Radio RIM die Existenz kosten wird. Die Bank will das Gebäude in der Bayerstraße 25 verkaufen. Sie bietet es Eugen Letzkus selbst an. Der Preis? 1 Million D-Mark. Es wäre die Chance gewesen, das Stammhaus zu retten. Doch Letzkus benötigt für den Kauf eine Bankgarantie. Diese Bankgarantie verweigert ihm ausgerechnet die Bayerische Vereinsbank, sein langjähriger Vermieter. Die genauen Gründe dafür sind nicht öffentlich dokumentiert. Was niemand ahnte, mit dieser einen Entscheidung ist das Schicksal der Firma besiegelt. Radio RIM muss raus aus der Bayerstraße 25. Ende 1988 erfolgt der Umzug. Die neue Adresse liegt in der Adolf-Kolping-Straße 10. Sie ist nur wenige Gehminuten vom alten Standort entfernt. Doch sie liegt abseits, schwer zu finden, ohne Laufkundschaft. Die alte Telefonnummer wird geändert. Ein Detail, das damals kaum jemand bemerkte, auch das Labor verbleibt nicht mehr am alten Standort. Die Verwaltung wandert in die Hermann-Linkstraße 13. Für die Bastler der alten Generation ist das ein Schock. Wer jahrzehntelang gegenüber dem Hauptbahnhof eingekauft hat, findet den neuen Laden nicht mehr ohne Stadtplan. Wer aus Augsburg, Regensburg oder Ingolstadt anreist, kommt nicht mehr mit dem Zug einfach um die Ecke. Er muss suchen. Die Umsätze brechen ein. Die Stammkundschaft bleibt aus und im Lager wartet ein Bausatzprogramm, das niemand mehr bestellen will. 1989 erscheint das letzte vollständige RIM-Elektronikjahrbuch. Es ist das Ende einer Tradition, die im Jahr 1925 begonnen hat. 64 Jahrgänge des Hefts, das für Generationen von Bastlern und Ingenieuren Pflichtlektüre war. Ab dem Jahr 1990 gibt es kein Jahrbuch mehr. An seine Stelle treten dünne Produktgruppenhefte. Sie sind nach Sortiment geordnet und enthalten nur noch Fertigprodukte. Der Grund dafür, das hauseigene Labor, existiert nicht mehr. Die Entwicklung ist aufgelöst. Es gibt nichts mehr zu beschreiben, was im Haus selbst entstanden wäre. Die Halbleiterpreisliste vom Januar 1990 hat den Charakter eines Abverkaufs. Restbestände werden gelistet. Es sind die letzten Lebenszeichen der Firma. Im selben Jahr 1990 wird der Ladenverkauf endgültig eingestellt. Radio RIM versucht als reiner Versandhandel zu überleben. Doch die Stammkundschaft, die einst vor der Theke in der Bayerstraße stand, bestellt nicht in der Adolf-Kolbig-Straße. Sie bestellt bei der Konkurrenz. Die finanziellen Probleme, die seit 1985 bestanden, lassen sich nicht mehr eindämmen. Im Laufe des Jahres 1991 gleitet RIM Elektronik in die Insolvenz. Die altehrwürdige Radioindustrie GmbH München, gegründet vor 69 Jahren, gibt ihre Geschäftstätigkeit auf. Die Konkursmasse wird verwertet. Pläne, Layouts, Druckvorlagen, Lager, alles, was 6,5 Jahrzehnte Bastler-Tradition hinterlassen haben, muss zu Geld gemacht werden. Und in diesem Moment tritt ein Käufer auf, dessen Name auf jeder Bauteilverpackung in Deutschland zu finden ist. Der Käufer kommt aus der Oberpfalz, besser gesagt aus Hirschau. Konrad ist zu diesem Zeitpunkt längst kein kleiner Versender mehr. Seit Anfang der 80er Jahre wächst die Firma rasant. Das Sortiment umfasst alles, was mit Elektronik zu tun hat. Bauteile, Werkzeuge, HiFi-Geräte, Modellbau, Werkstattbedarf. Konrad ist der erste deutsche Elektronikversender, der konsequent auf Massenmarkt setzt. Ein Jahr vor der RIM-Übernahme im Juli 1990 kauft Konrad bereits den norddeutschen Wettbewerber Völkner Elektronik aus Braunschweig vom Kaufhof-Konzern. Die Strategie ist klar. Konrad konsolidiert den deutschen Elektronikversandhandel. 1991 folgt der zweite große Schlag. Konrad Elektronik übernimmt die Konkursmasse von Radio RIM. Mit der Übernahme erwirbt das Unternehmen aus Hirschau das gesamte verbliebene RIM-Sortiment. Die Lagerbestände, die Bausatz- und Baumappenbestände sowie die Rechte am Markennamen.
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1: Was Konrad nicht übernimmt, ist die Tradition. Das verwinkelte Stammhaus am Hauptbahnhof, das über mehrere Etagen verteilte Münchner Erlebnisgeschäft, wird geschlossen. Die Theke wird abgebaut. Die Schubladen mit den tausenden Bauteilen wandern auf den Markt. Die Verwertung der Restbestände erfolgt über eine eigens dafür gegründete Verwertungsfirma. Über diese Firma werden Geräte, Bausätze, Bauteile und Lagerware abverkauft. Ehemalige RIM-Mitarbeiter sprechen rückblickend nicht von einem Verkauf, sondern eher von einer Verschleuderung. Doch das ist nicht das Bitterste an dieser Übernahme. Ein ehemaliger Mitarbeiter hat im Jahr 2010 bei Konrad in Hirschau angefragt, was aus den technischen Unterlagen geworden ist. Die Antwort fiel knapp aus. Sämtliche Pläne, Layouts und Druckvorlagen seien vernichtet worden. 64 Jahre Schaltpläne aus dem RIM-Labor. 64 Jahrgänge eines Jahrbuchs, das für Generationen von Ingenieuren Pflichtlektüre war. Alles weg. Einfach vernichtet. Was bleibt, sind die alten Jahrbücher in den Regalen privater Sammler. Sie tauchen heute auf eBay auf, bei Auktionen und auf Flohmärkten. Eine kleine Gruppe von Liebhabern hat Bauanleitungen und Schaltpläne auf privaten Internetseiten archiviert. Die Gesellschaft der Freunde der Geschichte des Funkwesens in Düsseldorf führt eine eigene RIM-Datenbank. Was die Firma selbst nicht für aufbewahrenswert hielt, retten heute Privatpersonen.

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1: Glasfaseranschluss ist das Optimale für Internet. Man hat hohe Datenraten, muss sich nicht wie bei Kabelanschluss die Downloadrate mit den Nachbarn teilen und hat nicht wie bei DSL Funkstörungen. Allerdings war man bislang auf alternative Netzanbieter angewiesen, entweder lokale Netzanbieter oder zum Beispiel Vodafone. Die Telekom selber hatte es bisher nicht nötig, Glasfaser zu verlegen. Sie hat auf die bereits verlegten Kupferanschlussleitungen gesetzt und diese halt mit VDSL immer höher belastet. Das funktioniert auch durchaus bis zu 100 Megabit pro Sekunde und wenn es sein muss, sogar noch ein kleines bisschen höher. Hat aber natürlich den Nachteil, dass es funktechnisch Probleme macht. Einerseits strahlen diese Leitungen durchaus schon etwas ab. Das ist ja nur verdrillter Kupferdraht und keine Koaxleitung. Das Ganze verursacht also Funkstörungen. Andererseits steigt es selber auch schon mal aus, wenn man auf Kurzwelle sendet, weil das gleichzeitig auch die Arbeitsfrequenzen von VDSL sind. Doch bietet die Telekom auch selber Glasfasertarife an. Die sind nicht einmal teurer. Die einfachste Geschwindigkeit hat bereits 150 Megabit pro Sekunde im Downstream und 75 Megabit pro Sekunde im Upstream. Der Upstream ist also nur halb so schnell wie der Downstream, während es bei VDSL und anderen DSL-Lösungen meistens nur ein Zehntel oder ein Fünftel ist. Das ist für alle angenehm, die nicht bloß saugen wollen, sondern selber Daten anzubieten haben. Das war bisher immer eine ziemlich zähe Angelegenheit. Es wird auch keine Anschlussgebühr verlangt, man kann einfach umsteigen. Es gibt natürlich ein kleines Problem, das ist dasselbe Problem, was es die ganze Zeit schon gab. Wenn im eigenen Gebiet bloß Kupferleitungen verlegt sind und keine Glasfaser, dann kriegt man auch diesen Tarif nicht. Das kann man unter der Adresse www.telekom.de/netz/glasfasernetz überprüfen. Meistens weiß man es aber schon, denn sonst hätte man bereits ein Glasfaserangebot bekommen. Man kann sich dort auch registrieren lassen, was dann angeblich die Wahrscheinlichkeit erhöht, dass vielleicht doch Glasfaser verlegt wird. Das wird aber halt stadtteilweise gemacht. In einem Neubaugebiet sind deswegen die Chancen größer, weil da ohnehin Kabel verlegt werden müssen, als in einem bereits bestehenden Gebiet. Wenn man es kriegt, ist es aber sehr interessant. Einerseits eben wegen der Geschichte mit den Funkstörungen, was für Funkamateure natürlich sehr wichtig ist. Andererseits wegen dem Geschwindigkeitsvorteil. Und man kann dann übrigens bis zu 2000 Megabit pro Sekunde hochgehen. Dann allerdings steigt der Preis auf etwa 140 Euro monatlich, während er normal so bei 45 Euro im Monat liegt. Und man kann dann auch noch für 5 Euro mehr Geschäftskundentarif nehmen. Wenn man tatsächlich von zu Hause arbeitet, egal ob freiberuflich oder nur als Homeoffice, ist das durchaus sinnvoll, denn dann werden Probleme schnell behoben, wenn man sonst schon einmal einen Monat warten kann. Und bei den Glasfasertarifen kriegt man sogar noch einen 5G-Mobilfunk-Backup dazu. Das heißt, wenn die Leitung ausfällt, steigt das Ganze automatisch auf Funk um. Setzt allerdings voraus, dass an dem Standort 5G ist, was übrigens auch davon abhängt, ob dort Glasfaser verlegt ist. Die 5G-Basisstationen werden nämlich üblicherweise über Glasfaser angeschlossen und wo keine Glasfaser ist, da ist auch kein 5G, weil die sonst die Datenraten gar nicht zustande kriegen, die gebraucht werden. Also alles noch mit einem großen Ja, aber immerhin. Nach über 20 Jahren lässt sich also nun auch die Telekom auf die neue Glasfasertechnik ein. Ein Beitrag von Wolf Dieter, Delta Lima 2, Mike Charlie Delta.

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1: 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Die Veränderungen in der Ionosphäre beschäftigen jede Woche auch unseren Spezialisten Christian Reiber, Delta Lima 8 Mike, Delta Whisky vom HF-Referat des DARC. Und wir sind gespannt, zu welchen Schlüssen er in dieser Woche gekommen ist.
2: Diese Sonne macht dieser Tage wieder mal viel Spaß, denn wir stecken in einer der Aktivitätsphasen, die durchaus typisch sind für diesen Abschnitt des solaren Aktivitätszyklus. Das ist so ein bisschen wie das Stottern eines Benzinmotors, wenn ihm so langsam der Kraftstoff ausgeht. Aber mittelfristig ist klar, dass die Sonnenaktivität weiter abnimmt. Der 90-Tage-Durchschnitt des solaren Flux hat seit Jahresbeginn 25 Einheiten verloren und liegt aktuell zwischen 120 und 130. Dort hält er sich aber nun schon einige Wochen, weil der Motor eben wieder mal angesprungen ist. Letzte Woche stieg der Flux daher auf knapp 150 Einheiten. Verursacht hat das vor allem die größte aktuell auf der Sonne sichtbare aktive Region mit der schönen Nummer 4455. Die produzierte am Dienstag an ihrer Vorderflanke 3 M-Flares und am Mittwoch 3 weitere Flares, von denen 2 gerade noch nicht die X-Klasse erreichten und eines gerade soeben. Auch wenn das die Grenzfrequenz nicht massiv in die Höhe trieb, so sorgte es tagsüber für ein gut einsatzfähiges 15-Meter-Band, 20 Meter war fast rund um die Uhr nutzbar. Allerdings lösten diese Flares auch 3 koronale Masseauswürfe aus und das in einer Situation, wo die Lage der aktiven Region diese Plasmawolken Richtung Erde schickt. Die 3. Plasmawolke holte dabei wahrscheinlich die vor ihr laufende ein, ein Ereignis, das gerne mit dem ebenso bildhaften wie unpassenden Begriff eines Cannibal-CME beschrieben wird. Plasmawolken fressen sich nicht gegenseitig auf, sie können sich vielmehr verstärken. Deswegen führen genau solche Kombinationen bei uns auf der Erde zu den ganz großen Magnetstürmen. Zum Redaktionsschluss dieses Berichts am Freitagvormittag war die Ankunft dieses Gebildes allerdings überfällig. Freitag früh traf die Stoßwelle des ersten Ereignisses ein, die blieb aber ohne Folgen. Noch stehen nun die Ankunft der anderen beiden Plasmawolken aus, mit der Möglichkeit eines starken Magnetstroms am Freitag und Samstag, der dann auch das Polarlicht wieder weit nach Süden tragen würde. Die Aktivität der Region 4455 hat inzwischen deutlich abgenommen. Am Montag wandert sie auf die Sonnenrückseite. Just an diesem Tag wird eine andere, größere aktive Region auf die Vorderseite drehen. 3 weitere Regionen entwickeln sich aktuell. Der solare Flux wird daher weiter erhöht bleiben in einem Bereich zwischen 130 und 160 Einheiten. Für den Wochenbeginn werden keine weiteren erdgerichteten Plasmawolken erwartet und auch bei den koronalen Löchern ist frühestens zum Ende der Woche hin mit neuen Störungen zu rechnen. In der Woche dürfen wir daher mit einem ruhigen bis leicht aktiven Magnetfeld rechnen. Sollte eine der sich gerade entwickelnden Regionen explosiv werden, kann es ab der Wochenmitte allerdings ruppiger werden. An den ruhigen Tagen setzen sich die typischen Sommerbedingungen fort. 20 und 17 Meter sind die zuverlässigsten Bänder. 15 Meter dürfte die meiste Zeit funktionieren. Bei Sporadik E geht es im Moment so richtig ab, insbesondere auch auf dem 6-Meter-Band. Da lohnt definitiv mal ein Blick. Good DX!

Das war's nun für heute. Wir sind leider schon wieder am Ende von Radio DARC angelangt. 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Redaktion und Musikauswahl hatte Rainer Englert, Delta Foxtrot 2, November Uniform. Wir hoffen, die Sendung hat Spaß gemacht. Wenn ja, sagen Sie es doch einfach weiter. Wenn Sie wollen, hören wir uns nächste Woche wieder. Gleiche Zeit, gleiche Frequenz. 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Moin, tschüss, servus und 73, gut DX. Bis zum nächsten Mal.

Sterne von Timmy Makulis. Ich habe im Leben nur dich 1962. Timmy war ein griechischer Schlagersänger, der in den 50er und 60er Jahren auch im deutschsprachigen Raum große Erfolge feierte. Entschuldige. Makulis war zunächst als Sekretär der britischen Botschaft in Griechenland tätig. 1949 gewann er in Athen einen Gesangswettbewerb, aufgrund dessen er bald zu einem erfolgreichen Sänger in seinem Heimatland wurde. Mitte der 50er Jahre kam er nach Deutschland. Sein erster großer Erfolg im deutschsprachigen Bereich war 1956 das Lied Auf Kuba sind die Mädchen braun. Der größte Erfolg kam dann 1959 mit der Coverversion des Liedes Gitarren klingen leise durch die Nacht. Wegen seines perfekten Aussehens und Auftretens nannten ihn die Medien den Sinatra des Ostens. 1962 nahm Makulis an den deutschen Schlagerfestspielen 1962 teil. Sein Lied Ich habe im Leben nur dich kam jedoch nur auf den letzten Platz. Dennoch konnte sich der Titel 12 Wochen in die deutschen Charts halten.

Und mein zweiter Titel für heute ist einer von den Pointer Sisters, Slow Hands 1981. Die Pointer Sisters ist eine westamerikanische Soul- und Disco-Band. Bereits im Kindesalter wurden die Schwestern von ihren Eltern dazu ermutigt, im Gospelchor ihre Kirche mitzusingen. Rock'n'Roll und Blues hingegen waren für die frommen Eltern Teufelswerk. Nur dann, wenn ihre Eltern nicht zu Hause waren, konnten sie die Songs aus dem Radio nachsingen. Im Jahr 1971 wurde die Gruppe gegründet. Sie wurde zunächst als Nostalgie-Act mit der 40er Jahre Jazz-, Dixieland- und Big-Band-Musik berühmt, später auch mit Funk, Rhythm and Blues und Country. In den späten 70er Jahren wandten sich die Schwestern verstärkt zu Pop- und Disco-Klängen zu und konnten sie in den 80er Jahren ihre größten Erfolge feiern. Zu ihren bekannten Hits zählen Fire, He's So Shy, Slow Hand, Automatic, Jump for My Love und I'm So Excited.

Zeit für einen Instrumentaltitel. Floyd Kramer und Java 1971. Floyd Kramer war ein US-amerikanischer Pianist und als Komponist ein Vertreter der Country-Musik. Insbesondere mit Chet Atkins und anderen kreierte er den Nashville-Sound der 50er und 60er Jahre. Kramer hatte mit zahlreichen Künstlern der engeren Country-Szene zusammengearbeitet, aber auch mit Popgrößen wie Roy Orbison, zum Beispiel Oh Pretty Woman, Paul Anka, Brenda Lee, Perry Como und Elvis Presley. Er wirkte bei mehreren seiner Nummer 1 Hits mit, unter anderem 1956 bei der ersten Nummer 1 Heartbreak Hotel. Mit seinem unverwechselbaren Pianostil hatte Floyd Kramer als Instrumentalist auch Solo-Erfolge. Seine Singles platzierten sich mehrmals in der Billboard Hot 100. Insgesamt hat er über 50 Alben herausgebracht, die in den letzten Jahren neben dem Musikgenre Country auch aber unter dem Musikstil Easy Listening veröffentlicht wurden.

Meine nächste Gäste sind die Drifters, 1961 und der Titel Save the Last Dance for Me. Die Drifters war eine 1953 gegründete Folkgruppe der Rhythm and Blues, die bis zu ihrer Auflösung im Jahr 1978 insgesamt 5 Millionen Seller wie Save the Last Dance for Me auf den Markt brachte. Trotz ihrer personellen Inkonsistenz gehörten sie zu den stilprägenden und veränderten Gruppen dieser Musikstil. Ab 1976 formierten sich weitere Gruppen unter den Namen Drifters, die noch heute auftreten.

Und jetzt sein bekannter Titel von Sniffin' the Tears, Driver's Seat 1980. Sniffin' the Tears ist eine britische Rockgruppe, welche im Jahr 1977 gegründet wurde. Frontmann und einzig beständiges Mitglied ist Paul Roberts. Ihr mit Abstand größter internationaler Erfolg war das Lied Driver's Seat, welches 1978 veröffentlicht wurde. Die erste Präsentation dieses Liedes fand bei der Fernsehsendung Top of the Pop statt. Diese entwickelte sich jedoch für die Band zum Desaster, da die Single aufgrund von Unstimmigkeiten mit dem Verleger zunächst nicht vermarktet wurde. Doch im selben Jahr folgt eine Tour durch Deutschland und Spanien. Später als Vorgruppe für Kenny Loggins und Kansas auch durch Amerika.

Und weiter geht's mit Katja Epstein, der Stern von Mykonos 1973. Katja Epstein ist eine deutsche Sängerin und Schauspielerin. Sie veröffentlichte bereits mehr als 30 Alben in den Bereichen Schlager, Popmusik, Chanson, Kabarett und Musical. Epstein wuchs in West-Berlin auf. In der Jazz- und Liedermagazin sang sie bisweilen in Studenten- und Künstlerkneipen. 1964 engagierte der Sender Freies Berlin Katja zusammen mit drei Begleitmusikern für die ARD-Sendung Marmeladentopf. Der bekannte Berliner Komponist und Produzent Heino Gase wurde auf sie aufmerksam. Er produzierte ihr ersten beiden Singles unter dem Künstlernamen Katja, die aber erfolglos blieben. Sie lernte dann um 1967 den Komponisten und Produzenten ihres späteren Lebensgefährten und ersten Ehemann Christian Brund kennen, der von nun an ihre Produktion begleitete. 1970 gewann Epstein die deutsche Vorentscheidung mit dem von Christian Brund komponierten und von Günter Lohse getexteten Wunder gibt es immer wieder und erreichte damit beim Eurovision Song Festival in Amsterdam den dritten Platz. Dies war der Start ihrer internationalen Karriere. Ihre Lieder erschienen weltweit auf Englisch, Französisch, Spanisch, Portugiesisch, Italienisch und Japanisch.

1967, The Tremolos, Even the Bad Times Are Good. Gegründet wurden die Tremolos Ende der 50er Jahre als Begleitband von Brian Poole. Brian Poole and the Tremolos hatten von 1962 bis 1965 zahlreiche Hits, unter anderem der Nummer 1 in England Do You Love Me, Twist and Shout und Someone, Someone. Nach dem Weggang von Brian Poole holten sie sich einen neuen Sänger und machten auf The Tremolos weiter. Sie begannen 1967 mit einem halben Jahrzehnte Hits, beginnend mit Here Comes My Baby von Cat Stevens. Weitere Erfolge folgten, von denen Silence is Golden und My Little Lady die größten waren.

Dexys Mitten and Runners, Let's Get This Straight from the Start 1982. Dexys Midnight Runners ist eine britische Band, die ihre größten Erfolge Anfang der 80er Jahre zu verzeichnen hatten. In 1982 nahm sie ihr erstes Album auf, eine Mischung aus keltischem Folk und Soul. Die erste Auskopplung von den Celtic Soul Brothers war ein mäßiger Erfolg. Aber das Folge Come On Eileen wurde Nummer 1 sowohl in Großbritannien als auch in Amerika. Dann hatten sie noch zwei Hitsingles, Jackie Wilson Set und Let's Get This Straight. Ihr nächstes Album aus dem Jahr 1985 floppte und die Band löste sich auf. Im April

0: Und jetzt sind mal wieder Blötzwerder Tiers an der Reihe mit dem Titel Heidi Ho 1970. Blötzwerder Tiers ist eine US-amerikanische Jazz-Rock-Band, die 1967 in New York gegründet wurde. Das erste Album Child is Father to the Man wurde hoch gelobt, verkaufte sich jedoch nur schleppend. Das zweite Album Blötzwerder Tiers 1969 wurde mit 3,8 Millionen verkauften Exemplaren auch ein kommerzieller Erfolg und gewann 1970 einen Grammy als Album des Jahres. You've Made Me So Very Happy kam auf Platz 2 in der Billboard 200 und auf Platz 35 in den UK Charts. Die ebenfalls aus dem Album ausgekoppelte Single Spinning Wheel erreichte Platz 2. Ihr nächstes Album Blötzwerder Tiers 3 wurde mit Spannung erwartet und stieg schnell an die Spitze der US-Albumcharts. Es gab auch zwei Hitsingles, ein Cover von Carole King, Heidi Ho und Lucretia McEvil. Die nächsten Album hatten keinen Erfolg mehr.
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Mein nächster Gast ist eine Sängerin. B.B. Arnold, Angel of the Morning 1968. B.B. Arnold gehörte einer Familie von Gospel-Musiksängerinnen an und begann schon im Alter von 4 Jahren zu singen. Anfang der 60er Jahre arbeitete sie als Background-Sängerin. Nur wenig später bekam sie von einer Bekannten das Angebot, zusammen mit Smiths Freundin Gloria Scott, die ehemalige iCats, die Backing-Band von Ike und Tina Turner zu ersetzen. Die 3 Sängerinnen tourten einige Zeit durch die USA und kamen 1966 nach England, wo sie eine Tournee mit den Rolling Stones absolvierten. 1967 erschien Arnolds Debütalbum The First Lady of Immediate, produziert unter anderem von Mick Jagger. Viele ihrer Songs, darunter der Hit If You Think You're Groovy, waren von den Small Faces für sie geschrieben worden. Als Gegenleistung steuerte Arnold den Background-Gesang für Tin Soldier bei. Außerdem tourten sie 1968 mit der Band.

Und ein weltberühmter Sänger ist jetzt mein Gast, Udo Jürgens. Die Klotze und das alles in Farbe, 1982. Udo Jürgens war ein Komponist, Pianist und Sänger, hauptsächlich deutschsprachige, aber auch unter anderem englischsprachige Lieder. Er besaß neben der österreichischen seit 2007 auch die Schweizer Staatsbürgerschaft. Mit über 100 Millionen verkauften Tonträgern war Udo Jürgens einer der kommerziell erfolgreichsten Unterhaltungsmusiker im deutschen Sprachraum. Seine aktive Karriere erstreckte sich über nahezu 60 Jahre. Er ist stilistisch zwischen Schlager, Chanson, Jazz und Popmusik einzuordnen und gewann als erster Österreicher 1966 den Eurovision Song Contest. Er hat mehr als 40 Alben veröffentlicht und für 6 Filme Musik geschrieben. Er erhielt etwa 50 Ehrungen und Auszeichnungen. Gestorben ist er am 21. Dezember 2014 in der Schweiz.

1974, The Intruders, She's a Winner. The Intruders war eine US-amerikanische Gesangsgruppe. Gegründet wurde die Band Anfang der 60er Jahre in Philadelphia, Pennsylvania. 1966 wurde sie von einer berühmten Produktionskompanie unter Vertrag genommen und zählten fortan zu den ersten Vertretern der sogenannten Philly Sounds. Das Songwriter- und Produzententeam Kenny Gamble und Leon Huff schrieb für die Gruppe bis in die 70er Jahre hinein viele Soul-Hits, die vor allem in den Black Charts sehr erfolgreich waren. Mitte der 70er Jahre verschwand die Gruppe dann wieder. Hitsingles waren We'll Be United, Cowboys to Girls, Love is Like a Baseball Game, I Always Love My Mama und She's a Winner.

Und jetzt ein Titel von einer, der die Beatmusik ein bisschen erfunden hat. Tony Sheridan und Beat Brothers, Ruby Baby 1963. Tony Sheridan war ein britischer Musiker und in den frühen 60er Jahren war er einer der Begründer der Beatmusik. 1956 gründete er seine erste Skiffergruppe, The Saints, mit der es ihn in 1957 nach London verschlug. Dort wurde Tony Sheridan innerhalb kurzer Zeit ein gefragter Gastmusiker. Er begleitete unter anderem Conway Twitty, Gene Vincent und Eddie Cochran auf Tourneen. Nach Hamburg verschlug es Tony Sheridan als Mitglied der Gruppe The Jets im Jahr 1960, wo sie im Kaiserkeller auf der Großen Freiheit auftraten. Mitglieder der Jets zog es wieder zurück nach England, während Tony Sheridan in Hamburg blieb und als Solosänger im Top Ten Club auf der Reeperbahn auftrat. Begleitet wurde er von verschiedenen Bands. Die bekannteste Begleitgruppe waren ein paar junge Musiker aus Liverpool, die sich die Beatles nannten und damals noch zu fünft mit Stuart Sutcliffe am Bass und Pete Best am Schlagzeug auftraten. Unter der Leitung des Musikproduzenten Bert Kempfert nahm Tony Sheridan in 1961 für Polydor 9 Titel mit den Beatles auf, die aufgrund eines Einwandes der Plattenfirma bei dieser Aufnahme als Beat Brothers in Erscheinung traten. Darunter war der Titel My Bonnie, der Ende 1961 immerhin auf Platz 32 in der deutschen Hitparade kam und so den Erfolg der Beatles mitbegründete, da sie aufgrund der Nachfrage nach dieser Single der späte Manager der Beatles, Brian Epstein, für die Gruppe zu interessieren begann.

Und mein nächster Titel ist einer von Nova, Aurora 1982. Nova ist eine niederländische elektronische Musikband mit Synthesizer und hatte ein Nummer 1 Hit im Jahr 1981 mit dem Lied Aurora. Dieses Lied wurde durch einen Direktor von der Plattenfirma Red Bull entdeckt und wurde eine Nummer 1 in den Charts. Im selben Jahr hatte die Gruppe ein weiteres Hit mit Soul und Who Pays the Ferryman.

Mein letzter Titel für heute ist einer von Raffaella Carrà, A far l'amore comincia tu. Raffaella Carrà ist eine italienische Schauspielerin, Sängerin und Fernsehmoderatorin. Nach einer internationalen Filmkarriere in den 60er Jahren, zu der auch ein Gastspiel in Hollywood gehörte, wehte Raffaella Carrà seit den 70er Jahren in zahlreichen Ländern als Interpretin der italienischen leichten Muse. Einer ihrer größten internationalen Erfolg war das Lied A far l'amore comincia tu. Es erschien mit einer französischen und mit einer spanischen Version. Die englischsprachige Fassung Do It, Do It Again war der einzige Hit von Raffaella Carrà in Großbritannien. Zudem gab es 1977 mit Tanze Samba mit mir auch eine deutschsprachige Version, gesungen von Tony Holiday. Durch Auftritte in Ilja Richters Disco, der Udo Jürgens Show und der Starparade erreichte Raffaella Carrà auch das deutsche Publikum. Und das war also mein letzter Titel für heute. Hoffentlich hat es Ihnen wieder ein bisschen gefallen. Wenn Sie mehr Informationen wollen über meine Sendung, dann gucken Sie mal auf meine Facebook-Seite Sebeswelt. Da sehe ich jede Woche alle Titel, die ich spiele. Bis zum nächsten Mal. Tschüss, auf Wiedersehen, wie immer natürlich. Stop.

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4: Ja, gerade auf dem Balkon sind die Bedingungen oft schwierig, weil wir haben keinen Wasseranschluss, oft fehlt der Strom und die Hitze ist natürlich auch noch viel stärker. 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
4: 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Das ist ja mega.
2: Also, mit der richtigen Vorbereitung übersteht jeder Garten auch die Urlaubszeit. 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
1: Die Bundesregierung will die Abwehr von Cyberangriffen deutlich stärken. Das Kabinett hat dazu einen Gesetzentwurf beschlossen. So sollen Behörden wie zum Beispiel Polizei und BKA mehr Befugnisse bekommen. Bundesinnenminister Dobrindt.
2: Wir stellen fest, dass wir zunehmend professionellen Angriffen ausgesetzt sind, die auch ein wesentlicher Teil der hybriden Bedrohungen darstellen.
1: Cyberangriffe würden zur Spionage eingesetzt, aber auch um unsere Gesellschaft zu destabilisieren, so der CSU-Politiker. Wegen illegaler Produkte hat die EU-Kommission eine Strafe in Höhe von 200 Millionen Euro gegen den chinesischen Online-Marktplatz Temu verhängt. Die Brüsseler Behörde teilte mit, dass das Unternehmen Risiken und Schäden für Verbraucher nicht ordentlich bewertet habe. Verbraucher in der EU stießen bei Temu mit hoher Wahrscheinlichkeit auf illegale Artikel. Und tippen, wetten, mitfiebern. Die vom 11. Juni bis zum 19. Juli in den USA, Kanada und Mexiko stattfindende Fußball-WM wird mal wieder Millionen Deutsche in ihren Bann ziehen. Vom Radio oder Fernseher, in organisierten Tippspielen oder auch in Online-Wettbüros, wo man beispielsweise längst Geld darauf setzen kann, wer Weltmeister, Torschützenkönig oder bereits in der Vorrunde ausscheiden wird. Und das Beste? In Deutschland sind Sportwettengewinne für Privatpersonen grundsätzlich steuerfrei, sagt Steffen Gall von der Vereinigten Lohnsteuerhilfe, kurz VLH.
3: Und zwar unabhängig von der Höhe. Es spielt auch keine Rolle, ob die Wetten online oder vor Ort in einem Wettbüro platziert wurden. Das gilt übrigens nicht nur für Fußballwetten, sondern auch für Wetten auf andere Sportarten oder Pferderennen. Sämtliche Gewinne aus solchen Wetten müssen nicht versteuert und auch nicht in der Steuererklärung angegeben werden.
1: Selbst wer in seiner Freizeit Sportwetten regelmäßig und auch in größerem Umfang als Hobby betreibt, muss in der Regel keine Einkommensteuer auf seine Gewinne zahlen.
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1: Brüllen komisch und tief berührend. Das ist Joachim Meyerhoffs autobiografischer Bestsellerroman Ach, diese Lücke, diese entsetzliche Lücke. Genau den hat Erfolgsregisseur Simon Verhoeven nach Alter weißer Mann und dem Milli Vanilli-Biopic Girl, You Know It's True fürs Kino verfilmt. Mit Senta Berger, Bruno Alexander, Michael Wittenborn in den Hauptrollen und vielen weiteren Stars wie beispielsweise Caroline Herfurth, Laura Tonke, David Striso und Tom Schilling gibt's den Film nun endlich auch auf DVD fürs Heimkino. Jessica Martin verrät uns mehr.
2: Joachim ist 20 und zieht zu seinen Großeltern nach München, um Schauspieler zu werden. Sein Ziel ist die Aufnahme an der renommierten Falkenberg-Schule, aber Oma und Opa sehen das Ganze eher skeptisch.
3: Du weißt, diese Prüfung gehört zu den schwersten überhaupt. Es ist vermutlich leichter, ein Astronaut zu werden.
4: Die Schauspielerei ist ja ein sehr spezieller Beruf. Nervenaufreibend, demütigend.
2: Joachim schlägt aber alle Warnungen in den Wind, stellt sich frohen Mutes der neuen Herausforderung und landet schnell auf dem Boden der Tatsachen.
5: Cut! Du Joachim, das reicht nicht. Versuch doch mal einen echten Schmerz zu benutzen. Erinner dich an etwas, das dir wirklich fehlt. Eine Lücke in dir.
2: Doch das ist leichter gesagt als getan und fällt Joachim echt schwer.
6: Was wollen Sie von mir?
7: Die Frage ist, was du hier willst. Ich komme überhaupt nicht an dich ran.
8: Das muss lockerer werden hier.
2: Aufgeben will er aber natürlich auf keinen Fall.
9: Was soll ich machen?
10: Du fixst den Baum.
9: Warum?
11: Ja, das möchte ich auch wissen. Warum?
12: Run away.

0: Aber dazu muss er mit Hilfe seiner skurrilen Großeltern...
1: Diese Lücke! Diese schreckliche Lücke!
2: Diese entsetzliche Lücke.
1: Ach ja, natürlich.
0: Erstmal richtig zu sich selbst finden.
3: Joachim, lächel mal. Und jetzt nicht nur mit dem Mund, sondern mit dem ganzen Körper. Versuch mal mit den Brustwarzen zu lächeln.
4: Hallöchen, hier ist Tim Bensko und ihr hört die Technik

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1: Einfach mal abschalten. Dafür ist der Urlaub natürlich die beste Zeit des Jahres. Aber egal, ob man nun verreist, sich am Baggersee oder auf Balkonien entspannt, man sollte niemals unvorsichtig werden und seine Mobilgeräte zu sorglos nutzen, wenn man ins Internet geht. Denn das könnte gefährlich werden. Helke Michael berichtet.
2: Viele Kriminelle reiben sich die Hände, wenn wir uns im Urlaub mit unseren Mobilgeräten erholen und an nichts Böses denken.
3: Das spielt natürlich Dieben in die Hände, die es auf Smartphones und Tablets abgesehen haben, um die dann weiter zu verkaufen. Noch viel wertvoller sind allerdings die Daten auf den leider immer noch oft viel zu schlecht gesicherten Geräten. Denn selbst wenn Kriminelle mal die Daten nicht weiterverkaufen, hat man selber immer noch das Problem, dass die Daten, die auf dem Gerät gespeichert waren, für einen selber erstmal weg sind und das im schlimmsten Fall auch unwiederbringlich.
2: So der G-Data-IT-Sicherheitsexperte Tim Berghoff. Zum einen empfiehlt er, Apps und Betriebssystem regelmäßig abzudaten, um Datenklau zu erschweren.
3: Zum anderen empfehle ich, eine effektive und umfassende Sicherheitslösung zu installieren, wie zum Beispiel die G-Data Mobile Internet Security. Mit der kann man darüber hinaus auch sein Mobilgerät orten und sperren, falls es doch mal gestohlen werden sollte.
2: Außerdem sollte man öffentliches WLAN in Flughäfen, Bahnhöfen, Hotels und an anderen Orten möglichst meiden. Denn persönliche Passwörter für E-Mail-Postfächer, fürs Online-Banking oder für soziale Netzwerke wandern dort oft schnell in falsche Hände, wenn man nicht aufpasst.
3: Kriminelle können nämlich hier einen eigenen, bösartigen Hotspot aufsetzen und dann Teile des Datenverkehrs mitlesen. Öffentliches WLAN deshalb bitte nur zusammen mit einer VPN-Verbindung nutzen, denn da werden die Daten zusätzlich verschlüsselt übertragen, sodass Dritte auf keinen Fall mitlesen können. Aber selbst mit einem VPN würde ich aus Sicherheitsgründen im Urlaub immer noch aufs Online-Banking verzichten und das eher machen, wenn ich wieder zu Hause bin.
2: Ein weiterer Tipp ist, vorm Urlaub unbedingt eine Sicherheitskopie von allen auf den Mobilgeräten gespeicherten Daten machen.
3: Und zwar in einer Cloud oder auf einem USB-Stick. Auf so einem USB-Stick kann man übrigens auch noch abfotografierte oder eingescannte Dokumente, wie zum Beispiel Reisepässe oder Ausweise, Flugtickets, Buchungsunterlagen oder Impfpässe draufpacken. Aber natürlich so, dass nicht jeder sofort drankommt.
1: Mehr Tipps für ein sicheres Surfen im Urlaub gibt's kompakt und verständlich aufbereitet online unter gdata.de.

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1: Und mit Hendrikje Balzmeier und Peter Maffay. Zwar hat der Rockmusiker auch ein Smartphone, allerdings...
2: Ich nutze von meinem Handy wahrscheinlich nur einen Bruchteil dessen, was das Handy kann. Und ich bin dauernd, stehe ich vor irgendjemandem und sage, kannst du mir das bitte richten, kannst du mir das erklären, ich komme da nicht weiter.
3: Aber eigentlich ist es ja gut so, dass du die digitale Welt gar nicht alles verstehst, weil sonst würde man wahrscheinlich noch länger und mehr am Handy verbringen, wenn man wüsste, was man damit alles machen kann.
2: Das ist absolut richtig. Ich vermisse nichts. Ich brauche das Handy, logischerweise, wie wir alle, um in der Kommunikationsschleife zu bleiben. Und das ist gut so, dass man damit fotografieren kann, ein bisschen filmen kann und so, das ist große Klasse. Aber es stellt in meinem Leben nicht so einen zentralen Faktor dar.
1: Ja, und das war es dann auch schon wieder mit der Technik-Show für diese Woche. Ich bin Oliver Heinze und wünsche eine schöne Woche. Bis nächste Woche.

Ihr Herzensmenschen da draußen, das nenne ich doch mal eine Begrüßung. Willkommen zu Lovetime, dem Ort im Radio, an dem Gefühle nicht flüstern müssen, sondern ganz entspannt auf dem Sofa Platz nehmen dürfen. Wir nehmen uns wie jeden Sonntag jetzt Zeit für große Emotionen, leise Gedanken und für Songs, die mehr sagen als jede Sprachnachricht um 1:30 nachts. Wir lassen es klingeln, kurz nach 22 Uhr, da darf man das, De La Soul, Hip-Hop mit Humor, Groove und dieser lässigen 90er-Attitüde, als man noch dachte, ein Anruf, der könnte alles klären. Spoiler konnte er nicht. Aber der Song, der ist geblieben. Ring, ring, ring. Schön, dass du da bist.

0: geschmeidige Klänge mit Matt Bianco, perfekt für alle, die ganz cool wirken wollen, cool am Sonntagabend. Dabei nehme ich dich bekanntlich jeden Sonntag ein wenig an die Hand, natürlich sanft. Apropos Sonntag, nicht unbedingt der beliebteste Tag der Woche, das ist ohne Zweifel der Samstag. Die Geschäfte haben geöffnet, es ist Wochenende, sollte man nicht arbeiten müssen, dann kann man sogar lange schlafen und muss nicht früh ins Bettchen. Der Sonntag hingegen, das ist für viele der Ausruhtag, auf der Couch oder aber daneben. Wie sieht dein perfekter Sonntag aus? 015 25 840 5057, unsere WhatsApp-Nummer noch einmal 015 25 840 5057.
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0: Hot Chili Peppers. Wie sieht dein perfekter Sonntag aus? Diana, die hat etwas zum Thema.
1: Ja, Sonntag ist lang ausschlafen, schön in Ruhe frühstücken und dann vom Frühstückstisch direkt auf die Couch die Beine hochlegen, den Fernseher anmachen und einfach den ganzen Tag nichts tun. Ja, das war vielleicht mal so, bevor ich ein Kind hatte, aber somit ist Sonntag für mich so gut wie jeder andere Tag oder fast noch stressiger, weil das Kind natürlich den ganzen Tag zu Hause ist und es geht einfach schon in der Früh rund. Ja, da ist nichts mit ausruhen. Also Leute, die noch keine Kinder haben und noch ganz jung sind, genießt eure Sonntage noch, einfach mal nichts zu tun. Das wird noch dauern, bis die Zeiten wiederkommen mit Kind.
0: Es fing so schön an, ein fauler Sonntag. Aber so ist das im Leben. Nun Musik von James Blunt, ein Song, den wirklich jeder kennt. You're Beautiful, ein kurzer Blick, ein nicht gelebter Moment, eine Geschichte, die im Kopf weitergeht. James Blunt hat später selbst gesagt, der Song sei eigentlich traurig. Vielleicht ist genau das der Grund, warum er vielen Mitmenschen im Ohr geblieben ist. James Blunt.

Zwei Männer, eine gemeinsame Vergangenheit, Robbie Williams und Gary Barlow Shame. Gestern ist sie 67 geworden. Susanna Hoffs, die Stimme von den Bengals. Mitgebracht habe ich dir heute einen Song, der schon oft in dieser Sendestrecke zu hören war. Eternal Flame, allerdings nicht die Ursprungsversion aus dem Jahr 1988. Im vergangenen Jahr hat Susanna Hoffs den Song nochmal neu aufgenommen. Sie selbst sagt über die Aufnahme, als ich vor dem Mikrofon stand, kämpfte ich mit den Tränen der Dankbarkeit. Dankbarkeit für die Gelegenheit, ein Lied zu singen, das ich mein ganzes Erwachsenenleben lang geliebt und geschätzt habe. Wir sind zusammen erwachsen geworden. Wir schätzen den Song auch, Eternal Flame.

0: perfekte Sonntag. Mehr wird genommen, Regen eher nicht so. Wie sieht der perfekte Sonntag für Stefan aus?
1: Also der perfekte Sonntag sah bei mir früher so aus, dass ich ausgeschlafen habe, dass ich gefrühstückt habe und so weiter, genau, und dann einfach den Couching Day einberufen habe. Wenn ich jetzt an einen schönen Sonntag denke, dann ist es natürlich, dass ich mit meiner kleinen Tochter aufstehe, dass wir zusammen dann was frühstücken und genau. Und dann läuten wir den Tag ein, wo wir uns so einen Faulenzer-Tag da machen.
0: Unsere WhatsApp-Nummer 01525 840 5057. Willkommen zur Rubrik Live-Tracks. Große Bühne, große Stimme. Mehr muss man nicht sagen. Mariah Carey, Without You und Hero.

Erste Stunde Lovetime. Wir hören uns wieder nach 23 Uhr. Jetzt Falsett, Gefühle und Nähe, musikalisch. Drei Brüder, die wussten, wie man Herzschmerz vertont. Die Bee Gees. Bis gleich.

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1: Wir geben uns noch ein weiteres Stündchen Love Time. Ganz entspannt. Manche entspannen wunderbar während dieser Sendestrecke. Johanna, die braucht ganz andere Dinge, wie sie uns gleich verrät. Hallo Johanna, was hilft dir, um so richtig zu entspannen?
2: Hey, ich bin Johanna und mir helfen zum Beispiel Meditationen ganz gut. Und ich kann super entspannen oder klassische Musik oder aber auch mal ein gutes Buch. Einfach schön nachmittags auf der Couch mit einer Tasse Tee und einem guten Buch hilft mir total. Und ich kann total entspannen, kann ich jedem nur empfehlen. Oder auch mal, wie gesagt, eine Meditation finde ich super.
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0: Ob alles kaputt ist oder nicht, das sehen wir jetzt.
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0: Nämlich in der Nacht zum Dienstag überwiegende Wolken vom Westen und nach Osten kommt hier zu einigen Teilen zum kräftigen Schauern. Örtlich treten aber auch einzelne Gewitter auf, die dann gegen den Morgen aber im Westen her oft wieder trocken sind und das ist dann auch gut so. Es wird aber auch ein bisschen frisch, 17 Grad in der Lausitz und bis zu 8 Grad in der Eifel. Ja, morgen am Dienstag, da... Ja, fällt anfangs im Süden und im Osten oft bei starker Bewölkung bzw. etwas schauerartigem Regen, vereinzelt mit Blitz und Donner. Aber im Tagesverlauf ziehen dann die Regenwolken mehr und mehr nach Südosten zurück. Sonst wechseln sich dichte Wolken und Auflockerungen in sonnigen Abschnitten ab. Und es wird dann wieder schön. Vor allem in den Norden und Nordwesten kommt es hier und da lebhaft mit einzelnen Schauern und Gewittern, aber sonst sieht es ganz gut aus. Das bei 15 Grad im Alpenrand und bis zu 22 Grad in der Spree. Und mehr zum Wetter, da schauen wir auch gleich drauf, nämlich in gut einer halben Stunde.
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0: Da habe ich was, A3 Köln Richtung Frankfurt zwischen Bad Honnef-Linz und dem Rastplatz Pfaffbach. Da gibt es eine Gefahr durch verlorene Ladung, nämlich mehrere Steine befinden sich da auf dem rechten Fahrbahnstreifen. Vorsicht bitte. Des Weiteren gibt es noch was, A4 Herlen-Aachen Richtung Köln zwischen Kreuz Kerpen und dem Kreuz Köln-West, da in beiden Richtungen Gefahr durch Personen auf der Fahrbahn. Sonst habe ich nichts, deswegen kommt trotzdem gut in euren Montag-Feierabend.
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4: Ja, moin und damit willkommen zu deiner Afterwork hier bei dir in deinem Lieblingsradio. Ich werfe gerade mal so ein bisschen meine Liste durchgekrollt und gescrollt und gesehen, wie viel ihr eigentlich heute mal wieder eingeschaltet habt. Ich habe so eine interne Statistik, die mal zeigt, wie viele Leute gerade so eigentlich generell überall zuhören, und das sieht tatsächlich sehr, sehr gut aus. Freut mich. Wir sagen wunderschönen Montagfeierabend euch. Wir werden heute noch über gute Themen sprechen. Wir werden nämlich gleich darüber sprechen, wie moderne Wassertechnik, Versorgung und Entwässerung das Ganze uns verbindet. Was das für ein Thema ist, wollen wir uns auf jeden Fall gleich nochmal anschauen. Aber wir sprechen auch gleich über was ganz Interessantes und Wichtiges, denn Funklöcher sind sehr, sehr böse. Und wie wir Funklöcher vermeiden können und wie wir sagen können, juhey, wir haben endlich gutes Netz, das schauen wir uns gleich an. Erstmal noch coole neue Musik. Nein, nur neu nicht ganz, aber gute Musik für den Montagfeierabend. Da habe ich nämlich diesen hier für euch. Das ist nämlich Duane Harder and House Gospel Chore. Mit You Don't Know Me. Und damit wünsche ich euch einen wunderschönen Montagfeierabend hier in deiner Afterwork. Falls ihr es habt und damit loswerden möchtet, macht es doch gerne deinerafterwork.de. Geht natürlich auch bei WhatsApp 0413 22 77 869 oder einfach dem Telegram-Bot schreiben unter deinerafterwork-Bot. Und damit euch einen wunderschönen Montag-Feierabend.
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1: Ja, Deutschland, das größte oder die großen Telekommunikationsanbieter blicken jetzt so gegen den oder ans oder gegen den Weltall, um tatsächlich ihre Handynetze wirklich zu verbessern. So kooperiert nämlich die Deutsche Telekom mit dem US-Datendienst Starlink, dessen Weltraumfunk ab 2028 Handyempfang in bisherigen Funklöchern ermöglichen soll. Konkurrent Vodafone gründete dieses Jahr ein Gemeinschaftsunternehmen mit dem US-Satellitenanbieter AST SpaceMobil, um Weltraum-Handyempfang zu bieten, wenn es tatsächlich in Deutschland losgehen soll, ist offen. Wann es da losgehen soll. Und nun gab es natürlich auch O2, also Telefonica, bekannt, mit dem luxemburgischen Satellitenbetreiber OQ Technology zu kooperieren. Anfang 2027 sollen da die Tests in Mecklenburg-Vorpommern beginnen. Worum geht's eigentlich? Es geht nämlich in einem Gebiet um Waren an der Müritz, nämlich an der Mecklenburgischen Seeplatte, nämlich dortige Löcher im O2-Netz sollen tatsächlich mit dem Satellitenfunk gestopft werden. Hierbei werden tatsächlich die normalen Handynetzfrequenzen genutzt und nicht über die üblichen Satellitenfrequenzen, Mobile Satellite Service, also MSS. Das hat den Vorteil, dass auch normale Handynetze das Ganze bekommen können und die tatsächlich hochpreisige Endgeräte, die kompatibel sind mit den Satellitenfrequenzen. Solch teurer MMS-Endgeräte gibt es bislang wirklich auch sehr, sehr wenige nur auf dem Markt. Ja, und die Telekom und Vodafone setzen hingegen auf die MMS-Frequenzen. Schwieriges Wort, muss ich sagen. Ihre Kunden müssen da aber teure Smartphones haben, um diese Zusatzfunktion nutzen zu können. Allerdings ist all das ohnehin wirklich noch Zukunftsmusik, denn bislang kann sich tatsächlich noch kein einziger Kunde über das Weltall mit den Netzen der drei etablierten deutschen Betreiber, also Telekom, Vodafone und O2, verbinden. Wann es soweit ist, könnten tatsächlich auch mehr MSS-fähige Smartphones auf den Markt geben, die auch wirklich billiger sein können. Wir sind mal auf jeden Fall gespannt. Europa ist da so also eine Trumpfkarte. Ja, wie so die Perspektive, so kleine Firmen, die im Wettbewerb mit einem sogenannten großen Anbieter wie SpaceX, mit dem Datendienst Starlink steht, der rund 10.000 Satelliten im Weltall hat. Bei der Antwort hierauf spielte QO seine Trumpfkarte aus. Wir sind zu 100% und europäische Firma. Wir betreiben die Satelliten aus Europa heraus. Unsere Dienstleistungen ist europäisch und wir nutzen eine Cloud aus Europa, so sagen sie das. Also da ist man schon mal auf der Position, sagen die Daten bleiben in der EU und gehen nicht in die USA rüber. Wir sind mal gespannt, wann es tatsächlich damit losgehen soll. Und man könnte jetzt mal schon mal googeln, welche Smartphones können eigentlich MSS und wie teuer sind sie eigentlich? Habt ihr mal geschaut? Ich gucke jetzt mal nach. Ich glaube, es wird viel zu teuer.
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0: eine Extended-Version. Coole, schöne Mucke am Montagfeierabend. Ja, duschen, Wäsche waschen, den Garten gießen. Wasser ist ja wirklich im Alltag selbstverständlich. Wie viele Technik dahinter steckt, merken wir meist erst, wenn nichts mehr läuft. Und welche Rolle moderne Systeme im Haus spielen, darüber sprechen wir jetzt nämlich mit Markus Henning. Er ist nämlich Geschäftsführer beim Pumpenhersteller Grundfos. Hallo.
1: Hallo.
0: Ja, beim Thema Wasser zu Hause denken die meisten ja zuerst an den Wasserhahn. Warum steckt denn deutlich mehr dahinter?
1: Viele Verbraucher sehen zunächst nur die reine Wasserversorgung. Es handelt sich aber um ein komplettes System. Trinkwasser ist die absolute Lebensgrundlage und das wichtigste Lebensmittel überhaupt. Dieses Wasser muss erstmal ins Haus kommen, dann im Haus kalt oder warm verteilt, genutzt und anschließend wieder entsorgt werden. Besonders in Ein- und Zweifamilienhäusern kommen verschiedene Bereiche zusammen, von Bad über die Küche bis hin zur Gartenbewässerung oder der Abwasserentsorgung im Keller.
0: Ja, welche Rolle spielen denn Pumpensysteme heute bei der Wasserversorgung im Haus oder im Garten?
1: Pumpensysteme sorgen dafür, dass Wasser zuverlässig genau dort ankommt, wo es gebraucht wird, und zwar im Haus wie im Garten. Gleichzeitig spielt ein bewusster Umgang mit Wasser eine immer größere Rolle, weshalb die Nutzung von Regen- oder Brunnenwasser für viele Haushalte immer interessanter wird. Dabei geht es um die Gartenbewässerung oder auch für Anwendungen im Haus, wie zum Beispiel der Toilettenspülung. Moderne Systeme ermöglichen genau diese flexible Nutzung im Alltag. Und wir haben für alle diese Aufgaben die richtigen Produkte.
0: Okay, welche Herausforderungen entstehen denn oft in Kellern oder tatsächlich bei nachträglich ausgebauten Räumen?
1: Gerade im Keller entstehen häufig zusätzliche Anforderungen, etwa durch eine neue Waschküche oder ein zusätzliches Badezimmer. Oft fehlt es aber dort das natürliche Gefälle zur Kanalisation und das Abwasser muss dann aktiv abgepumpt werden. Gleichzeitig spielen auch Starkregen oder eindringendes Wasser eine zunehmende Rolle und hier braucht es Lösungen, die zuverlässig und schnell reagieren können, um das Gebäude und das eigene Hab und Gut zu schützen.
0: Ja, wie helfen denn moderne Wasser- und Pumpensysteme dabei, Versorgung und Entwässerung das Ganze so zu verbinden?
1: Moderne Systeme bilden heute mit ihren verschiedenen Aufgaben rund ums Wasser eine Art Kreislauf. Hauswasserwerke wie Skala 1 und Skala 2 von Grundfos zum Beispiel fördern Regen- oder Brunnenwasser ins Haus und in den Garten und sorgen gleichzeitig für einen konstanten Wasserdruck für Dusche, Waschmaschine oder Bewässerung. Für die Entwässerung im Gebäude kommen Systeme wie die Sololift 2 zum Einsatz, die Abwasser aus Bereichen ohne Gefälle aktiv zur Kanalisation pumpen.
0: Ja, warum wird denn ein bewusster Umgang mit Wasser für viele Haushalte denn wichtiger?
1: Viele Haushalte achten heute stärker auf einen bewussten Umgang mit Wasser. Und zwar sowohl aus ökologischen Gründen als auch wegen den Kosten. Besonders bei der Gartenbewässerung spielt die Nutzung von Regenwasser eine immer größere Rolle. Und man spart bares Geld. Moderne Wassertechnik hilft dabei, vorhandene Ressourcen effizient zu nutzen, sinnvoll in den Alltag zu integrieren und gleichzeitig die Umwelt zu schonen.
0: Ja, Markus Voss von Grundfos, vielen Dank für das Gespräch hier bei uns.
1: Sehr gerne.
0: Ja, vom Wasserdruck im Haus bis zur Entwässerung im Keller. Das übernimmt moderne Wassertechnik heute. Viele Aufgaben auch im Hintergrund. Weitere Informationen dazu gibt es unter grundfos.de. Ja, und sowas kann man auch erleben, wenn man dann so sendet, das Fenster offen hat. Dass die Vögel am Switchern sind. Ja, es ist live. Ihr merkt es. Und wir machen weiter ganz schnell mit cooler Mucke für den Montagfeierabend.
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0: Captain Sugar, Greg Gold und Inja Day mit Love Like This in Extended Version. Das erinnert mich so ein bisschen, wir haben hier den Pride Monat Juni, ne? Denn im Juni finden ja natürlich sehr viele Pride Events statt. Vielleicht auch in deiner Stadt. Und da überlege ich gerade, wir müssen mal wieder ein Pride Special machen, ne? Ich mir eigentlich jeden Juni vornehmen, aber irgendwie denke ich nie dran.
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0: Naja gut, in der Nacht zum Dienstag, wir wegen die Wolken von dem Westen und dem Osten her, da ziehen so einige ein bisschen durch, zum Teil ein bisschen kräftigen Regen gibt es dabei, stellenweise aber auch Gewitter. Gegen morgen ist es im Westen aber oft trocken und das ist dann auch wieder gut so, aber es wird auch ein bisschen frisch, 18 Grad in der Lausitz, da vielleicht nicht, aber so bis 8 Grad werden so in der Eifel erwartet. Morgen am Dienstag fällt anfangs im Süden und im Osten bei oft stärkerer Bewölkung bzw. kräftigen Regen, hier und da mit Blitz und Donner. Im Tagesverlauf ziehen dann einige Regenwolken mehr und mehr in den Südosten zurück. Sonst wechseln sich dichte Wolken und Lücken mit sonnigen Abständen ab. Vor allem im Norden und Nordwesten entwickeln sich auch Schauer und Gewitter. Warm wird es auch wieder, 15 Grad am Alpenrand bis zu 22 Grad an der Spree. Wir blicken noch so ein bisschen auf den Rest der Woche. Der Mittwoch, da ist es wechselhaft mit mehr Wolken als Sonne und Schauern und Gewittern. Im Südosten fällt ja bei meist Wolkenverhangenen auch länger anhaltenden Regen bei 12 bis 21 Grad. Der Donnerstag ist es mal wieder durchwachsen und neben Sonnenschein gibt es auch mal dichte Wolken mit einzelnen Schauern und kurzen Gewittern. Im Südwesten ist es etwas freundlicher und es bleibt da aber auch oft trocken bei 13 bis 21 Grad. Und der Freitag, viele Wolken, nur etwas Sonnenschein, dazu wird es gebietsweise nass. Teils aber auch ein bisschen windig bei 13 bis 22 Grad. Perfekt, oder? Okay, der Wind muss nicht sein, der Regen muss auch nicht sein, aber es ist halt der Juni, ne? Der Juni ist irgendwie auch so immer wieder ein bisschen nass.
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0: Dakota. What I Need. Mit diesen Klängen kommt man doch ganz gut in den Montagfeierabend rein. Und natürlich kommt man auch mit einem besonderen Herzklopfen vielleicht in die Steiermark. Denn Urlaub fühlt sich ja am besten da an, wenn er tatsächlich mehr kann als tatsächlich nur eine Sache. Wenn Action und Entspannung tatsächlich sich abwechseln und jeder Tag anders aussieht. Genau dieser Mix erwartet uns nämlich im Mürtal in der Steiermark. Und wo jetzt im Juni tatsächlich die Formel 1 zu Gast ist, darüber wollen wir jetzt nämlich sprechen mit Isalena Peinhab, nämlich vom Touristenverband Murtal. Hallo!
1: Ja, ein herzliches Servus aus dem steirischen Murtal.
0: Ja, was genau macht denn das Murtal als Urlaubsreise denn wirklich so besonders?
1: Das Murtal lebt von Gegensätzen, die aber richtig gut zusammenpassen. Auf der einen Seite gibt es volle Action mit Motorsport und Adrenalin und auf der anderen ganz viel Natur und Ruhe. Das heißt, morgens kann es richtig rasant zugehen und am Nachmittag wird einfach entspannt. Und genau diese Mischung sorgt für ein ganz besonderes Urlaubsgefühl und das bleibt natürlich vielen im Kopf.
0: Ja, wo ist denn das Herzklopfen im Murtal denn besonders zu spüren?
1: Das spürt man zum Beispiel rund um den Red Bull Ring, wenn die Formel 1 Motoren aufheulen und die Stimmung da auch richtig knistert. Da ist die Energie in der Luft und das überträgt sich. Gleichzeitig gibt es aber viele Outdoor-Erlebnisse, die den Puls ein bisschen höher treiben, wie Mountainbiking oder lange Wanderungen. Und nicht umsonst sagen wir ja, dass es die wahrscheinlich schönste Rennstrecke der Welt ist, mit einer...
0: Genau, mit einer schönen Naturkulisse. Ja, wir haben gerade wieder ein technisches Problem hier, komischerweise. Ja, okay. Wo gibt es denn die beste Entspannung im Murtal?
1: Naja, die zeigt sich vor allem in der Natur, die wirklich beeindruckend ist. Wir haben klare Bergseen, in denen man die Füße abkühlen kann, ruhige Plätze mit toller Aussicht, um abzuschalten. Oder auch entspanntes Radfahren, wo man die Gegend natürlich super entdecken kann. Mit dem Radknotensystem ist da die Orientierung auch super einfach. Und im Zerbst, im Murtaler Zirbenherbst, kann dann die entspannende Wirkung auch noch der Zirbe erlebt werden.
0: Ja, was können denn Familien im Murtal denn alles erleben?
1: Für Familien gibt es sogar richtig viel zu entdecken, da kommt jedenfalls keine Langeweile auf. Fast 100 Ausflugsziele sorgen dafür Abwechslung von spannenden Museen bis hin zu besonderen Attraktionen. Ein Highlight ist zum Beispiel das höchstgelegene Planetarium der Welt im freistehenden Stadtturm Junburg. Das heißt, im Murtal fühlt sich jeder Tag wie ein neues Abenteuer an.
0: Okay, warum lohnt sich denn die Region gerade im Frühling und im Sommer?
1: Wenn es wärmer wird, zeigt sich das Murtal von seiner richtig lebendigen Seite. Die Natur blüht auf, die Berghänge werden grün und die Seen laden zum Abkühlen ein. Und die ruhigen Städte mit den gastfreundlichen Einheimischen und der tollen Kulinarik runden das Ganze ab. Wir haben im Murtal ja das größte inalpine Becken der Steiermark und wir sagen, es lohnt sich auf jeden Fall auch ein Blick über den Tälerrand.
0: Okay, Isabella Peinhab vom Tourismusverband Murtal. Vielen Dank fürs Gespräch hier bei uns. Gut, dann nicht. Ja, eine Region, die Tempo und Entspannung verbindet und damit tatsächlich echtes Urlaubsgefühl sorgt. Weitere Informationen dazu gibt es unter murtal.at. Schaut da ganz, ganz gerne mal vorbei.
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0: Katy Perry mit Legendary Lovers. Cooler, frischer Song hier in deiner Afterwork. Ja, das war's eigentlich mit deiner Afterwork auch schon für diese Woche. Falls ihr Lust und Laune habt, weil ich euch schon ein bisschen angepriesen habe, dass ja eigentlich der Pride-Monat ist, wohin man dann eigentlich mal fahren könnte. Ja, unter anderem jetzt diesen Samstag im CSD Wien. Also eigentlich immer die beste Parade eigentlich überhaupt in Wien. Fahrt da mal gerne hin. Ich war vor zwei oder drei Jahren dort. Wirklich schön und wirklich richtig lange und intensiv. Schaut sich gerne an. Ich habe mal in meiner Pride-Playlist mal reingeguckt vom letzten Jahr und habe einen Song gefunden, den könnte man heute eigentlich schon passend dazu spielen. Mache ich auch. Ich wünsche euch einen schönen Abend. Wir sehen uns nächste Woche wieder hier zu deiner Afterwork. Ciao, tschüss und auf Wiedersehen.
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Ja, einen schönen Montagabend. Heute mal ganz spontan. Ich grüße mal hier alle auf Radio Plan und auf Latte. Schön, dass ihr da seid.

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So, weiter geht bei mir mit Lady Gaga, Adele und Imagine Dragons. Little Monster.

Jawohl, Lavendel. Old Soul habe ich hier mal hingeschmissen. Sag mal, in Fire.

Los, du Wachter, wo weit bist, geht von mir weiter. Unknown.

excuses. Jo, der Michael Dang to the Sky. Ey, warte, was habe ich hier mal drin? Wintersleep. Ja, und im Anschluss nochmal Lady Gaga mit Sia und David Guetta. Weil halt Calling

So, ja, mit Wet mache ich jetzt mal weiter. I remember tomorrow. Und danach Dobermann Chloe. Nehmt die Helme ab. Jawohl, so sieht's aus.

Ich hab nur eine Frage an die Polizei. Wenn ihr heute nach Hause fahrt und den Helm auf den Tisch legt, könnt ihr noch in den Spiegel schauen, ohne wegzusehen.

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Bitte Owner. Bei mir geht's weiter mit Mojo, hab ich jemand drinne? Mike Toll in The

Ferrothompson Timon. Dummer David habe ich jetzt immer drinne. I need you.

So, mein vorletztes Lied oder Titel. Enya habe ich hier mal. Tears of Rain.

0: Jo, da, mein letzter Titel, Jonas Schröder.
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0: So, und na, die Zeit zu gehen. Jo, dann wird ich mal Feierabend.
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0: Ich verabschiede mich hier aus dem Radio Club, den Laut FM. Schön, dass ihr da wart.
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0: Ja, und hier wollte ich mich jetzt verabschieden von unserem Funky.
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0: Aber lange bin ich ja nicht weg. Morgen hört ihr mich noch einmal. Ja, und dann geht's in Urlaub. Ja, bis dahin sage ich tschüss, macht's gut und bye bye.

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Jetzt ist Sammy Elvis aus dem Studio nötig. Ich habe mich eben spontan entschieden zu senden. Das erste Lied, was ihr auch von mir zu hören bekommt, war mein Intro oder The Bird von André Brasseur. Ich habe mich entschieden, heute Rock und Pop zu spielen. Das erste Lied, was ihr auch jetzt von mir zu hören bekommt, ist Alice mit dem Lied Norm.

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1: Bei Radio Clan geht es mit Sören, Trofe, Dart und Lund und dem Lied Vorfieger Herjem.

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1: Bei Radio Clan geht es mit Lavina und dem Lied Kraje Mene.

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1: Bei Radio Clan geht es nicht nur um Wettern und dem Lied Michelle.

Habe ich für euch Syria rausgesucht mit dem Lied Dancing on the Ice. 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

Das war's heute von mir und mit meiner Sendung. Ich hoffe, dass es euch gefallen hat. Es würde mich sehr freuen, wenn ihr wieder einschaltet, wenn ich wieder sende. Wann ich wieder sende, weiß ich nicht. 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

0: ist das geil.
1: Hallo meine Lieben, heute ist eine Extrasendung, nur für eine Stunde, weil ich dann nachher nochmal weg darf. So, wir fangen jetzt einfach mal an. Für eine Stunde ist ja nicht viel möglich. Also, hier ist der erste Titel. Viel Spaß. Hehe, ich sag jetzt gar nichts an.

Ja, das war ein Elvis Presley mit I Can't Stop Loving You, ein Live-Aufschnitt aus den 70er Jahren. Genau. So, jetzt habe ich für euch erstmal die Ansage, wer alles tatsächlich reinhört hier. Radio Klan ist vertreten, Hannis Musikworld, Radio White Dragon, Peters Musikdiener, Musikworld Gießen und natürlich unsere Stammzuhörerin aus Lübeck, die Susi, die ich da herzlichst begrüße, wie immer. Ja, und was wollte ich sagen? Ach ja, jetzt kommt Alvion Moyet mit Infestation und Bonnie mit Sunny. Viel Spaß.

0: Weißt du das?
1: Was?
0: Faulpelz im Rathaus mit 7 Buchstaben. Ha! Putzfrau!
1: Nee, Alfred, Putzfrau hat 8.
0: Stimmt, da müssen Sie sich hier um Kästchen vertan haben.

Ja, heute ist nur eine Stunde und zwar hörtet ihr gerade Baumann und Klausen, danach Bonnie Tyler und jetzt James Last und danach hört ihr Elan de Jong, Kopf aus Herz an und Tanz Samba. Heute nur eine Stunde mit Toddy.

So, ein kurzer Blick auf die Uhr. Es ist gleich 12:30, 20 nach 12. Ein Lied kann ich hier für die Sendung gerne bereithalten. Und zwar ein Wunsch mit von Willi für seine Gabi. Und von Gerd Böttcher, für Gabi tue ich alles. Und dann geht das normale Programm weiter. Heute bitte keine Wünsche mehr. Und danach kommt Elvis Presley's Spin Out.

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1: Jetzt habe ich für euch den Falco, der Kommissar, Part 2. Und Frank Zander, Captain Starlight, kommt danach. Und danach haben wir noch den Erhard, den Heinz, der Schalk im Nacken und Strip die Susi.

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Ein wunderschönen guten Morgen, Alexa, einmal leiser. So, jetzt beginnt die Morning Show mit eurem Toddy. Seid alle herzlich begrüßt. Und zwar begrüße ich hier mit Radio Clan, Radio Honey Musik World, Radio White Dragon, Peters Musikdiener, Musik World Gießen und Piratenteam Nordsee. Zu hören auch unter Alexa mit mein Herz Radio. So, was wollte ich noch sagen? Ach ja, was in Hallerford, Manni. Hallo, liebe Freunde. ich mache da jetzt eine Show und zwar, ich bin ja mittlerweile schon 90 Jahre alt und unkaputtbar und meine Show am 3. bis zum 5. Juli 26 läuft in Aschaffensleben. Genau. So, und jetzt kommt die Show von Toddy. Viel Spaß.

0: raus.
1: Morgen, Alfred. Na, wie ist?
0: Hans Werner, ich habe überhaupt keine Zeit für dich. Ich treffe mich gleich mit dem Innenarchitekten und bespreche mein neues Büro.
1: Das drehst ja völlig ab. Für deine 14 Quadratmeter Büro brauchst du doch keinen Innenarchitekten.
0: Na.
1: Zwei Aktenschränke, einen Schreibtisch und zwei Bürostühle. Was willst du denn da noch groß verändern?
0: Allerhand. Ich habe gerade mal alle Arbeitsgänge durchgearbeitet, die ich in meinem Büro täglich mache. Morgens gehe ich mit 14 Schritten zwischen meinem Aktenschrank rechts und dem Schreibtisch links vorbei und setze mich nach einer 180-Grad-Wende auf meinen Stuhl. Und der Abstand zwischen Schrank und Tisch ist lebensgefährlich klein. Ich hatte schon überlegt, den Schreibtisch ganz rauszuschmeißen.
1: Was?
0: Ja, keine moderne und führende Amtspersönlichkeit in diesem Lande braucht noch wirklich einen Schreibtisch. Leute von meinem Kaliber, die regieren die Untergebenen lediglich vom Telefon aus. Womit wir beim Thema wären.
1: Du planst dich ein neues Telefon zu beantragen.
0: Schon passiert, ein Telefon ohne Kabel. Ein schnurloses Hansi.
1: Ein Handy meinst du?
0: Ach, immer diese italienischen Begriffe. Außerdem die Marke ist mir ganz egal. Mein Antrag liegt bei Bolle auf dem Schreibtisch. Und er hat mich auch schon angerufen.
1: Und was hat er gesagt?
0: Der Alte denkt mit. Ich wollte erst so ein Telefon mit Feststation in meinem Büro haben. Doch Bolle meint, von meinem Büro bis in die Kantine sind das 350 Meter Luftlinie. Und so ein stinknormales Hansi hat
1: leider... Handy?
0: Dieses Handy hat eben nur 300 Meter Reichweite.
1: Ja, und jetzt?
0: Jetzt bekomme ich ein Digitalnetztelefon. Das kostet zwar 100 Mark Anschluss im Monat und pro Minute über eine Mark Gebühren, aber der Steuerzahler bekommt dadurch ja optimalen Service. Ein digitaler Oberamtsrat sozusagen.
1: Ja, der künftig Tag und Nacht erreichbar ist.
0: Erreichbar? Du meinst also...
1: Ja, ich meine, die Antragsteller werden dich auch nachts anrufen, klar.
0: Was, wer findet denn sowas? Telefone, die ständig klingeln, Telefone, die ständig Gespräche in Empfang nehmen? Das ist ja nun wirklich unpraktisch. Das ist ja eine Gefahr für das Amtswesen.
1: Ja, richtig. Dann ist es vorbei mit Telefon auf Zentrale umstellen und Antragsteller abwimmeln und so. Nee, lass das mal sein, Alfred.
0: Na, dann muss ich den Antrag zurückziehen. Ich gehe sofort zu Bolle. Bollmeier sollte man anzeigen. Verschwendung öffentlicher Gelder. Wenn diese Telefone noch weiter vorstoßen, sehe ich schwarz für uns, die arbeitende Bevölkerung.
1: Dein Schreibtisch bleibt also?
0: Ja, als dienstlicher Stellplatz für Tassen. Mit?
1: Käffchen?
2: Bingo! Ja, die beiden Halunken da in ihrem Büro-Pups-Sesseln da. So, jetzt habe ich aber ein bisschen Musik wieder für euch mit Daisy Lee Dee und It's Gonna Be Alright. Und danach kommt Die Pass mit Something Special. Viel Spaß!

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0: Weißt du das?
1: Was?
0: Faulpelz im Rathaus mit 7 Buchstaben. Ha! Putzfrau!
1: Nee, Alfred, Putzfrau hat 8.
0: Stimmt, da müssen Sie sich hier um Kästchen vertan haben.
2: So, ihr Lieben, jetzt kommen wir mal zu einem, der auch nicht mehr unter uns weilt, ein gewisser Dean Martin mit You're Still Got a Place in My Heart. Und danach habe ich Deep Blue Somethings mit Breakfast at Tiffany's.

So, jetzt gehen erstmal schöne Grüße rüber nach Hansestadt Lübeck und zu dem Willi und zu den anderen Radios, wo die Kollegen

0: man da denn auch für Werbung macht, alle anderen Radios auch gedacht, aber bei Radio Clan ist es normal, da bin ich im Chat drinne. Das wird auch empfohlen, es wird nicht verlangt, aber es wäre schon schön. Und jetzt geht's hier weiter mit der deutsche Hitmix. Genau, und danach hören wir uns wieder.
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spielen jetzt ein Stück vom Land, von einem Land, das sehr, sehr hoch im Norden liegt. Es ist also hoch im Norden der Bundesrepublik Deutschland. Es ist sehr flach, das gebe ich zu, es wachsen keine Berge. Und auch von diesem Land möchte ich hier berichten und hören Sie, was da geschieht.

0: Und da kommt ihm ein kleiner Junge entgegen. Und der Versicherungsvertreter fragt den Kleinen: Na, mein Kleiner, ich wollte gern deinen Vater sprechen. Wo ist denn der?
1: Der ist vom Trecker überfahren!
0: Oh Gott, das ist ja furchtbar. Und deine Mutter, wo ist die?
1: Vom Trecker überfahren!
0: Aber du hast doch sicher noch Geschwister und Großeltern. Wo sind die?
1: Vom Trecker überfahren!
0: Dann bist du ja ganz allein. Was machst du den ganzen Tag?

Tja, so sieht das nämlich aus. So, jetzt haben wir nochmal der Hitmix, und zwar Blockoli. Blockoli. Tja. Und dann kommt ein Stück von Elvis. Man muss ja sich echt wundern, das hatte ich schon gestern erwähnt. Elvis wird ja wieder in den höchsten Tönen gelobt, auch was seine Musik angeht und auch das Charisma wahrscheinlich. Ja, Charisma ist also das, wenn ich mich vorm Spiegel anschaue und denke, jetzt könnte ich mich mal wieder rasieren. Und ja, Elvis singt dann nach der Hitmix Rolling on the River. Ein schöner Live-Mitschnitt. Viel Spaß.

Ja, Toddy und sein Elvis Presley, wobei, das müsst ihr euch leider hier antun auf dieser gleichen Welle, wenn ihr reinhört. Ja, das ist normal. Außerdem, ja, Herz, mit Herz oder mit Schmerz. Mit Herz könnt ihr jeden Freitag hören von 16 bis 18 Uhr mit dem Co-Moderator Peter. Genau. Da ist er für seine Musikrichtung selbst verantwortlich. Und ich für meinen Kram hier. So, jetzt kommt nochmal DJ Bobo zu euch. Mit Tarzan Boy. Und der Falco singt danach Wiener Blut, ein Club Remix. Und danach hören wir uns schon wieder.

So, so, na, das wusste ich natürlich nicht. Danke, liebe Susi, nach Lübeck. Baltimore ist wohl da die Originalgruppe, die das normal spielt. Fragt mich nicht, ob ich die Gruppe habe. Ich habe keine Ahnung. Alles in meinem Computer-Dingens. Genau. So, jetzt kommen wir mal zu zwei, die auch nicht mehr, aber es ist dann halt so nicht. Genau. Einmal der Udo Jüngs und der Jocelyn B. Smith singen jetzt Never Give Up. Auf Deutsch, gib niemals auf. Und danach habe ich den Hans Albers und den Heinz Rühmann mit Jawohl. Genau. Jawohl, meine Herren. Oder meine Damen.

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0: Jawohl, jawohl.
1: Meister!
2: Mutter!
1: Wenn ich ein letztes Mal kritisieren darf.
2: Nein, verboten!
1: Dann vielleicht ein freies Wort. Ich bewundere immer wieder Ihre Kombinationsgabe. Beuge mich immer wieder vor Ihrer Psychologie und Menschenkenntnis. Ihren Wagemut und Ihr Draufgängertum in Ehren. Aber den Detektiv des Hauses in die Höhle des Löwen zu locken, ist ein Spiel mit dem Feuer. Ein Fehler in der Taktik, den ich nicht verstehe.
2: Beileid, kombiniere. Wer ist im Hotel der einzige Mann, der unseren Plan durchkreuzen kann?
1: Der Hoteldetektiv.
2: Richtig. Was tut man in so einem Fall?
1: Man geht dem Mann aus dem Weg.
2: Im Gegenteil, man reizt seine Kombinationsgabe, baut auf seine Intelligenz, soweit er welche besitzt. Und er wird sofort erkennen, mit wem er es in Wirklichkeit zu tun hat.
1: Bravo, bravo, wunderbar. Wieder einmal Größe, Klasse. Würdig eine

Jetzt kommt die Gruppe I'm Talking mit Do You Wanna Be?

Tja, für alle, die auf jeden Fall immer hören, das ist jetzt die zweite Stunde, die hier anbricht. Und gleich habt ihr da zu hören Ike und Tina Turner, Proud Mary. Und danach kommt der Udo Jürgens nochmal zu euch mit vielen Dank für die Blumen.